0: Wetterrekorde fallen. Am Wochenende ein paar Grad weniger, dazu erneut etliche Sonnenstunden, aber etwas mehr Wolken und Gewitter als heute, die meisten mit Unwettergefahr am Samstag.
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1: Es ist 3 Uhr. Am Mikrofon Adam Michalech. Die Terrororganisation Hamas soll im Gazastreifen vollständig entwaffnet werden. Das kündigt US-Präsident Trump jetzt an. Der von ihm ins Leben gerufene Friedensrat habe eine Vereinbarung erzielt. Trump spricht auf seiner Plattform Truth Social von einem monumentalen Schritt Richtung Frieden. Im Gegenzug soll sich das israelische Militär aus Gaza zurückziehen. Laut dem britischen Nachrichtensender BBC hat die Hamas der Entwaffnung zugestimmt. Eine offizielle Reaktion Israels steht noch aus. Der Fußballzwist zwischen FIFA und UEFA eskaliert. Nach den WM-Verkaufsplänen von FIFA-Präsident Infantino wollen die europäischen Länder die WM künftig boykottieren, Daniel Kulowitz.
2: Verkauft die FIFA Anteile der Fußball-WM an private Investoren, dann steigt Europa aus. Das haben die 55 Mitgliedsverbände in einer Dringlichkeitssitzung einstimmig beschlossen. WM-Boykott Europa heißt, dass kein europäisches Land bei der WM 2030 teilnehmen würde, auch nicht bei der Frauen-WM oder der Club-WM. Britische Medien sprechen gar von einer Kriegserklärung. In einem UEFA-Statement heißt es wörtlich:
3: Die Weltmeisterschaft darf nicht verpfändet oder als Anlageprodukt betrachtet werden. Sie ist eines unserer größten Vermächtnisse über Generationen hinweg. Die Weltmeisterschaft steht nicht zum Verkauf.
2: Sollte sich auch Asien einstimmig gegen die Privatisierung stellen, dann wird es langsam eng mit einer Infantino-Mehrheit. Der FIFA-Boss lockt ja die insgesamt 211 Mitglieder der FIFA mit 35 Millionen Euro pro Verband, wenn seine Pläne durchgehen.
1: Es wird einen Prozess geben gegen Ex-Magna-Manager Siegfried Wolf und Ex-Finanzminister Hans-Jürg Schelling. Die Anklage ist jetzt rechtskräftig. Den beiden wird Korruption vorgeworfen, berichtet Beate Tomasowitsch.
4: Es geht um einen Steuernachlass in der Höhe von 630.000 Euro für Siegfried Wolf. Der Manager hat dazu die Finanzamtsleiterin in einem Autobahnrestaurant getroffen. Wolf soll dabei der Frau Unterstützung bei der Bewerbung für die Leitung eines anderen Finanzamts angeboten haben, als Gegenleistung für die Genehmigung seines Steuernachlasses. Die Frau hat zugestimmt und Wolf soll daraufhin beim damaligen Finanzminister Hans-Jörg Schelling und dem Ex-Generalsekretär im Finanzministerium Thomas Schmidt interveniert haben. Die WKStA stützt sich in der Anklage auf die Aussagen von Thomas Schmidt, der sich selbst belastet und mittlerweile Kronzeuge ist, und auf Chats. Alle drei Angeklagten, also Wolf, Schelling und die Finanzbeamtin, bestreiten die Vorwürfe. Es werde sich beim Prozess herausstellen, dass die gegen ihn erhobenen Vorwürfe unzutreffend seien, lässt Wolf darüber hinaus in einer Stellungnahme ausrichten.
1: Und jetzt zum Wetter mit Michi Mattern.
5: Der Freitag bringt einen ersten Höhepunkt der aktuellen Hitzewelle. Die Temperaturen klettern heute auf 32 bis 37, vom Raum Linz ostwärts sogar auf bis zu 40 Grad, und damit dürften etliche Rekorde überboten werden. Zur Hitze gibt es meist ungetrübten Sonnenschein. Erst gegen Abend wird es speziell von Vorarlberg bis ins Innviertel und bis nach Oberkärnten stellenweise gewittrig. Am Wochenende weiterhin überwiegend sonnig, aber etwas mehr Wolken und Gewitter, speziell am Samstagnachmittag recht verbreitet gewittrig. Dazu ein paar Grad weniger, damit aber immer noch sehr heiß.
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1: Es ist 4 Uhr, am Mikrofon Adam Michalech. Der Konflikt im Gazastreifen soll kurz vor der Lösung stehen. Das hat US-Präsident Donald Trump in der Nacht angekündigt. Die Terrororganisation Hamas soll ihrer Entwaffnung zugestimmt haben, berichtet Markus Müller.
2: Es sei ein historisches Abkommen, schreibt Donald Trump auf seinem Kanal Truth Social. Die Hamas und alle anderen bewaffneten Gruppen sollen ihrer Entwaffnung zugestimmt haben. Ein wesentlicher Schritt dafür, dass der Gazastreifen wieder von den Palästinensern selbst regiert werden könne. Mit Frieden und Sicherheit und in enger Zusammenarbeit mit dem Friedensrat, einem Gremium, das Trump im Vorjahr ins Leben gerufen hat. Die Entwaffnung soll im Lauf der nächsten 200 bis 350 Tage stattfinden. Vermittelt worden ist das neue Abkommen demnach von Ägypten, der Türkei und Katar. Eine Bestätigung der Hamas gibt es vorerst noch nicht. Nach den Terrorangriffen der Hamas vor 3 Jahren hatte Israel den Gazastreifen besetzt. Seit letztem Oktober gilt in der Region ein Waffenstillstand.
1: In Österreich sind derzeit überdurchschnittlich viele Wespen unterwegs. Grund dafür sei laut Insektenexperten die Trockenheit. Auch Ärztinnen und Ärzte melden einen Anstieg der Behandlungen nach Wespenstichen. Schweiß, zuckerhaltige Lebensmittel und Fleisch würden Wespen anziehen, heißt es. Auftakt zur neuen Saison heute am Abend in der Fußball-Bundesliga. Traditionell eröffnet der Titelverteidiger und damit der LASK, der daheim in Linz auf GAK trifft, Wolfgang Eichinger.
3: Ja, nach dem Meistertitel und dem Cupsieg sind die Linzer natürlich die Gejagten. Die Erfolge und die Euphorie in den letzten Monaten rund um den LASK sind für Trainer Didi Kübauer eine schöne Erinnerung, aber bereits Geschichte.
4: Na, besser fühle ich mich jetzt nicht rein körperlich. Besser schaue ich nicht aus. Es war ein schönes Gefühl, nicht mehr und weniger.
3: Und der LASK muss mit Sascha Kalajdzic einen wichtigen, einen Schlüsselspieler ersetzen.
4: Kalajdzic war für uns ein unglaublicher Spieler, hat die Spiel um ihn besser gemacht. Der Sascha ist immer da, aber der Fußball wird noch immer gespielt, mit Leidenschaft, mit Energie, hat dort ja nichts verändert.
3: In erster Linie gilt es jetzt für Kapitän Sascha Horvath gleich durchstarten, denn letzte Saison hat der LASK 6 der ersten 8 Meisterschaftsspiele verloren.
5: Alles beginnt bei Null. Natürlich wollen wir auch als Mannschaft einen besseren Start haben als wie letztes Jahr.
3: Als Double-Gewinner ist Titelverteidiger LASK natürlich gegen den GAK heute Abend ab 19:30 Favorit.
1: Und jetzt zu den Wetteraussichten und zu Michi Mattern.
6: Heute geht es im Großteil Österreichs wieder strahlend sonnig durch den Tag. Erst gegen Abend können sich stellenweise heftige Wärmegewitter bilden, und zwar speziell von Vorarlberg bis ins Innviertel und bis nach Oberkärnten. Die Temperaturen legen noch ein bisschen zu auf 32 bis 37, vom Raum Linz ostwärts sogar auf bis zu 40 Grad, und damit dürften zahlreiche Hitzerekorde fallen. Am Wochenende ein paar Grad weniger, dazu erneut etliche Sonnenstunden, aber etwas mehr Wolken und Gewitter als heute, die meisten mit Unwettergefahr. Am Samstag.
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1: Am Mikrofon Arthur Treinacher. Guten Morgen. Im Gaza-Konflikt könnte es nach Angaben von US-Präsident Trump bald zu einem Durchbruch kommen. Trump erklärte in der Nacht, die Terrororganisation Hamas habe einer Entwaffnung zugestimmt. Markus Müller berichtet.
2: Es sei ein historisches Abkommen, schreibt Donald Trump auf seinem Kanal Truth Social. Die Hamas und alle anderen bewaffneten Gruppen sollen ihrer Entwaffnung zugestimmt haben. Ein wesentlicher Schritt dafür, dass der Gazastreifen wieder von den Palästinensern selbst regiert werden könne. Mit Frieden und Sicherheit und in enger Zusammenarbeit mit dem Friedensrat, einem Gremium, das Trump im Vorjahr ins Leben gerufen hat. Die Entwaffnung soll im Lauf der nächsten 200 bis 350 Tage stattfinden. Vermittelt worden ist das neue Abkommen demnach von Ägypten, der Türkei und Katar. Nach den Terrorangriffen der Hamas vor 3 Jahren hatte Israel den Gazastreifen besetzt. Seit letztem Oktober gilt in der Region ein Waffenstillstand.
1: Und nach Informationen der britischen BBC und der Nachrichtenagentur AFP hat die Hamas offenbar einer Entwaffnung zugestimmt. Eine offizielle Reaktion Israels steht noch aus. In Nordafrika haben tausende Migranten die spanische Exklave Ceuta erreicht. Spanische Medienberichten zufolge gelangten mehrere tausend Menschen von Marokko aus schwimmend an die Küste. Die Grenzsicherung brach zeitweise zusammen. Mindestens 9 Menschen kamen nach Behördenangaben ums Leben. Spanien kündigte an, seine Grenztruppen in der Region zu verstärken. Der Regierungschef von Ceuta hat den Notstand ausgerufen. Nach dem Vorfall bei OpenAI meldet nun auch Anthropic eine KI-Panne. Bei Sicherheitstests griffen 3 KI-Modelle unerwartet auf Systeme realer Unternehmen zu. Grund war ein Fehler im Testaufbau, durch den die Modelle Zugang zum Internet hatten. Entdeckt wurden die Vorfälle erst bei einer nachträglichen Überprüfung von mehr als 141.000 Testläufen. Die anhaltende Trockenheit könnte die Trinkwasserversorgung in Österreich in den nächsten Wochen unter Druck bringen. Davor warnt der Hydrologe Günther Blöschl in der ZIB 2. Ob es tatsächlich zu Engpässen kommt, hänge von den Niederschlägen in den kommenden Wochen ab. Um das derzeitige Defizit auszugleichen, wären laut Blöschl 100 bis 200 Liter Niederschlag pro Quadratmeter nötig, so viel wie sonst in mehreren Monaten fällt. Das waren die Nachrichten mit Arthur Treinacher. Zum Wetter.
3: Über 40 Juli-Rekorde gestern in ganz Österreich. St. Pölten hat mit 39 Grad sogar seinen Allzeithöchstwert eingestellt und in der Schweiz gab es an 17 Messstationen Temperaturrekorde. Die Hitzewelle hat ordentlich an Fahrt aufgenommen. Heute erreicht sie bei uns einen ersten Höhepunkt. Sie wird aber noch länger andauern und zwar zumindest bis Ende nächster Woche. Ab Montag sind dabei weitere Rekorde möglich. Heute klettern die Temperaturen auf 32 bis 37 Grad. Von Linz bis in den Seewinkel sind stellenweise sogar bis zu 40 Grad möglich. Selbst in 2000 Meter hat es um die 22 Grad. Dazu brennt im Großteil Österreichs fast den ganzen Tag die Sonne vom blauen Himmel. Nur nach Westen hin, von Vorarlberg bis ins Innviertel bzw. bis nach Oberkärnten, können sich zum Abend hin stellenweise kräftige Wärmegewitter bilden. Morgen Samstag nicht mehr ganz so heiß, aber schwül und nach ein paar Sonnenstunden allmählich verbreitet gewittrig. Am Sonntag viel Sonne, schon wieder etwas heißer und hauptsächlich im Westen einige Gewitter. So viel zum Wetter von Michael Mattern.
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1: Müdigkeit kann viele Ursachen haben. Manchmal fühlt sie sich richtig gut an, weil man viel geleistet hat. Manchmal weniger gut, wenn man zum Beispiel vom Nichtstun müde ist. Um die gute Müdigkeit geht's heute in den Morgengedanken von Journalistin Gudrun Seiler.
2: Letzten Sommer im Freibad in Melk. Neben uns krault ein alter Herr seine Bahnen. Er sieht ein bisschen so aus, als sei er gerade erst aus dem Sessel vor der Wohnzimmeruhr gefallen, aber er zieht durch, langsam und entschlossen. Ich überhole ihn auf der Nebenbahn, na gut, das ist keine Kunst, er schwimmt wirklich im Schneckentempo. Aber als ich nach einer Viertelstunde erschöpft aus dem Wasser steige, pflückt er immer noch durch die Wellen, hin und zurück, hin und zurück. Wenig später sehe ich ihn auf seinem Badehocker sitzen, schwer atmend, mit einem Badetuch um die Schultern. Unser Blick trifft sich und er grinst. Junge Frau, ich bin nach jedem Schwimmen müde, aber wenn ich es nicht tue, dann werde ich müde vom Nichtstun und das ist schlimmer. Ich muss lachen, denn ja, sich anstrengen kann anstrengend sein, aber Nichtstun noch viel anstrengender. Es gibt eine Müdigkeit, die befriedigt, weil sie aus echtem Tun kommt. Wandern, lernen, diskutieren, arbeiten, schreiben, alles Gute kostet Kraft. Und dann gibt es die Müdigkeit, die lähmt. Sie kommt vom Vermeiden, vom Einwände erheben, vom Nichtwagen, vom ewigen Zögern. Vielleicht stelle ich mir heute wieder einmal die Frage, wovon bin ich eigentlich gerne müde?
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1: Am Mikrofon Arthur Treinacher. Guten Morgen. Niedrigere Tempolimits könnten viele Schwerverletzte und Verkehrstote verhindern. Zu diesem Schluss kommt eine Analyse des gewerkschaftsnahen Momentum-Instituts. Demnach würde allein Tempo 100 auf Autobahnen die Zahl der Verkehrstoten um mehr

0: als zwei Drittel senken. Niklas Lercher informiert.
1: Mehr als 400 Menschen sind vergangenes Jahr im Straßenverkehr ums Leben gekommen. Die Zahl könnte deutlich sinken mit einer Reduktion des Tempolimits, betont Sophie Achleitner vom gewerkschaftsnahen Momentum-Institut.
2: Geringe Geschwindigkeit bedeutet weniger Schwerverletzte bei Verkehrsunfällen und auch weniger Verkehrstote.
1: Mit Tempo 100 statt aktuell 130 auf Autobahnen könnten gut zwei Drittel der Verkehrstoten verhindert werden. Ähnliches gilt für Land- und Schnellstraßen.
2: Auf Landstraßen und auf Schnellstraßen kann ein Tempolimit 80 km/h zu einer Reduktion von Verkehrstoten um 64% führen.
1: Anders gesagt, statt 163 Verkehrstoten wie im vergangenen Jahr wären es 59. Im Ortsgebiet würde die Zahl der Verkehrstoten knapp um die Hälfte reduziert werden. Zudem sinke mit geringerer Geschwindigkeit der CO2-Ausstoß und der Spritverbrauch, betont Achleitner vom Momentum-Institut. Eine Reduktion der Tempolimits sei längst überfällig.
0: US-Präsident Trump hat ein Abkommen zur Entwaffnung der Hamas im Gazastreifen verkündet. Nach seinen Angaben wurde die Vereinbarung vom sogenannten Friedensrat erzielt. Laut US-Kreisen hat die Hamas einer Entwaffnung zugestimmt. Eine offizielle Stellungnahme Israels gibt es bisher nicht. Bei seinem jüngsten Luftangriff soll Russland erstmals seit längerer Zeit wieder eine Rakete aus Nordkorea eingesetzt haben, das sagte der ukrainische Präsident Selenskyj. Die Rakete soll ein Wohnhaus bei Kryvyi Rih getroffen haben. 6 Mitglieder einer Familie wurden nach vorläufigen Angaben getötet. Nordkorea gilt als wichtiger Waffenlieferant Russlands. 4 österreichische Clubs haben die 3. Qualifikationsrunde im Fußball-Europacup erreicht. Die Wiener Austria machte mit einem 3:1 Heimsieg den Aufstieg in der Conference League-Quali perfekt. Martin Lang.
3: Aus einem 0-1 Rückstand nach 4 Minuten machen die Austrianer gegen Liepāja aus Lettland einen 3:1 Heimsieg. Und weil die Austria vor einem Jahr schon Anfang August im Europacup ausgeschieden ist, will man heuer nach 4 Jahren wieder in eine Gruppenphase. Aber der nächste Gegner heißt weiter Jerusalem, Austria-Stürmer Johannes Eggestein.
4: Es ist natürlich schon so in den Qualifikationsrunden, dass man die Gegner jetzt auch nicht so richtig gut einschätzen kann. Aber ich glaube, wir sind sehr stabil als Mannschaft aktuell. Und ich glaube, wenn wir wieder auf unserem Niveau spielen, haben wir auch da wieder eine gute Chance, die Runde zu überstehen.
3: Gegen Beitia Jerusalem muss die Austria fürs Auswärtsspiel nach Ploiești in Rumänien. Rapid spielt in der Conference League Quali nächste Woche in Estland. Salzburg trifft in der Europa League Quali auf Paphos aus Zypern. Und für Sturm Graz geht es in der Champions League Qualifikation zu Fenerbahce Istanbul.
0: Und beim WTA 500 Tennisturnier in Washington ist Anastasia Potapova im Achtelfinale ausgeschieden. Sie unterlag in der Nacht der Russin Diana Schneider klar mit 1:6 und 2:6. Das waren die Nachrichten mit Arthur Treinacher.
5: Jetzt das Wetter mit Claudia Schneider.
6: Ja, heute wird es wieder extrem heiß und auch oft sonnig sein. Also die Hitze steigert sich noch einmal. Bis zum Nachmittag erreichen wir heute bis zu 37 oder womöglich eben auch 38 Grad. Und auch in der Höhe erwärmt sich die Luft heute gewaltig auf. In 2000 Metern Höhe liegen wir dann zum Mittag auf ungefähr 22 Grad. Dazu scheint die meiste Zeit heute die Sonne. Erst im Laufe des Tages bilden sich dann wieder größere Quellwolken und stellenweise sind auch Gewitter, die auch heftig ausfallen können, dabei. Und am Morgen, der Samstag, beziehungsweise generell das Wochenende, ist nicht mehr ganz so beständig, auch nicht mehr ganz so extrem heiß. Wir können aber unterm Strich sagen, auf jeden Fall ein richtiges Sommerwochenende. In der Stadt Salzburg hat es 18 Grad, in Bad Gastein 16 und in Tamsweg 12 Grad.
5: Gleich der Blick auf die Straßen, 6:04.
6: Auf Salzburg Straßen sind uns noch keine Störungen gemeldet worden. Gute Fahrt.
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5: 30 Tage hat September, April, Juni und November. Februar hat 28, nur im Schaltjahr 29. Alle anderen, das ist fleißig, haben Tage 31. Und somit
6: wie lange hast du denn gebraucht für diesen Reim?
5: Habe ich aber gelesen jetzt. Habe ich aber gelesen. Ja, wie soll man sich sonst merken, wie viele Tage so ein Monat hat?
6: Nein. Mit heute den Fingerknöcheln.
5: Ich bin halt beim Herfahren, haben wir schon gedacht, 30. oder 31. Oder ist heute schon der 1. oder ist.
6: Nein.
5: Heute ist der 31. Juli. Meine Damen und Herren, der letzte Tag im Juli.
6: Wahnsinn.
5: Und noch dazu ein Freitag. Nicht schlecht bis jetzt.
6: Party.
5: Schönen guten Morgen.
6: Da geht's schon los.

0: Worüber spricht Salzburg in den großen Ferien? Das sind zum einen ganz sicher mal die Abfahrtsperren. Einen schönen guten Morgen, Isabel Gunzer. Wird ein Thema sein im Journal heute.
1: Genau, schönen guten Morgen. Ja, die Abfahrtsperren, die begleiten uns ja schon lange. Jetzt gibt es aber an diesem Wochenende erstmals eine Änderung, und zwar eine Totalsperre. Das heißt, auch Einheimische dürfen nicht mehr abfahren von der Autobahn, wenn sie auf die Autobahn aufgefahren sind. Das ist ein Pilotversuch. Man versucht eben einfach diesem Verkehrschaos, das da eben in den Gemeinden herrscht, in Kuchl, in Golling, dem Herr zu werden, und versucht jetzt das mal mit einer Komplettsperre.
0: Und was mache ich jetzt, wenn ich das als Golling vergessen habe und da jetzt abfahren möchte, weil ich da daheim
1: bin? Weiterfahren.
0: Weiterfahren. Fahren Sie bitte weiter am Wochenende. Und Wasserversorgung ließ ich ganz groß, auch Thema bei der Hitze.
1: Ganz genau, die Trockenheit beschäftigt uns, die hohen Temperaturen, die Hitze. Aber da gibt es jetzt einmal für die Stadt Salzburg und auch das Land, kann man sagen, die Trinkwasserreserven sind ganz gut. Momentan gibt es da noch keine Probleme.
0: Wir reden weiter in 15 Minuten im Journal um 6:30. Schönen guten Morgen.
1: Guten Morgen.

0: Sensation. Claudia Schneider hat mit der Hitzewelle gesprochen und die Hitzewelle hat ihr verraten, wie lange sie noch bleiben wird. Sie sagt es uns gleich.
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0: Sehr auffällig, wenn es so heiß ist draußen, dann nutzt man die frühe Stunde. Ist schon einiges was los. Die Leute wuseln fast schon durch die Gassen.
3: Ja, also war jetzt in der Früh, wenn du da schon mit dem Auto unterwegs bist, dann stellst du also einiges fest. Und es ist nicht so der Autoverkehr genau, der das Thema ist, sondern die Leute gingen schon mit dem Hund aus, weil es einfach dann dem heute natürlich wieder viel zu schnell zu heiß ist. Der Ballon ist über die Stadt Salzburg geflogen. Die Sportler in der Früh sowieso alle schon fleißig. An der Körperarbeit sozusagen. Es wird heute eben wieder extrem heiß. 32 bis 38 Grad sind zu erwarten. Die meiste Zeit scheint die Sonne. Es bilden sich dann wieder Quellwolken, aber Gewitterneigung ist heute wieder sehr gering. Aber wenn sie auftreten, dann können sie natürlich sehr kräftig ausfallen. Und dann am Wochenende haben wir es nicht mehr so beständig. Es ist auch nicht mehr ganz so extrem heiß. Also die Hitze schwächt sich ab. Wir werden dann so Werte um die 30 Grad erreichen. Und vor allem so morgen ab der Mittagszeit herum, da entstehen übers Land verteilt teils kräftige Regenschauer und Gewitter. Abseits davon, wird nicht jeder mitbekommen, ist es einfach sommerlich. Schwül wird es auch an diesem Wochenende. Und der Sonntag ist ganz ähnlich. Zuerst wieder überwiegend sonnig und dann bilden sich eben wieder größere Quellwolken und daraus kräftige Gewitter. Und zwecks Andauern dieser Hitzewelle, voraussichtlich endet sie dann nächstes Wochenende.
0: Also Sonntag in einer Woche?
3: Nein, nicht erst Sonntag, sondern am Wochenende. Also inklusive Freitag sollte es heiß bleiben und am Wochenende dann kühler werden. Aber alles mit Vorsicht.

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1: Gespanntes Warten in Gemeinden auf strenge Abfahrtssperren. GSWB stellt ZIP-Mietern Rückzahlungen in Aussicht. Und das Wetter ist heute extrem heiß und sonnig. 6.30 Uhr am Freitag, dem 31. Juli, begrüßt sie Isabel Gunzer. Gespanntes Warten herrscht in den Tennengauer Gemeinden Golling und Kuchl vor den neuen Abfahrtssperren morgen auf der A10. Mit dem Ferienbeginn in Bayern und Baden-Württemberg steht am Wochenende die größte Reisewelle des Sommers bevor. Erstmals ist auf der Tauernautobahn die Ausfahrt Kuchl komplett gesperrt. Morgen zwischen 6 und 16 Uhr dürfen dort und auch in Golling nicht einmal Einheimische von der Autobahn abfahren. Christine Hackenbuchner berichtet.
2: An den kommenden drei Samstagen testet das Land die neue Regelung. Sie soll den Schleichverkehr durch Kuchl eindämmen. Dafür bleibt die Autobahnabfahrt jeweils 10 Stunden lang komplett gesperrt, auch für Einheimische. Kuchls Vizebürgermeisterin Carmen Kiefer von der Volkspartei sagt, nur so könne verhindert werden, dass sich Transitreisende als Besucher oder Hotelgäste ausgeben. Das Verständnis in der Bevölkerung habe sich anfangs zwar in Grenzen gehalten, aber
3: wenn man ihnen erklärt, dass durch diese Totalsperre wir erstmals auch in Google Maps als gesperrt aufscheinen, was ja sonst nicht der Fall ist, und diese Ausweichrouten nicht mehr angezeigt werden, weil das ist, glaube ich, eine der wichtigsten Folgen von diesen Sperren. Jeder fährt heutzutage, wenn er irgendwo hinfährt mit Google Maps, und wenn mehr Ausweichroute angezeigt wird, fahre ich es auch. Ja? Und das ist, glaube ich, eine der wichtigen Schichten, dass man sieht, funktioniert das jetzt so oder nicht. Ne?
2: Die Gemeinde habe Bevölkerung und Tourismusbetriebe jedenfalls umfassend informiert. Der Pilotversuch solle einfach zeigen, ob auf der Landesstraße dann tatsächlich weniger Verkehr unterwegs ist. Die Sperren auf den Nebenstraßen bleiben vorerst aber trotzdem bestehen, so Kiefer.
1: Im Streit um die Betriebskosten beim Zentrum im Berg in Salzburg-Schalmoos gibt es jetzt ein Zugeständnis der GSWB. Die gemeinnützige Wohnbaugesellschaft will die Abrechnungen für 2024 und 2025 gerichtlich überprüfen lassen. Denn mittlerweile geht die GSWB selbst davon aus, dass die Mieterinnen und Mieter der 91 Wohnungen in den vergangenen Jahren zu viel bezahlt haben könnten. Möglicherweise auch Kostenanteile für die gewerblich genutzten Gebäudeteile. Dazu GSWB-Geschäftsführer Ferdinand Hochleitner.
4: Wir haben jetzt Unterlagen aus dem Jahr 2008 gefunden. Aus diesen Unterlagen geht hervor, dass offensichtlich zum damaligen Zeitpunkt zwischen allen Beteiligten klar war und auch vereinbart wurde durch Unterschrift, dass es eben einen abweichenden Verteilungsschlüssel gibt, dergestalt, dass zunächst die Gewerbeflächen abzurechnen sind und die dann verbleibenden Kosten auf die Bewohner, also auf die Eigentümer und auf die Mieter weiter zu verrechnen sind.
1: Für die betroffenen Mieter ändert das kurzfristig aber wenig. Die teils massiven Nachzahlungen bleiben vorerst fällig, und zwar bereits morgen. Die GSWB bietet zwar Ratenzahlungen an, einen Zahlungsaufschub aber nicht. Zweitwohnsitze werden oft kaum genutzt oder illegal vermietet. Sie treiben aber jedenfalls die Preise einer Region in die Höhe. Die Gemeinde Strobl am Wolfgangsee darf ab sofort, ebenso wie St. Gilgen, selbstständig kontrollieren, ob eine Wohnung ein Hauptwohnsitz ist oder nicht. Strobl hat rund 1600 Haushalte und mehrere hundert Zweitwohnsitze. Informationen von Gertrud Stabauer.
5: Ab sofort dürfen Beauftragte der Gemeinde Strobl aktiv werden. Sie prüfen, ob eine Wohnung als Hauptwohnsitz genutzt wird und wie hoch der Wasser- oder der Stromverbrauch sind, sagt der Bürgermeister von Strobl, Harald Humer von der SPÖ.
6: Es gibt irgendeinen Verdachtsmoment. Also irgendjemand geht her und sagt, bei mir in der Nachbarschaft gibt es wechselnde Personen, die da kommen, Autos, die immer kommen, vielleicht ein ausländische Kennzeichen. Ja. Irgendwas passt da nicht, das ist meines Erachtens kein Hauptwohnsitz. Dann haben wir einmal einen begründeten Verdachtsmoment und dann können wir mal der Sache auf den Grund gehen und können mal schauen.
5: In Strobl gibt es Wohnungen aus den 1960er Jahren, die später verkauft wurden. Manche werden vermietet, andere nicht. In der Gemeinde kann eine Nacht in einem Ferienapartment an die 200 Euro kosten. Das ist für die Eigentümer viel lukrativer als eine Wohnung langfristig zu vermieten. Die Gemeinde Strobl darf jetzt für die Grundverkehrsbehörde des Landes prüfen und illegale Wohnnutzungen an die Verantwortlichen melden.
1: Trotz der anhaltend hohen Temperaturen und der damit verbundenen Trockenheit ist die Trinkwasserversorgung im Bundesland gesichert. Darauf weist der zuständige Landesrat Maximilian Aigner von der ÖVP hin. Verpflichtende Maßnahmen zur Wassereinsparung, wie sie bereits in München umgesetzt worden sind, werden in Salzburg derzeit nicht angedacht. Bei Bedarf werde jede Situation von Ort zu Ort einzeln beurteilt.
7: Wir haben natürlich regionale Bereiche, wo es eben sehr, sehr knapp ist, aber da sind unsere großen Versorger sehr, sehr gut untereinander auch vernetzt und aufgestellt und müssen ganz klar schauen, dass das auch so bleibt, dass das Land als Ansprechperson da ist, dass unsere Wasserabteilung eben da die Auskunft geben kann und wir einfach als Land unterstützen können. Aber im Moment sind wir eben noch da gut aufgestellt und das bleibt hoffentlich auch so in Zukunft.
1: Auch die Salzburg AG beruhigt, um die Trinkwasserversorgung müsse man sich aktuell keine Sorgen machen. Noch zum Sport. Der FC Salzburg trifft in der dritten Runde der Europa League-Qualifikation auf den FC Paphos. Die Zyprioten haben sich am Abend im Zweitrunden-Rückspiel gegen Hajduk Split mit 4:0 nach Verlängerung durchgesetzt und steigen mit einem Gesamtergebnis von 4:2 auf. Wegen des UEFA Supercup-Finales spielt Salzburg nächsten Donnerstag zunächst zu Hause. Eine Woche später steigt das Rückspiel auf Zypern. Und in der zweiten Liga eröffnet der FC Liefering heute Abend die neue Saison mit einem Auswärtsspiel in Kapfenberg. Austria Salzburg gastiert erst am Sonntag bei Hertha Wels. Und die Wettersichten, die hat jetzt Claudia Schneider.
8: Zurzeit geht es noch mit den Temperaturen. Wir haben in der Stadt Salzburg 18 Grad, in Krimmel sind es 17 und in Abtenau 16 Grad. Aber es geht dann wieder sehr schnell, dass es heiß wird. Die Temperaturen steigen heute auf 32 bis 38 Grad an. Die meiste Zeit scheint die Sonne, es bilden sich aber dann wieder Quellwolken. Vereinzelt kann es Wärmegewitter geben, aber ja, heute ist die Gefahr noch relativ gering, dann im Vergleich zum Wochenende schaut die Geschichte anders aus. Also morgen im Laufe des Tages bilden sie sich dann doch schon verbreiteter und auch der Sonntag, der könnte unbeständiger sein. Schauen wir auf Salzburg Straßen.
9: Machen wir.
8: Da sind uns eh keine Störungen gemeldet worden, insofern gleich weiter. Gute Fahrt.

0: Ziegelstein in den Spülkasten baden statt duschen und dann das Wasser aufteilen auf die Familienmitglieder, also mehrere in eine Badewanne, und bei der Autowäsche am Samstag den Schlauch abdrehen, wenn man gerade das Auto einseift. Das waren Spartipps. Wasserspartipps in den 70er Jahren. Heute 2026 klingt das ein bisschen anders. Duschen, da man nur mal jeden zweiten Tag beim Zähneputzen das Wasser abdrehen. Also wer macht sowas nicht?
1: Naja, wird schon ein paar geben, schätze ich mal, die sich denken, das lassen wir rein.

0: Und beim Autowaschen am Samstag?
1: Ja, Autowaschen ist jetzt halt überhaupt die Frage, ob es sein muss, gell? Wenn man eh schon weiß, dass das Wasser da wirklich jetzt gerade zum kostbaren Gut wird und so wenig von oben auch nachkommt. Und viele haben natürlich auch so Schrebergarten oder einen eigenen Garten zu Hause oder viele Pflanzen am Balkon und dann braucht es auch ein bisschen einen Wasserbedarf. Wie tun Sie denn da jetzt? Lassen Sie dann einfach geben Sie irgendwas auf oder bekommt schon noch alles Wasser?
2: Ich versuche den Garten so wenig als möglich zu gießen, selbst mit dem Risiko, dass nicht alle Pflanzen überleben.
3: So eine Sprengelanlage haben wir und die macht es dann.
4: Jeden zweiten Tag gießen wir schon, weil sonst sind sie ganz kaputt. Aber man muss sich wirklich überlegen, wie das weitergeht.
5: Ja, ich habe nicht wirklich einen grünen Daumen. Ich gieße, glaube ich, zu viel und dann gehen sie mir leider wieder ein. Aber sie brauchen natürlich jetzt schon viel Wasser.
6: Wir haben 3 Regentonnen, die werden benutzt. Also die Kinder hüpfen gerne mal rein in die Regentonne und sowas. Ja, es wird sehr viel Wasser verbraucht, sage ich mal, ja.
1: Ja, und wenn alle Regentonnen dann einmal alle sind, dann kann man vielleicht, wenn man den Luxus hat, auch noch aufs Brunnenwasser zurückgreifen. Aber mit dem Grundwasser schaut es ihm jetzt auch schlecht aus. Und beim Brunnenbauer läuft das Telefon heiß. Das soll er uns am besten nach 7 dann persönlich erzählen.

Wir sind ein festgefahrenes Ritual, das immer stärker brennt. 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

0: Es war ein bisschen heiß gestern Abend, aber sehr, sehr lässig im Mirabellgarten. Da stehen nicht nur die Mini-Mozarts, die jeden Tag weniger werden, sondern auch die Großen am Abend beim ORF Salzburg Mozart-Flashmob.
1: Romy Seidel-Laubs und Martin Verdini haben ja gewettet, 270 Musizierende da zusammenzubringen. Ist es gelungen?
2: Ja, es ist wirklich eine schwierige Entscheidung. Es waren sehr viele Menschen da.
3: Wirklich viele, trotz der Hitze, 35, gefühlt 38 oder 40 Grad.
2: Aber wir wissen jetzt nicht ganz genau, ob wir tatsächlich 270 musizierende Menschen gehabt haben. Es waren an die 300 Menschen dabei.
3: Es haben viele auch gesungen, viele haben einfach zugeschaut, die sind einfach gekommen, um dabei zu sein.
2: Ich glaube, das Ganze wird eine VAR-Entscheidung. Der Videoschiedsrichter muss da irgendwie noch einmal ein Auge drauf werfen, damit man wirklich sieht, wer alle mitgesungen und gespielt hat. Und dann werden wir sehen, ob wir nächste Woche mit Buda Perücke moderieren oder nicht.
3: Dann müssen wir uns bei den Festspielen ein Wolferl- und Nannerl-Kostüm ausborgen und die Perücken dazu.
2: Wird sicher lustig, aber heiß.
3: Wir freuen uns schon.
1: Ja, wir erst. Also es kommt wahrscheinlich im Endeffekt immer darauf an, wie man das Ganze dann zählt. Aber die Touristen, die da zugeschaut haben, die sind wirklich von überall hergekommen und auch die Musikanten aus dem gesamten Bundesland verteilt. Einfach nur, um dabei zu sein.
4: Wir sind vom Pinzgau, von St. Martin bei Lofa und ich bin mit meinem Buben da.
5: Ich habe die Flöte mitgenommen, normal spiele ich Euphonium, aber wenn man denkt, im Rucksack geht der Flöten leichter.
6: Ich bin mit meiner Geige da und meinen zwei Töchtern und eine mit Oboe, eine mit eben auch der Geige.
1: Also die unterschiedlichen Generationen haben da gemeinsam musiziert. Das war auf jeden Fall ein schönes Erlebnis. Noch dazu bei der Hitze, da darf man das auch doppelt wertschätzen und jeden Einzelnen, der da gekommen ist, auch wirklich Danke sagen.
7: Es war cool, weil ich eigentlich eh gern im Orchester spiele.
8: Ein wunderbares Erlebnis, so eine Lausche in der Stadt heraus. Das ist einfach genial. Ja, und einfach das Flair, wunderschön.
9: Es macht Spaß, gemeinsam musizieren. Und da sieht man wieder, wie Musik verbindet, jung, alt. Und das hat man auch gesehen. Und es war einfach schön. Und darum habe ich mir gedacht, auch so im Mirabellgarten wegen Musik spielen. Das ist schön für Musiker, muss ich sagen.
0: Schön, wenn man ein Instrument kann.
1: Ja.
0: Nur, dass er so gut spielen kann.
1: Absolut.
0: Damit.
1: Und Sie können es auch sehen, wie das ausgeschaut hat, alles diese wunderschöne Formation beim Brunnen im Mirabellgarten. Heute in der ersten Folge, Jedermann, jede Frau, 18:30 Uhr, ORF 2.

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1: Am Mikrofon Arthur Dreinacher. Guten Morgen. Ausnahmezustand in der spanischen Exklave Ceuta in Nordafrika. Tausende Migrantinnen und Migranten haben die Stadt erreicht. Die meisten kamen von Marokko aus schwimmend über die Grenze. Mindestens 9 Menschen sind dabei ums Leben gekommen. Barbara Tschandl berichtet.
2: Tausende Migrantinnen und Migranten erreichen in Ceuta die Küste. Sie sind über viele Kilometer hinweg geschwommen und komplett erschöpft. Ganze Menschenmassen bewegen sich von der Küste Richtung Stadt. Auf dem Weg rufen viele, es lebe Spanien. Sie klettern über Grenzzäune und Absperrungen. Die Sicherheitskräfte sind überfordert. Noch gestern am Abend wurde auf Bitte der Stadtregierung Militär entsandt, um die Polizei zu unterstützen. Ein Bewohner von Ceuta erzählt.
3: Wenn sie ankommen, stehen sie vor der harten Realität, dass sie nichts haben. Und die Leute behandeln sie, als wären sie niemand.
2: Ceuta bildet zusammen mit der nahegelegenen spanischen Exklave Melilla die einzige Landgrenze der Europäischen Union zu Afrika. In beiden Städten kommt es immer wieder zu Versuchen von Migranten, auf diesem Weg die EU zu erreichen.
1: Die FIFA weist die Kritik an ihren Plänen zum Verkauf von Beteiligungen an der Fußball-WM an private Investoren zurück. Niemand verkaufe den Fußball, heißt es. Zugleich wirft der Weltverband den Medien falsche Berichte vor, die den Konsultationsprozess gestört hätten. An diesem halte die FIFA aber fest. Die UEFA hatte gestern mit einem Boykott der WM durch Europa gedroht, sollte der Weltverband seine Pläne umsetzen. Die anhaltende Hitze und Trockenheit setzen auch der Landwirtschaft in Europa zu. Vor allem Getreide werden Ernteeinbußen befürchtet. Julian Kern aus unserer Wirtschaftsredaktion, wie ist die Lage bei der Getreideernte in der EU?
4: Ja, Expertinnen und Experten gehen davon aus, dass die Getreideernten heuer um fast 7% zurückgehen. Hauptgrund ist die anhaltende Trockenheit. Zusätzlich belasten die Kriege im Iran und in der Ukraine die Situation, weil dadurch generell auch weniger Getreide und vor allem auch weniger Düngemittel auf den weltweiten Markt kommen.
1: Und wie sieht die Prognose konkret für Österreich aus?
4: Für Österreich fällt die Prognose noch schlechter aus. Laut Landwirtschaftskammer dürfte die Getreideernte heuer um rund ein Fünftel geringer ausfallen als im Vorjahr. Besonders betroffen sind das Weinviertel und das Nordburgenland, wo es monatelang zu wenig geregnet hat. Früher oder später wird das dann wohl auch durch höhere Preise in den Supermärkten zu spüren sein.
1: Danke, Julian Kern. Niedrigere Tempolimits könnten die Zahl der Schwerverletzten und Verkehrstoten deutlich senken. Zu diesem Ergebnis kommt eine Analyse des gewerkschaftsnahen Momentum-Instituts. Demnach würde Tempo 100 auf Autobahnen die Zahl der Verkehrstoten um mehr als 2/3 reduzieren. Laut Institut würden außerdem CO2-Ausstoß und Treibstoffverbrauch sinken. Und heute Nachmittag um 15 Uhr läuten in allen katholischen Pfarrgemeinden für 5 Minuten die Kirchenglocken. Damit soll auf die Millionen Menschen aufmerksam gemacht werden, die weltweit Hunger leiden oder daran sterben. Zu der Aktion hat die Caritas aufgerufen. Das waren die Nachrichten mit Arthur Dreinacher.
5: Dazu wird es um 15 Uhr vermutlich in ganz Salzburg auch sehr heiß sein.
6: Ja, und in Salzburg sind es das über 300 Kirchen, die wir da zu hören bekommen. Also bis über Mittag scheint heute die meiste Zeit wieder die Sonne und ab Mittag bilden sich dann vor allem in den Gebirgsgauen wieder Quellwolken. Da können sich dann einzelne Gewitter und Regenschauer entladen und es wird einfach heiß, das ist heute der Höhepunkt der Hitze. 32 bis 37 Grad, der wärmste Tag, der heißeste Tag wird das heute. Und dann am Wochenende geht es aber ein bisschen gemischt weiter, das heißt, es wird einfach deutlich gewittriger. Aber mit viel Sonnenschein erreichen wir dann natürlich auch morgen und am Sonntag bis zu 33 Grad. Jetzt hat es in der Stadt Salzburg 19 Grad, in Bischofshofen sind es 17 und in Rauris 14 Grad.
5: 7:04 am Freitag, jetzt unser Blick auf die Straßen.
6: Gute Fahrt, es sind uns keine Probleme gemeldet worden.
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5: Kleine Ergänzung nur zu unserem Flashmob. Gestern wollte man mal ja diese kleinen Mozarts, über die jeder spricht, anschauen in Mirabellgarten. Bevor alle weg sind und es werden tatsächlich jeden Tag weniger, das ist ja Wahnsinn.
6: Ja, jetzt haben wir gestern in der Früh gesagt, dass 86 oder so bereits gestohlen wurden, würde dann die Summe von 144 ergeben. Und gestern, wenn man da so durchmarschiert ist, ein kleines Mädchen hat die Mozarts durchgezählt und schreit dann ganz laut, Mama, 128! Also so schnell verschwinden die. Also wenn wir jetzt nach dem Wochenende wieder drüber reden, sind wir mal neugierig, wie viel da noch stehen.
5: Der letzte Weg, das war glaube ich nicht im Sinne des Erfinders.

0: 12 Minuten nach 7, guten Morgen Salzburg. Am Freitag, solange wir den Wasserhahn aufdrehen können und da Trinkwasser rauskommt, dürfen wir uns echt glücklich schätzen. Das hat man heutzutage nicht überall. Das ist nicht mehr selbstverständlich.
1: Na, arg ist es halt dann schon bei Brunnen, also wer seinen eigenen daheim hat, da muss man jetzt schon ganz tief runter, damit man noch auf Grundwasser stößt. Bei Brunnenbauer Wolfgang Eibel zum Beispiel läuft das Telefon heiß. Wie erleben Sie denn das?
2: Ja, dass sehr viele Leute anfragen und sagen, ja, ich kriege kein Wasser mehr raus, wir müssen die Pumpen tiefer setzen oder wir müssen was anderes machen.
1: Ja, viele sagen halt, okay, gehen wir auf 5 Meter runter, das wird schon irgendwie reichen, aber das reicht bei weitem nicht mehr aus. Wie tief muss man ungefähr graben? Kann man das irgendwie einschätzen, damit man noch zu Wasser kommt?
2: Das kann kurz unter der Oberfläche sein, das kann 10 Meter unter der Oberfläche sein, das kann auch 100 oder 200 Meter unter der Oberfläche sein. Das kommt auf die Geologie an und auf die wasserführenden Schichten. Aber generell kann man natürlich sagen, wenn weniger von oben kommt und ich nehme dieselbe Menge oder mehr raus, als wie was ich an Zufluss habe, dann wird sich dieser Wasserspiegel immer wieder absenken.
1: Was kann man machen?
2: In der Regel ist ein neuer Brunnen günstiger, wie ein Brunnen tiefer zu machen. Man kann natürlich schauen, dass man Verbesserungen zusammenbringt mit Regenerierung von Brunnen, weil sie vielleicht auch von den Durchlässigkeiten schlechter sind. Aber das ändert nichts an dem Problem, dass die Wasserspiegel einfach ein bisschen zurückgehen.
0: Spitzenreiter im Wasserverbrauchen sind die Amerikaner. 300 Liter pro Tag braucht da jeder für sich, für seinen Pool und für seine Klimaanlage. Spitzenreiter in der EU ist Italien mit 213 Liter, die brauchen so viel, weil die Netze so alt sind. Österreich liegt bei ca. 130 Liter pro Mann und Maus pro Tag.

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11: 19 Minuten nach 7 am Freitag. Claudia Schneider hat ja heute schon öfter über das Wetter geredet. Haben Sie sich was gemerkt?
12: Werden wir sehen nächste Woche, weil das soll ja anhalten. Es wird ja von Tag zu Tag wärmer, gell? Mhm. Die, was arbeiten, haben hoffentlich ein kühles Büro.
11: Es geht so. Nein, es ist angenehm.
13: Ja, hoffentlich ist es bei Ihnen auch erträglich und angenehm, weil das wird heute der heißeste Tag jetzt, was diese Hitzewelle angeht, bevor es jetzt am Wochenende dann etwas unbeständiger wird. Aber ja, die Dame hat es völlig richtig gesagt, also die Hitze dauert auch die nächste Woche noch an. Jetzt heute Vormittag haben wir es mal sehr sonnig, ab Mittag bilden sich dann Quellwolken und da sind es dann so entlang der Tauern erste Regenschauer und Gewitter bereits möglich, die sich dann im Laufe des Nachmittags auch auf die anderen Gaue ausbreiten können. Ansonsten ja, gibt es heute viel Sonnenschein eben und 32 bis 37 Grad. Und in der Nacht auf morgen ziehen aber dann vom Innviertel auch ein paar Gewitter übers gesamte Bundesland herein. Also das betrifft dann auch den Norden Salzburgs. Und dann haben wir es einfach ja insgesamt unbeständiger Samstag, Sonntag. Es scheint zwar oft die Sonne, aber sowohl am Samstag als auch am Sonntag ist mit Gewittern und Schauern und auch eben kräftigen zu rechnen und die Werte steigen auf bis zu 33 Grad an.
11: Was wäre da lieber, wenn in nächste Woche mir so einen kleinen Pool für die Füße herstelle, so ein Planschbecken? Oder in der Badehose moderiere?
13: In der Badehose
11: moderiere. Das wäre dir lieber, das höre ich mir vorstellen.

0: Aber eh, aber eh, da habe ich schon wieder was losgetreten. Jetzt hat mich gerade eine Dame angerufen und gesagt, ich soll ruhig in Badehose moderieren nächste Woche.
1: Ja, da sind wir uns ja alleinig.
0: Das vergessen wir jetzt wieder ganz schnell. Das war nur ein sinnloses Geplupper von mir.
1: Gebrappel.
0: 7.24 Uhr am Freitag. Schönen guten Morgen. Zurück zum Ernst. Nein, wir sind beim Leo, unserem Urlaubsreporter, der... Ich muss sagen, ich habe das jetzt ein bisschen beobachtet. Meistens nach dem zweiten Tipp wissen es die Leute,
1: ja,
0: wo er ist.
1: Manche haben schon nach dem ersten gewusst.
0: Nein, der erste ist wirklich sehr, sehr schwierig. Also,
1: schauen wir, wie es heute ist.
0: Der erste heute ist...
2: Seit kurzem treibt sich rund um mein Ziel ein Fuchs herum.
0: Wer kann das wissen? Also Sie können gerne anrufen 0662 823 823, aber gleich nach den Nachrichten um 19:30 spielen wir den nächsten Hinweis. Das macht es vielleicht ein bisschen leichter, obwohl jetzt sind die Leitungen geöffnet. Das ist vielleicht auch die Chance. Mal schauen.

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4: Gespanntes Warten in Gemeinden auf strenge Abfahrtssperren. Trinkwasserversorgung in Salzburg trotz Trockenheit vorerst gesichert. Und das Wetter ist heute extrem heiß und sonnig. 7:30 am Freitag, dem 31. Juli, begrüßt Sie Isabel Gunzer. Gespanntes Warten herrscht in den Tennengauer Gemeinden Golling und Kuchl vor den neuen Abfahrtssperren morgen auf der A10. Mit dem Ferienbeginn in Bayern und Baden-Württemberg steht am Wochenende die größte Reisewelle des Sommers bevor. Erstmals ist auf der Tauernautobahn die Ausfahrt Kuchl komplett gesperrt. Morgen zwischen 6 und 16 Uhr dürfen dort und auch in Golling nicht einmal Einheimische von der Autobahn abfahren. Christine Hackenbuchner berichtet.
5: An den kommenden drei Samstagen testet das Land die neue Regelung. Sie soll den Schleichverkehr durch Kuchl eindämmen. Dafür bleibt die Autobahnabfahrt jeweils 10 Stunden lang komplett gesperrt, auch für Einheimische. Kuchls Vizebürgermeisterin Carmen Kiefer von der Volkspartei sagt, nur so könne verhindert werden, dass sich Transitreisende als Besucher oder Hotelgäste ausgeben. Das

0: Verständnis in der Bevölkerung habe sich anfangs zwar in Grenzen gehalten, aber
1: wenn man ihnen erklärt, dass durch diese Totalsperre wir erstmals auch in Google Maps als gesperrt aufscheinen, was ja sonst nicht der Fall ist, und diese Ausweichrouten nicht mehr angezeigt werden, weil das ist, glaube ich, eine der wichtigsten Folgen von diesen Sperren. Jeder fährt heutzutage, wenn er irgendwo hinfährt mit Google Maps, und wenn mehr Ausweichroute angezeigt wird, fahre ich es auch. Ja? Und das ist, glaube ich, eine der wichtigen Geschichten, dass man sieht, funktioniert das jetzt so oder nicht. Ne?
0: Die Gemeinde habe Bevölkerung und Tourismusbetriebe jedenfalls umfassend informiert. Der Pilotversuch solle einfach zeigen, ob auf der Landesstraße dann tatsächlich weniger Verkehr unterwegs ist. Die Sperren auf den Nebenstraßen bleiben vorerst aber trotzdem bestehen, so Kiefer.
2: In Streit um die Betriebskosten beim Zentrum im Berg in Salzburg-Schalmoos gibt es jetzt ein Zugeständnis der GSWB. Die gemeinnützige Wohnbaugesellschaft will die Abrechnungen für 2024 und 2025 gerichtlich überprüfen lassen. Denn mittlerweile geht die GSWB selbst davon aus, dass die Mieterinnen und Mieter der 91 Wohnungen in den vergangenen Jahren zu viel bezahlt haben könnten. Möglicherweise eben auch Kostenanteile für die gewerblich genutzten Gebäudeteile. Dazu GSWB-Geschäftsführer Ferdinand Hochleitner.
3: Wir haben jetzt Unterlagen aus dem Jahr 2008 gefunden. Aus diesen Unterlagen geht hervor, dass offensichtlich zum damaligen Zeitpunkt zwischen allen Beteiligten klar war und auch vereinbart wurde durch Unterschrift, dass es eben einen abweichenden Verteilungsschlüssel gibt, dergestalt, dass zunächst die Gewerbeflächen abzurechnen sind und die dann verbleibenden Kosten auf die Bewohner, also auf die Eigentümer und auf die Mieter weiter zu verrechnen sind.
2: Für die betroffenen Mieter ändert das kurzfristig aber wenig. Die teils massiven Nachzahlungen bleiben fällig, und zwar bereits morgen. Die GSWB bietet zwar Ratenzahlungen an, einen Zahlungsaufschub aber nicht. In Hollersbach ist gestern ein Motorradfahrer bei einem Verkehrsunfall schwer verletzt worden. Der 28-Jährige ist aus bislang unbekannter Ursache an einer Kreuzung mit einem PKW kollidiert. Durch den Aufprall wurde der Mann in ein angrenzendes Feld geschleudert. Er ist mit der Rettung ins Krankenhaus nach Zell am See gebracht worden. Der PKW-Lenker ist unverletzt geblieben. Die B165, die Gerlosstraße, war für die Dauer der Aufräumarbeiten in beiden Fahrtrichtungen gesperrt. Zweitwohnsitze werden oft kaum genutzt oder illegal vermietet. Sie treiben aber jedenfalls die Preise einer Region in die Höhe. Die Gemeinde Strobl am Wolfgangsee darf jetzt ebenso wie St. Gilgen selbstständig kontrollieren, ob eine Wohnung ein Hauptwohnsitz ist oder nicht. Informationen von Gertrud Stabauer.
4: Ab sofort dürfen Beauftragte der Gemeinde Strobl aktiv werden. Sie prüfen, ob eine Wohnung als Hauptwohnsitz genutzt wird und wie hoch der Wasser- oder der Stromverbrauch sind, sagt der Bürgermeister von Strobl, Harald Humer von der SPÖ.
5: Es gibt irgendeinen Verdachtsmoment. Also irgendjemand geht her und sagt, bei mir in der Nachbarschaft gibt es wechselnde Personen, die da kommen, Autos, die immer kommen, vielleicht noch ausländische Kennzeichen. Ja. Irgendwas passt da nicht, das ist meines Erachtens kein Hauptwohnsitz. Dann haben wir einmal einen begründeten Verdachtsmoment und dann können wir mal der Sache auf den Grund gehen und können mal schauen.
4: In Strobl gibt es Wohnungen aus den 1960er Jahren, die später verkauft wurden. Manche werden vermietet, andere nicht. In der Gemeinde kann eine Nacht in einem Ferienapartment an die 200 Euro kosten. Das ist für die Eigentümer viel lukrativer als eine Wohnung langfristig zu vermieten. Die Gemeinde Strobl darf jetzt für die Grundverkehrsbehörde des Landes prüfen und illegale Wohnnutzungen an die Verantwortlichen melden.
2: Trotz der anhaltend hohen Temperaturen und der damit verbundenen Trockenheit ist die Trinkwasserversorgung im Bundesland gesichert. Darauf weist der zuständige Landesrat Maximilian Aigner von der ÖVP hin. Verpflichtende Maßnahmen zur Wassereinsparung, wie sie bereits in München umgesetzt worden sind, werden in Salzburg derzeit nicht angedacht. Bei Bedarf werde jede Situation von Ort zu Ort einzeln beurteilt.
6: Wir haben natürlich regionale Bereiche, wo es eben sehr, sehr knapp ist, aber da sind unsere Wasserversorger sehr, sehr gut untereinander auch vernetzt und aufgestellt. Wir müssen ganz klar schauen, dass das auch so bleibt, dass das Land als Ansprechperson da ist, dass unsere Wasserabteilung eben da die Auskunft geben kann und wir einfach als Land unterstützen können. Aber im Moment sind wir eben noch da gut aufgestellt und das bleibt hoffentlich auch so in Zukunft.
2: Auch die Salzburg AG beruhigt, um die Trinkwasserversorgung müsse man sich aktuell keine Sorgen machen. Noch zum Sport. Der FC Salzburg trifft in der dritten Runde der Europa-League-Qualifikation auf den FC Paphos. Die Zyprioten haben sich am Abend im Zweitrunden-Rückspiel gegen Hajduk Split mit 4:0 nach Verlängerung durchgesetzt und steigen mit einem Gesamtergebnis von 4:2 auf. Wegen des UEFA-Supercup-Finales spielt Salzburg nächsten Donnerstag zunächst zu Hause. Eine Woche später steigt das Rückspiel auf Zypern. Und in der zweiten Liga eröffnet der FC Liefering heute Abend die neue Saison mit einem Auswärtsspiel in Kapfenberg. Austria Salzburg gastiert erst am Sonntag bei Hertha Wels. Und die Wetteraussichten für heute, die hat jetzt Claudia Schneider.
7: Heute bis über Mittag scheint die meiste Zeit über die Sonne. Dann bilden sich Quellwolken und entlang der Tauern können sich dann schon die ersten Regenschauer und Gewitter entladen, die sich dann im Laufe des Nachmittags doch ein bisschen ausbreiten. Und in der Nacht auf morgen kann es auch sein, dass es im Flachgau Tenningau mal ein Gewitter gibt. Also im ganzen Land dann heute irgendwann mal möglich. Es wird der heißeste Tag dieser Hitzewelle mit 32 bis 37 Grad. Das Wochenende bleibt auch sommerlich warm, aber nicht mehr ganz so heiß und es ist unbeständiger. Also am Wochenende ist jederzeit mit Gewittern zu rechnen. In der Stadt Salzburg hat es 20 Grad, jetzt in Bischofshofen 17 und in Mittersil auch 17 Grad.
8: Die Baustelle drauf am Bahnhof draußen ist tatsächlich erledigt, da dürfte es wieder besser laufen.
7: Seit Beginn der Woche schon. Sind uns keine Störungen weiterhin gemeldet worden, Sie sollten gut durchkommen.
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10: Guten Morgen.

0: So, lieber Leo, jetzt sag noch mal.
1: Seit kurzem treibt sich rund um mein Ziel ein Fuchs herum.
0: Gut, das war der erste Hinweis.
1: Mein heutiges Ziel ist ein äußerst bekannter Stein.
0: Alles klar. Also nichts ist klar. Vielleicht Ihnen 0662 823.

0: Franz Palle aus Wagrain ist ein großartiger Ratefuchs. Einen schönen guten Morgen.
1: Ja, guten Morgen.
0: Herr Palle, erwischt Sie im Auto?
1: Ja, im Lastauto. Okay.
0: Sie glauben zu wissen, wo wir hinfahren, oder Sie wissen, wo wir heute uns hinbegeben?
1: Ja, glauben. Ich glaube, Dachstein West, Annaberg. Zu Fuchs ist Dingsbums Erlebnis.
0: Wie kommen Sie auf das? Das ist natürlich richtig! War es alleine das Dach oder wie kommen Sie auf das? Ich verstehe das immer nie, dass man das so wissen kann, um die Ecke denken.
1: Hatte der Fuchs hier nämlich ein berühmter Stein, dieser Dachstein, was ich weiß?
0: Ja. Alles klar, Sie gewinnen!
2: Eine Berg- und Talfahrt mit der Donnerkugelbahn inklusive Fuchsis Erlebnisweg für zwei Erwachsene und eigene Kinder. 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
0: Wir wünschen einen wunderbaren Ausflug, schönes Wochenende und alles Gute.
1: Danke, ebenfalls.
0: Danke,
1: schönes
0: Wochenende. Morgen geht's weiter. Unser Leo arbeitet am Wochenende.

0: Es geht gleich weiter mit lustigen Ratespielen in Guten Morgen Salzburg. Wer oder was ist die Furzgrundl? Noch nie gehört.
1: Nein, ja nicht. Welches Tier könnte das sein, Kollege Mario Fellner?
2: Haben Sie schon einmal was von einer Furzgrundl gehört?
3: Nein.
2: Wie schaut das bei Ihnen?
4: Nein. Ehrlich gesagt nicht, ne? Furzgrundl. Hätte ich keinen Bezug dazu, ehrlich gesagt.
2: Was könnte man so nennen? Ist das vielleicht ein Schimpfwort? Ist es vielleicht ein Kosename?
4: Ich würde es eher so als Kosename nehmen, würde ich ehrlich sagen. Furzgrundl.
5: Ein Fisch, der einen Furz macht.
2: Das ist richtig. Haben Sie den gekannt vorher schon, oder?
5: Grundl schon, ja.
2: Nein, echt jetzt?
5: Ich bin Fischer.
6: Die Furzgrundl?
7: Den kenne ich nicht.
2: Das ist der Fisch des Jahres.
3: Wow, habe ich nicht gewusst.
2: Was sagst du zu dem Namen? Ist das ein toller Name?
6: Eigentlich, nein. Wer hat das erfunden oder heißt die wirklich so?
2: Nein, die heißt wirklich so, ja. Der Fisch des Jahres ist die Furzgrundl und er kommt aus Österreich.
4: Okay, cool, das habe ich nicht gewusst.
2: Super, gell?
4: Auf Österreich können wir auf jeden Fall stolz sein. Steht außer Frage.
1: Der heißt eigentlich Schlammpeizger.
0: Aber ist nur besser, haben wir auch noch nie gehört.
1: Seinen Spitznamen hat er sich wirklich hart erarbeitet, weil immer wenn er an der Wasseroberfläche Sauerstoff schluckt, dann stößt das hinten über den Damm wieder aus und furzt er in einer Tour. Aber lustig ist auch, finde ich, weil sein Originalname ist der Schlammpeizger, aber im Spitznamen ist er plötzlich die Furzgrundl. Keine Ahnung, was passiert, wenn man den isst.
0: Möchte nicht ausprobieren. Oder was, wer wieder schmeckt? Keine Ahnung. Kann man denn überhaupt essen?
1: Keine Ahnung.

0: Also solche Briefe kriegen wir gern, meine Damen und Herren. Da steht, liebe Redaktion des ORF Salzburg Frühstücksradios.
1: Dann
0: steht, liebe Claudia, das ist nur für dich offensichtlich.
1: Ja, weil das E-Mail gleich konkret direkt an mich gegangen ist, weil da war es der Gernot Wilding einfach. Das kommt an, das wird bearbeitet, das wird erledigt, das wird umgesetzt. Wir dürfen wieder mal Geburtstagswünsche überbringen und sagen gleich einmal guten Morgen an Friedrich Struppreiter. Besser bekannt als Friedel.
0: Morgen!
1: Es stehen gerade alle im Büro zusammen und gleich wird hoffentlich gefeiert. Lieber Friedel, deine Mitarbeiterinnen und Mitarbeiter der FS Medizintechnik wünschen dir von Herzen alles Gute zum 66. Geburtstag. Vor allem Gesundheit, Glück, viele schöne Momente und weiterhin auch so viel Lebensfreude und Humor. Und weil es halt einfach perfekt zum Ehrentag passt, können wir das jetzt im Endeffekt ja nur mit einem Song abrunden. Und das ist zum 66er. Mit 66 Jahren fängt das Leben an von Udo Jürgens.
0: Bitteschön!

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7: Am Mikrofon Arthur Treinacher. US-Präsident Trump hat neuerlich ein Abkommen für den Gazastreifen angekündigt. Die Terrororganisation Hamas soll ihrer Entwaffnung zugestimmt haben, Israel bereit sein zum Rückzug aus dem palästinensischen Gebiet. Ein Zeitplan fehlt, Hartmut Fiedler berichtet.
8: Es könnte ein politischer Durchbruch im Nahen Osten sein oder eine weitere leere Ankündigung aus dem Weißen Haus. Präsident Trump selbst nannte es in einer Verlautbarung über die sozialen Medien einen monumentalen Schritt. Der vor einem Jahr auf seine Initiative einberufene Friedensrat hat angeblich eine vollständige Entwaffnung der Hamas und anderer Terrorgruppen im Gazastreifen erreicht. Die Hamas bestätigt die Angaben gegenüber dem britischen Rundfunk BBC zumindest teilweise. Einzelheiten zur Umsetzung fehlen. Unklar ist vor allem, was wann passieren soll. Israel soll bereit sein, seine Soldaten aus Gaza abzuziehen. Eine offizielle Stellungnahme der Regierung Netanyahu fehlt allerdings.
7: Spanien setzt nach dem massenhaften Grenzübertritt von Migranten nun auch das Militär in der Exklave Ceuta in Nordafrika ein. Medienberichten zufolge gelangten tausende Menschen von Marokko aus schwimmend oder über die Grenzanlagen in die Stadt. Mindestens 9 Menschen kamen dabei ums Leben. Heute will Ministerpräsident Sanchez Ceuta besuchen. Bei einer Explosion in einer Kohlemine in der pakistanischen Provinz Belutschistan sind mindestens 34

0: Bergleute ums Leben gekommen. Mehrere Arbeiter werden laut Behörden noch vermisst. Die Suche läuft weiter. Grubenunglücke ereignen sich in Pakistan wegen unzureichender Sicherheitsstandards immer wieder. Die Trockenheit setzt den Flüssen in Niederösterreich weiter zu. In der Pilach und der Traisen wird das Wasser für die Fische knapp. Um die Lage zu entschärfen, geben Wasserkraftwerksbetreiber mehr Wasser ab. Elisabeth Czaska informiert.
1: Normalerweise fließt in der Pilach im Bezirk St. Pölten viermal so viel Wasser wie aktuell. Die Situation für die Fische ist dramatisch und verschärft sich täglich, sagt Gregor Grafogl vom Landesfischereiverband.
2: Wir sind wirklich derzeit an der Schwelle zu einer Katastrophe. Es ist vor einigen Jahren schon extreme Temperaturen gemessen worden. 2018 war das letzte Mal, wo es so extrem war. Und das ist jetzt wirklich beispiellos.
1: Die Fische sammeln sich in Vertiefungen und versuchen dort zu überleben. Das klappt, weil die Kraftwerksbetreiber freiwillig mehr Wasser abgeben. Ob das reicht, damit die Fische die kommenden Hitzetage überleben, ist ungewiss. Auch von Notabfischungen mit Netzen wird bereits gesprochen. Gefährdet seien vor allem Forellen und Huchen.
0: Mit dem Ferienbeginn in Bayern und Baden-Württemberg startet am Wochenende die größte Reisewelle des Sommers. Erstmals werden deshalb auf der Tauernautobahn die Ausfahrten Golling und Kuchl für jeweils 10 Stunden komplett gesperrt, auch für Einheimische. Damit soll der Schleichverkehr durch die beiden Tennengauer Gemeinden entlang der A10 verhindert werden. Das waren die Nachrichten mit Arthur Dreinacher.
3: Heute ist der Tag der ungewöhnlichen Instrumente. Wie ich nur gesagt habe.
4: Dann haben wir gestern schon gebraucht im Mirabellgarten bei der ORF Mozart-Wette.
3: Das waren die schönen Instrumente.
4: Ja,
3: gestern.
4: Aber da wäre alles möglich gewesen. Also weiterhin starker Hochdruckeinfluss, viel Sonnenschein heute, vor allem bis über Mittag. Es wird heiß, 32 bis 37 Grad, also es wird sehr heiß. Und dann ab Mittag herum ist bereits entlang der Tauern mit ersten Gewittern und Schauern zu rechnen. Am Nachmittag können die sich dann im gesamten Bergland entladen und in der Nacht auf morgen ziehen von Westen her Gewitter auch über den Norden Salzburgs, auch übers Innviertel. Und es bleibt dann einfach am gesamten Wochenende extrem instabil. Das heißt, es ist am Wochenende jederzeit mit Gewittern dann tagsüber zu rechnen. Aber die Vormittage, die dürften an und für sich recht gut halten. Und es ist nicht mehr ganz so heiß, aber immer noch sehr warm, mit bis zu 31 oder 32 Grad. Jetzt haben wir in der Stadt Salzburg 22 Grad, in Großhall sind 16 und in Zell am See 19 Grad.
3: Auch nicht so schlecht für 8 Uhr morgens. Wir schauen auf die Straßen.
4: Also man kann sich vorstellen, dass heute noch viel zusammenkommt auf den Straßen und auch auf den Autobahnen. Aber momentan dürfte es noch recht ruhig sein. Es sind uns noch keine Staus oder Störungen gemeldet worden. Gute Fahrt.
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3: Im Mondkalender für heute steht Düngen und Unkraut jäten heute optimal. Also das heute für weniger. Das ist heute für weniger optimal, heute am Garten zu arbeiten. Ein sehr, sehr heißer Freitag. Schönen guten Morgen am 31. Juli.

0: Jetzt haben wir neulich gerade darüber geredet, dass es in den Fahrschulen, in den Ferien jetzt so zugeht, weil ja viele Leute einen Führerschein machen wollen und so jetzt gerade.
1: Ja, in den Sommerferien viel Zeit dazu ist, ist eh klar. Aber was wir noch nicht gemacht haben, wir waren noch bei keiner Prüfung dabei. Zum Beispiel beim A-Führerschein. Peter Obermüller beim Ausbildungs- und Prüfungstag im Trainingszentrum Puchurstein.
2: Katharina Mild aus Hallen hat alles noch vor sich. Jetzt beginnt die erste Fahrstunde im PKW.
3: Ja, ist aufregend. Ich bin Schülerin und ich habe mir gedacht, das passt jetzt ganz gut, nur vor der Matura jetzt nur den L17 zu machen.
2: Fahrlehrer Erich Grüdel, wie macht sich die Anfängerin?
4: Meine Schülerin ist perfekt.
2: Keine Sorge um das neue Fahrschullotto.
4: Überhaupt nicht.
2: Rainerseits Fahrschulbetreiber in Hof bei Salzburg. Wie schaut es denn mit der Auslastung aus jetzt in den Sommerferien?
4: Also im Sommer sitzen ungefähr doppelt so viele Schüler im Kursraum wie das restliche Jahr.
2: Georg Lehmerhofer, Fahrschulbetreiber in der Stadt Salzburg. Was beobachten denn die Fahrlehrerinnen und Fahrlehrer jetzt bei diesen Kursen im Sommer?
5: Dass auf jeden Fall ein großer Ansturm ist, bedingt einerseits durch die Ferien, natürlich auch Motorradführerschein und deswegen ist einfach viel los.
2: Madeleine Hirtenfelder startet das Motorrad. Heute geht es um den A-Führerschein.
6: Ja, ein bisschen aufgeregt, aber gutes Gefühl.
2: Wie hast du dich vorbereitet?
6: Ja, natürlich mit den Vorstunden und früher bin ich mit dem Moped auch schon gefahren.
2: Toi, toi, toi.
6: Dankeschön.
2: Techniker Motorrad wird geprüft, punktgenaue Gefahrenbremsung und fehlerfreie Ausfahrt im Verkehr wird verlangt. Nach 25 Minuten steigt die Schlädorferin vom Motorrad ab.
7: So, Frau Hirtenfelder, gratuliere Ihnen zur bestandenen Prüfung, wünsche Ihnen viel Spaß und gute Fahrt am Motorrad.
6: Super, dankeschön. Bestanden.
2: Wie geht's?
6: Ja, ganz gut, ist erleichterndes Gefühl. Ich habe schon ein Motorrad bestellt und das kommt nächste Woche und dann werde ich gleich fahren, wenn es da ist.
2: Wohin geht die erste Ausfahrt?
6: Irgendwo im Seenland, mit einer schönen Aussicht. Jetzt geht die Freiheit richtig los.
2: Bernhard Gall aus der Kirchen tritt heute hier auch an. A-Führerschein ist gefragt.
8: Ich fühle mich sehr gut dabei. Also mir ist ein bisschen warm.
2: Nervös?
8: Etwas, aber nicht schlimm.
7: Darf ich Ihnen zur bestandenen Fahrprüfung gratulieren. Alles Gute.
8: Danke. Ich war etwas nervös am Anfang. Mittlerweile hat es sich gelegt. Ich bin erleichtert, freue mich aber auch extrem auf diese Saison, dass ich den Führerschein auch nutzen kann.
2: Im Trainingszentrum in Puchurstein treten insgesamt 15 Kandidatinnen und Kandidaten zur praktischen Motorradprüfung an. Drei von ihnen müssen noch einmal kommen.
0: Claudia, du hast ja auch deinen A-Führerschein gemacht.
1: Ich habe nicht den A-Führerschein.
0: Schon?
1: Ich habe 125 Kubik.
0: Das ist ja A fast.
1: Ja. Wer A sagt, sagt auch B.
0: Kann sie so dein Vorlehrer nur an die erinnern? Wahrscheinlich. Damals.
1: Bestimmt, weil es einfach so super war. Was sonst?
0: Kann ich mir vorstellen, die absolute Freiheit.

0: Also das hätte sich auch keiner gedacht, dass wir mal in die Situation kommen, dass Wasser knapp wird in Österreich. Was ist aus unserem guten alten Schnüllregen geworden, den ich noch kennt habe?
1: Den gibt es nicht mehr. Oder sowas von selten.
0: Wasser ist kostbares Gut. Wasser von oben, auch ein höchst seltenes.
1: Ja, jetzt geht die Hitzewelle ja noch eine Woche lang und punktuelle Regenschauer sind natürlich dabei, auch kräftige, aber überhaupt nichts Flächendeckendes, natürlich überhaupt nichts in Sicht. Der Grundwasserspiegel geht zurück und zurück und zurück und automatisch denkt man sich wahrscheinlich dann irgendwann nochmal, naja, könnte vielleicht am Ende dann auch das Trinkwasser knapp werden oder wird es vielleicht irgendwann nochmal rationiert. Michael Fröstl, Konzernsprecher der Salzburger, gibt aber vorerst Entwarnung.
2: Die Wasserbehälter für die Stadt sind gut gefüllt. Der Grundwasserspiegel liegt zwar unter dem Normalstand, aber noch in der natürlichen Schwankungsbreite. Auch auf Sicht sehen wir derzeit noch kein Problem hier auf uns zukommen.
1: Trotz voller Reserven ruft er aber auch zum Sparen auf.
2: Nichtsdestotrotz bitte mit dem Trinkwasser verantwortungsvoll umzugehen, nicht unbedingt den Garten zu bewässern oder das Auto zu waschen, gleichzeitig auch vermeidbare Wasserverluste wie etwa tropfende Wasserhähne oder rinnende Spülkästen zu beheben und rasch zu beheben.
0: Autowaschen macht das wer freiwillig?
1: Raphael Obermeier.
0: Ja,
1: wenn der aus dem Urlaub zurück ist, müssen wir ihm das gleich sagen.
0: Nicht, dass sein Auto staubig ist.
1: Raphael, nicht Autowaschen.
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3: Gespanntes Warten in Gemeinden auf strenge Abfahrtssperren. Strobel darf ab sofort Zweitwohnsitze kontrollieren. Und das Wetter ist heute extrem heiß und sonnig. 8.30 Uhr am Freitag, dem 31. Juli, begrüßt sie Isabel Gunzer. Gespanntes Warten herrscht in den Tennengauer Gemeinden Golling und Kuchl vor den neuen Abfahrtssperren morgen auf der A10. Mit dem Ferienbeginn in Bayern und Baden-Württemberg steht am Wochenende die größte Reisewelle des Sommers bevor. Erstmals ist auf der Tauernautobahn die Ausfahrt Kuchl komplett gesperrt. Morgen zwischen 6 und 16 Uhr dürfen dort und auch in Golling nicht einmal Einheimische von der Autobahn abfahren. Christine Hackenbuchner berichtet.
4: An den kommenden drei Samstagen testet das Land die neue Regelung. Sie soll den Schleichverkehr durch Kuchl eindämmen. Dafür bleibt die Autobahnabfahrt jeweils 10 Stunden lang komplett gesperrt, auch für Einheimische. Kuchls Vizebürgermeisterin Carmen Kiefer von der Volkspartei sagt, nur so könne verhindert werden, dass sich Transitreisende als Besucher oder Hotelgäste ausgeben. Das Verständnis in der Bevölkerung habe sich anfangs zwar in Grenzen gehalten, aber
5: wenn man ihnen erklärt, dass durch diese Totalsperre wir erstmals auch in Google Maps als gesperrt aufscheinen, was ja sonst nicht der Fall ist, und diese Ausweichrouten nicht mehr angezeigt werden, weil das ist, glaube ich, eine der wichtigsten

0: Folgen von diesen Sperren. Jeder fährt heutzutage, wenn er irgendwo hinfährt mit Google Maps und wenn mir aus Ausweichroute angezeigt wird, fahre ich es auch. Ja. Und das ist, glaube ich, eine der wichtigen Geschichten, dass man sieht, funktioniert das jetzt so oder nicht. Ne?
1: Die Gemeinde habe Bevölkerung und Tourismusbetriebe jedenfalls umfassend informiert. Der Pilotversuch solle einfach zeigen, ob auf der Landesstraße dann tatsächlich weniger Verkehr unterwegs ist. Die Sperren auf den Nebenstraßen bleiben vorerst aber trotzdem bestehen, so Kiefer.
2: In Hollersbach ist gestern ein Motorradfahrer bei einem Verkehrsunfall schwer verletzt worden. Der 28-Jährige ist aus bislang unbekannter Ursache an einer Kreuzung mit einem PKW kollidiert. Der Mann wurde daraufhin in ein angrenzendes Feld geschleudert, erst mit der Rettung ins Krankenhaus nach Zell am See gebracht worden. Der PKW-Lenker ist unverletzt geblieben. Die B165 Gerlostraße war für die Dauer der Aufräumarbeiten in beiden Fahrtrichtungen gesperrt. Im Streit um die Betriebskosten beim Zentrum im Berg in Salzburg-Schalmoos gibt es jetzt ein Zugeständnis der GSWB. Die gemeinnützige Wohnbaugesellschaft will die Abrechnungen für 2024 und 2025 gerichtlich überprüfen lassen. Denn mittlerweile geht die GSWB selbst davon aus, dass die Mieterinnen und Mieter der 91 Wohnungen in den vergangenen Jahren zu viel bezahlt haben könnten. Möglicherweise eben auch Kostenanteile für die gewerblich genutzten Gebäudeteile. GSWB Geschäftsführer Ferdinand Hochleitner.
3: Wir haben jetzt Unterlagen aus dem Jahr 2008 gefunden. Aus diesen Unterlagen geht hervor, dass offensichtlich zum damaligen Zeitpunkt zwischen allen Beteiligten klar war und auch vereinbart wurde durch Unterschrift, dass es eben einen abweichenden Verteilungsschlüssel gibt, dergestalt, dass zunächst die Gewerbeflächen abzurechnen sind und die dann verbleibenden Kosten auf die Bewohner, also auf die Eigentümer und auf die Mieter weiter zu verrechnen sind.
2: Für die Betroffenen ändert das kurzfristig aber wenig. Die teils massiven Nachzahlungen bleiben vorerst fällig und zwar bereits morgen. Die GSWB bietet zwar Ratenzahlungen an, einen Zahlungsaufschub aber nicht. Erstmals gibt es österreichweite Zahlen, wie oft das Singen des Partyhits L'amour toujours in abgeänderter rassistischer Form die Justiz beschäftigt hat. 26 Verfahren habe es bisher österreichweit mindestens gegeben, 3 davon in Salzburg. Das hat eine Anfragebeantwortung des Justizministeriums an die Grünen ergeben. Verurteilungen gäbe es aber nur in den seltensten Fällen. Die Grünen orten daher ein strukturelles Problem und fordern ein einheitliches Vorgehen der Staatsanwaltschaften. In Salzburg ist in einem Fall das Verfahren gegen die Angeklagten unter Bestimmung einer Probezeit eingestellt worden. In einem weiteren wurde ein Verhandlungstermin anberaumt. Zweitwohnsitze werden oft kaum genutzt oder illegal vermietet. Sie treiben aber jedenfalls die Preise einer Region in die Höhe. In Strobl am Wolfgangsee gibt es rund 1600 Haushalte und mehrere hundert Zweitwohnsitze. Die Gemeinde darf jetzt, so wie auch St. Gilgen, selbst kontrollieren, wie ein Wohnsitz genutzt wird. Informationen von Gertrud Stabauer.
4: Ab sofort dürfen Beauftragte der Gemeinde Strobl aktiv werden. Sie prüfen, ob eine Wohnung als Hauptwohnsitz genutzt wird und wie hoch der Wasser- oder der Stromverbrauch sind, sagt der Bürgermeister von Strobl, Harald Humer von der SPÖ.
5: Es gibt irgendeinen Verdachtsmoment. Also irgendjemand geht her und sagt, bei mir in der Nachbarschaft gibt es wechselnde Personen, die da kommen, Autos, die immer kommen, vielleicht nur ausländische Kennzeichen. Ja. Irgendwas passt da nicht, das ist meines Erachtens kein Hauptwohnsitz. Dann haben wir einen begründeten Verdachtsmoment und dann können wir mal der Sache auf den Grund gehen und können mal schauen.
4: In Strobl gibt es Wohnungen aus den 1960er Jahren, die später verkauft wurden. Manche werden vermietet, andere nicht. In der Gemeinde kann eine Nacht in einem Ferienapartment an die 200 Euro kosten. Das ist für die Eigentümer viel lukrativer als eine Wohnung langfristig zu vermieten. Die Gemeinde Strobl darf jetzt für die Grundverkehrsbehörde des Landes prüfen und illegale Wohnnutzungen an die Verantwortlichen melden.
2: Zum Sport. Der FC Salzburg trifft in der dritten Runde der Europa-League-Qualifikation auf den FC Paphos. Die Zyprioten haben sich am Abend im Zweitrundenrückspiel gegen Hajduk Split mit 4:0 nach Verlängerung durchgesetzt und steigen mit einem Gesamtergebnis von 4:2 aus. Wegen des UEFA-Supercup-Finales spielt Salzburg nächsten Donnerstag zunächst zu Hause. Eine Woche später steigt das Rückspiel auf Zypern. Und in der zweiten Liga eröffnet der FC Liefering heute Abend die neue Saison mit einem Auswärtsspiel in Kapfenberg. Austria Salzburg gastiert erst am Sonntag bei Hertha Wels. Mit welchen Erwartungen die beiden Teams starten, das hören Sie gleich in Guten Morgen Salzburg. Davor hat Claudia Schneider noch die Wetteraussichten.
6: Sonnig und heiß wird's heute. Der Höhepunkt dieser Hitzewelle, den steuern wir heute an. 32 bis 37 Grad werden's. Bis über Mittag ist es mal überwiegend sonnig, dann bilden sich größere Quellwolken. Vor allem entlang der Tauern kann es dann schon sein, dass es erste Gewitter, erste

0: Regenschauer gibt, die natürlich auch kräftig ausfallen können. Dann kann sich das auf die Gebirgsgaue ausbreiten im Laufe des Nachmittags und zum Abend hin zieht dann von Westen her auch eine Gewitterzone heran. Also das betrifft dann heute und spätestens in der Nacht auf morgen wahrscheinlich das gesamte Bundesland. Am Wochenende schaut es dann überhaupt gewittriger aus. Das heißt, da ist am Vormittag wahrscheinlich noch stabil, aber dann im Laufe des Nachmittags ist dann verbreitet mit Gewittern zu rechnen. Jetzt hat es in der Stadt Salzburg 25 Grad, in Bad Gastein sind es 18 und in Tamsweg 17 Grad.
1: 3 Grad mehr in einer halben Stunde. Es ist 8.37 Uhr, jetzt schauen wir auf die Straße.
0: Ja, da kommen Sie weiterhin ohne längere Verzögerungen voran. Wir wünschen gute Fahrt.

0: Guten Morgen Salzburg, am Freitag gleich 8:45. Mit zwei Auswärtsspielen starten die beiden Salzburger Fußball-Zweitligisten ab heute, also in die neue Saison der zweiten Liga. Der FC Liefering gastiert in Kapfenberg, Austria Salzburg, dann am Sonntag bei Hertha Wels. So groß die Rivalität der beiden ist, so sehr ein sie aber irgendwie das Saisonziel. Schönen guten Morgen, Thomas Gonnaus.
1: Einen schönen guten Morgen. Ja, beginnen wir mit der Austria. Die steht vor der kniffligen Aufgabe, die gelungene Premierensaison in der zweiten Liga zu bestätigen. Statt eines verflixten zweiten Jahres will sich Trainer Christian Scheider mit seinem Team nach Platz 9 in der Vorsaison diesmal weiter nach oben orientieren.
2: In erster Linie geht es, glaube ich, wie bei jeder Mannschaft, dass man genügend Punkte am Anfang hat, dass man mit dem Abstieg nichts zum Tor hat und dass man in einen Flow reinkommt. Und mich würde es freuen und ich würde es mir wünschen für die Mannschaft, für den Verein, wenn wir 2, 3, 4 Plätze vielleicht nach oben klettern können. Aber das ist ja, jetzt schauen wir, wie stark die Liga wirklich ist.
1: Und vor allem auch, wie hoch die Qualität der eigenen Mannschaft ist. Zumindest auf dem Papier haben die Violetten aber mit den Neuverpflichtungen rund um Simon Pirkl und Raphael Hofer durchaus an Schlagkraft gewonnen.
0: Stichwort Schlagkraft. Auf die hoffen vor dem Saisonstart auch die Jungbullen vom FC Liefering.
1: Ja, da soll nach einigen eher dürren Jahren unter Trainer Danny Galm die Talentequelle wieder richtig zu sprudeln beginnen.
3: Was ich nicht mehr hören kann, ist, dass Liefering ein halbes Jahr braucht, bis sie ankommen in der Liga und dann im zweiten Halbjahr erst da sind. Und deswegen haben wir das von Anfang an so den Jungs vermittelt, dass wir von Tag 1 an da sein wollen. Wir haben Riesenpotenzial in der Mannschaft. Wir haben eine Infrastruktur hier, die außergewöhnlich ist. Und dementsprechend gibt es für mich keinen Grund, irgendwie Understatement zu machen.
1: Platz 5 in der Vorsaison nach einem richtig starken Frühjahr hat also Lust auf mehr gemacht. Liefering will sich von Beginn an unter den Top-Teams festsetzen. Bis zum ersten direkten Duell der beiden Salzburger Zweitligisten müssen sich die Fans übrigens ein bisschen gedulden. Das steht erst in Runde 12 am 8. November an.

0: Ich schätze mal, die Pläne am Wochenende gehen eher in diese Richtung.
1: Viel trinken und ins Wasser springen, wenn es geht, und im Schotten sein.
0: Was hast du vor?
2: Viel trinken, ins Wasser springen und im Schotten sein.
0: Und am Montag wieder in alter Frische, wie das gerade
2: in die
0: passt.
2: Arbeit hupfen.
0: In alter Frische. Ich glaube, am Montag fahre ich dann einmal mit dem Radl.
2: Genau.
0: Vielleicht, wer
2: mit
0: weiß.
2: Vier Radeln, wie immer.
0: Jetzt ist dann, wie es war.
2: Schönes Wochenende.

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1: Am Mikrofon Arthur Treinacher. Die anhaltende Trockenheit bringt die Landwirtschaft zunehmend unter Druck. Landwirtschaftskammerpräsident Josef Moosbrugger spricht im ORF-Radio von einer dramatischen Situation. Besonders betroffen sind die Herbstkulturen.
2: Abgerechnet wird, wenn die Ernte in der Scheune ist. Aber Faktum ist, wir haben bei sämtlichen Herbstkulturen, Mais, Kürbis, Zuckerrübe, Erdäpfel, Soja, sehen wir Kulturen, die massive Probleme haben. Und damit haben wir schon die Sorge, dass auch bei sämtlichen Herbstkulturen massive Ertragseinbußen, Schäden vorhanden sind, die in dieser Form, auch wenn die Witterung sich noch verbessert, nicht aufgeholt werden können. Derzeit ist die Situation, dass auch in vielen Grünland-Futterbaubetrieben einfach die Felder braun sind und viele Grünlandbetriebe, die Vieh halten, auch mittlerweile Wintervorräte verfüttern. Und das ist schon eine sehr dramatische Situation.
1: So Landwirtschaftskammerpräsident Moosbrugger. US-Präsident Trump hat einen Plan zur Entwaffnung der Hamas im Gazastreifen verkündet. Für die Sicherheit sollen eine internationale Stabilisierungstruppe und eine neue palästinensische Polizei sorgen. Medienberichten zufolge hat die Hamas zugestimmt. Eine Reaktion Israels steht noch aus. Erneut sorgt eine KI-Panne für Schlagzeilen. Nach dem Vorfall bei OpenAI meldet nun auch Anthropic Probleme bei Sicherheitstests. Wegen eines Fehlers im Testaufbau griffen 3 KI-Modelle auf Systeme realer Unternehmen zu. Der Fehler wurde erst bei einer nachträglichen Überprüfung von mehr als 141.000 Testläufen entdeckt. Der Streit im Fußball eskaliert endgültig wegen der WM-Verkaufspläne von FIFA-Präsident Gianni Infantino. Die FIFA weist die Kritik zurück und sagt, sie wolle den Fußball nicht verkaufen. Doch immer mehr Länder wollen jetzt die nächste WM boykottieren. Wolfgang Eichinger.
3: Ja, gestern hat es eine Dringlichkeitssitzung nach der anderen gegeben. Zuerst hat die UEFA Gianni Infantino erklärt, mit uns nicht verkauft die FIFA Anteile der Fußball-WM an Privatinvestoren. Dann wird der Europäische Verband alle Weltmeisterschaften boykottieren. Das war ein einstimmiger Beschluss aller 55 europäischen Verbände. Und in der Nacht haben auch die 41 Mitglieder des Verbandes von Nord- und Mittelamerika sowie der Karibik sich gegen Infantinos Plan gestellt.
4: More bad news for Gianni Infantino. They are making it very, very clear.
3: Die Kritikpunkte: mangelnde Einhaltung ordnungsgemäßer Verfahren, die bis 19. September gestellte Frist zuzustimmen oder abzulehnen und auch die fehlende Prüfung der Infantino-Idee durch zuständige FIFA-Gremien. Mittlerweile sind 96 der 211 Fußballverbände gegen Infantinos Plan. Viele fehlen zu einer einfachen Mehrheit nicht mehr.
1: Und der italienische Fußball trauert um Franco Baresi. Der legendäre Abwehrspieler des AC Milan ist nach schwerer Krankheit gestorben. Baresi wurde 66 Jahre alt. Das waren die Nachrichten mit Arthur Treinacher. Zum Wetter.
5: Extreme Hitze erwartet uns heute mit Höchstwerten von 32 bis 37 Grad. Von Oberösterreich bis ins Nordburgenland stellenweise sogar an die 40 Grad. In den nächsten Stunden scheint überall die Sonne. Am Nachmittag tauchen vor allem über den Bergen größere Quellwolken auf. Und von Vorarlberg bis zum Innviertel und bis Kärnten bilden sich ein paar teils kräftige Wärmegewitter. In der Nähe der Gewitter frischt teilweise starker Westwind auf. Am Wochenende ist es dann meist nicht mehr ganz so extrem heiß, aber schwül und vor allem am Samstag gewittrig. Anfang der kommenden Woche steigert sich die Hitze dann erneut. So viel zum Wetter mit Nicola Biermeier.
6: 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Verkehrsinformationen um 9.04 Uhr sind uns keine Störungen gemeldet worden. Sie kommen überall gut voran. Wir wünschen gute Fahrt.
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6: Was wünschen wir uns für heute? Ich würde sagen, wenig Termine, wenig Verpflichtungen, ganz viel Siesta. Alles, was wir brauchen, ist eigentlich eine funktionierende Klimaanlage im Auto, ein Ventilator, der uns ins Gesicht bläst und gute Musik. Dafür fühlen wir uns zuständig. Den Anfang machen wir jetzt gleich, aber schönen Freitag.
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0: Radio Salzburg am Freitagvormittag. Wer morgen bei Golling oder Kuchl von der Tauernautobahn abfahren möchte, der hat Pech. Das Land sperrt beide Ausfahrten zwischen 6 und 16 Uhr testweise mal komplett. Auch Einheimische dürfen da morgen nicht abfahren. In Golling gilt die Totalsperre nur für morgen, in Kuchl an den nächsten drei Samstagen. So soll der Schleichverkehr durch die Orte gestoppt werden. Kuchls Vizebürgermeisterin Carmen Kiefer.
1: Es haben diese anderen Maßnahmen eigentlich nicht wirklich gegriffen. Und darum sind wir mal froh, dass es diesen Pilotversuch gibt. Es ist natürlich sehr viel in der Bevölkerung an noch nicht Wissen dabei. Das kann ja nicht sein, dass wir nicht mehr abfahren dürfen. Aber ich denke, wir müssen das jetzt einfach einmal versuchen, die drei Samstage, und schauen, wie sich das auswirkt und dann daraus lernen.
0: Viele Einheimische hätten diese Sperre zunächst nicht verstanden. Laut Gemeinde ist sie aber notwendig, sonst könnten sich auch Urlauber einfach als Hotelgäste oder Besucher ausgeben und eben dann doch wieder abfahren. Außerdem werde die Landesstraße durch die Sperre erstmals auch in Google Maps nicht mehr als Ausweichroute angezeigt.
1: Ich bin am Samstag da, ich werde mir auch die Abfahrtskontrollen in Hallein anschauen. Ich werde dann von Kuchl nach Hallein fahren und hoffentlich nicht zu sehr im Stau stehen. Wir werden uns das genau anschauen und auch die nächsten Samstage, weil, wie gesagt, der Pilotversuch hat ja einfach auch den Sinn, dass man daraus lernt und sieht, wie es läuft. Ne?
0: Die Sperren auf den anderen und weiteren Nebenstraßen bleiben aber den ganzen Sommer über so wie geplant bestehen.

0: Wie lernen Mann und Frau sich kennen und wer spricht wen als erstes an? Heute würde man wahrscheinlich erst mal das Handy zücken, das Instagram-Profil checken und 3 Tage überlegen, ob man schreibt. 1964 war man schneller, oder zumindest Roy Orbison war schneller. Der hat eine Frau über die Straße gehen gesehen und hat ein Lied über und für sie geschrieben. Wie lange diese Liebe gehalten hat, weiß man nicht. Auf jeden Fall ist ein Welthit daraus geworden.
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7: Um 9.30 Uhr im Nachrichtenstudio Isabel Gunzer. In Freilassing im benachbarten Bayern sind gestern ein Motorradlenker und ein Pkw-Fahrer aneinander geraten. Der Autofahrer hatte den Motorradfahrer laut Polizei mehrfach geschnitten und während dem Überholen nach links abgedrängt. An einer Ampel mussten dann beide anhalten. Daraufhin ist der Pkw-Fahrer ausgestiegen und es ist zu einer Rauferei gekommen. Der Motorradfahrer ist dabei leicht verletzt worden. Die Polizei ermittelt jetzt. In den Tennengauer Gemeinden Golling und Kuchl herrscht gespanntes Warten vor der neuen Abfahrtssperren morgen auf der A10. Mit dem Ferienbeginn in Bayern und Baden-Württemberg steht am Wochenende die größte Reisewelle des Sommers bevor. Die Sperren sollen den Verkehr von Transitreisenden in den Ortszentren verhindern, heißt es etwa von der Kuchler Vizebürgermeisterin Carmen Kiefer von der ÖVP. So scheinen nämlich auch erstmals auf Google Maps die Abfahrt als gesperrt auf. Der Pilotversuch solle zeigen, ob auf der Landesstraße dann tatsächlich weniger Verkehr unterwegs ist. Erstmals gibt es österreichweite Zahlen, wie oft das Singen des Partyhits L'amour toujours in abgeendeter rassistischer Form die Justiz beschäftigt hat. 26 Verfahren habe es bisher österreichweit mindestens gegeben, 3 davon in Salzburg. Das hat eine Anfragebeantwortung des Justizministeriums an die Grünen ergeben. Verurteilungen gäbe es aber nur in den seltensten Fällen. Die Grünen orten daher ein strukturelles Problem. Sie fordern ein einheitliches Vorgehen der Staatsanwaltschaften. In Salzburg ist in einem Fall das Verfahren gegen die Angeklagten unter Bestimmung einer Probezeit eingestellt worden. In einem weiteren wurde ein Verhandlungstermin anberaumt. Noch zum Wetter. Die Hitze steigert sich. Die Temperaturen steigen bis zum Nachmittag auf 32 bis 38 Grad. Dabei scheint meistens die Sonne. Erst am Nachmittag und am Abend tauchen größere Quellwolken auf. Stellenweise bilden sich dann auch Gewitter, die heftig sein können mit intensivem Regen und Sturmböen. Das Wochenende startet dann nicht mehr extrem heiß und es wird auch unbeständig. Es geht mit einer Mischung aus Sonnenschein und Wolken durch den Tag und vor allem morgen ab Mittag entstehen über das Land verteilt ein paar teils kräftige Regenschauer und Gewitter. Die Temperaturen erreichen dann morgen am Samstag 28 bis 32 Grad.
8: ORF Radio Salzburg, Verkehrsinformation um 9.32 Uhr. Sie kommen gut voran auf Salzburgs Hauptverbindungen. Es sind uns keine Störungen gemeldet worden. Gute Fahrt!

0: Heiß soll es heute wieder werden und bei Hitze weiten sich auch unsere Blutgefäße. In den Beinen kann das die Venen betreffen. Man hat dann so ein Gefühl von schweren Beinen, aber bestimmte Heilpflanzen können das lindern. Apothekerin Angelika Borger.
1: Also da haben wir mal auf jeden Fall die Hauskastanie, die wirkt entzündungshemmend, sie schützt die Gefäße, sie wirkt ein bisschen verengend auf die Gefäße und verbessert einfach auch die Zirkulation des Blutes und dadurch gehen eben die Schwellungen zurück. Und das wird sehr, sehr gerne mit dem roten Weinlaub kombiniert. Da gibt es Salben oder Gele oder auch Tabletten. Und auch dieses rote Weinlaub kurbelt die Mikrozirkulation an und stärkt auch die Venenwände. Und wenn man jetzt auch sehr heiße Beine hat, dann empfehle ich auch zu einem Gel zu greifen, weil das hat doch noch einen zusätzlichen kühlenden Effekt.
0: Bekannt unter den Heilpflanzen, die gut für die Venen sind, ist auch der Steinklee. Was kann der?
1: Der Steinklee, der reduziert vor allem das Schweregefühl in den Beinen, lindert die Schwellungen und stärkt auch die Elastizität der Blutgefäße. Und das wird sehr gerne auch in homöopathischen Zubereitungen verwendet, vor allem gemeinsam mit der Hamamelis, die entzündungshemmend und schmerzstillend leidet. Und da kann schon betroffenen Personen eine Abhilfe geschaffen werden.
0: Und dann gibt es auch noch ätherische Öle, die man auftragen kann.
1: Da denke ich vor allem mal an die Immortelle. Die Immortelle ist so ein ätherisches Öl, was den Vorteil auch hat, dass es ein bisschen diese Blaufärbung der Venen zurücknimmt. Oder auch Neroli oder Niajuli oder Zypresse, die eben alle miteinander eine venenstärkende, leicht entstauende Wirkung haben. Und man darf all diese ätherischen Öle natürlich nicht pur unverdünnt auftragen, weil das einfach der Haut nicht gut tun würde. Man mischt dann mit einem Mandelöl oder mit einem Jojobaöl. Da kann Ihnen dann der Apotheker gerne weiterhelfen und eine entsprechende Mischung zubereiten für Sie.
0: So schaut's aus. Und schon laufen wir wieder federleicht durch diese heißen Sommertage.

0: im Wasser dahin plätschern, am offenen Meer. Dafür brauchen wir jetzt weder einen Segelschein noch eine Schwimmweste. Das geht auch vom Schreibtisch aus, dass ich es rauskriege. Rod Stewart, sei Dank.
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1: Beim heutigen Wandertipp geht es an einen Ort zum Innehalten, Nachdenken und Erholen. Zum Toleranzberg in Vilsmoos. Der Weg ist errichtet worden, um der Vertreibung der Vilsmooser Protestanten im 18. Jahrhundert zu gedenken. Neben dem lehrreichen Pfad durchwandern sie auch die kleine Pongau-Gemeinde, immer wieder mit schönen Ausblicken, auch auf das Wahrzeichen, die Bischofsmütze.
0: Die Wanderfakten.
1: Schwierigkeit leicht. Für die Tour benötigen sie rund 1,5 Stunden. Anreisen können sie mit dem Auto oder natürlich auch per Bus bis Vilsmoos Ortsmitte.
0: So kommen sie an ihr Ziel.
1: Startpunkt ist das Hotel Bischofsmütze. Der Wanderweg ist zwar leicht zu begehen, allerdings nicht barrierefrei. Zusätzlich ist festes Schuhwerk immer empfehlenswert. Der Waldpfad ist ein Geschichtsweg und Übungsparcours für Toleranz zugleich. Auf verschiedenen Stationen sollen das Verstehen der Geschichte gestärkt und Informationen vermittelt werden. Der Weg endet dann schließlich bei der berühmten Vilsmooser Wallfahrtskirche zum Vilsmooser Kindl.
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3: Am Mikrofon Arthur Treinacher. Die Inflation in Österreich ist im Juli deutlich zurückgegangen. Nach der Schnellschätzung der Statistik Austria liegt die Teuerungsrate bei 2,7% nach 3,2% im Juni. Vor allem günstigere Lebensmittelpreise haben die Teuerung gebremst. Volker Obermeier informiert.
4: Seit Monatsbeginn ist eine Reihe von Grundnahrungsmitteln günstiger. Die Mehrwertsteuer ist von 10 auf 4,9% gesunken, zum Beispiel bei Milch, Eiern oder Brot. Das spiegelt sich in der Teuerungsentwicklung wider. So ist das Preisniveau im Vergleich zum Juni sogar leicht gesunken. Dass die Inflation im Jahresabstand weiterhin zugelegt hat, hat vor allem zwei Ursachen. Zum einen sind die Energiepreise gestiegen, weil etwa Treibstoffe wegen der Lage im Nahen Osten wieder teurer sind. Zum anderen haben sich die Kosten für Dienstleistungen erneut erhöht, zum Beispiel im Tourismus.
3: Der neue Vorsitzende der AHS-Lehrergewerkschaft Georg Stockinger fordert einen stärkeren Fokus auf Leistung in den Schulen. Im APA-Interview spricht er sich für mehr Tests im Unterricht aus. Durch künstliche Intelligenz würden Leistungen immer leichter vorgetäuscht. Die bisherigen Formen der Leistungsfeststellung reichten deshalb nicht mehr aus. Ukrainische Drohnen haben in Wolgograd erneut ein Lager des Online-Händlers Wildberries und eine Ölraffinerie in Brand gesetzt. Der Gouverneur der Region bestätigte die Angriffe und sprach von 5 Verletzten. Außerdem seien ein Wohnblock und ein Privathaus beschädigt worden. Wenige Wochen nach dem aufsehenerregenden KI-Sicherheitsvorfall bei ChatGPT-Entwickler OpenAI meldet nun auch der Rivale Anthropic Probleme bei Sicherheitstests. Künstliche Intelligenz des Unternehmens ist dabei unbemerkt in Computersysteme von 3 Firmen eingedrungen. Maria Kern.
5: In allen Tests ist es darum gegangen, die Hackerfähigkeiten der KI-Modelle zu prüfen. Konkret hat die KI die Aufgabe bekommen, eine Information in einem anderen Computer zu finden. Bei diesen Tests arbeitet Anthropic mit Partnerfirmen zusammen. Eine dieser Partnerfirmen wählte in einem Fall für eine zu hackende, fiktive Firma einen Namen, den auch eine echte Firma hat. In der Testumgebung tat sich die KI schwer, die Aufgabe zu lösen. Dann hat sie im Internet die echte Firma gefunden und ist dort eingedrungen. In einem anderen Fall hat die KI eine Schadsoftware auf einer öffentlich zugänglichen Internetplattform platziert. Der Vorfall bei Anthropic ist der zweite dieser Art nach den Hackerattacken einer KI des Rivalen OpenAI. Experten warnen schon lange vor Cyberattacken mit KI-Software.
3: Und auf der thailändischen Ferieninsel Koh Samui wird das Trinkwasser wegen der anhaltenden Dürre rationiert. Die Stauseen sind fast leer. Auch die Versorgung vom

0: vom Festland reicht nicht aus. Deshalb wird das Wasser nur noch abwechselnd in verschiedene Gebiete geliefert. Hotels und Unternehmen kaufen bereits zusätzlich Wasser per Tankwagen. Das waren die Nachrichten mit Arthur Dreinacher. Zum Wetter.
1: Es wird heute extrem heiß mit 32 bis 37 Grad. Von Oberösterreich bis ins Nordburgenland sind stellenweise sogar an die 40 Grad möglich. Zudem scheint vorerst meist die Sonne. Am Nachmittag tauchen vor allem über den Bergen größere Quellwolken auf. Und speziell von Vorarlberg bis zum Innviertel und bis Kärnten bilden sich ein paar teils kräftige Wärmegewitter. Weiter im Osten höchstens einzelne. In der Nähe der Gewitter frischt teilweise starker Westwind auf. Am Wochenende ist es nicht mehr ganz so extrem heiß, aber schwül und vor allem am Samstag gewittrig. Anfang der kommenden Woche steigert sich die Hitze dann erneut. So viel zum Wetter mit Nicola Biermeier.
2: ORF Radio Salzburg, Verkehrsinformation um 10.04 Uhr. Sind uns keine Störungen gemeldet worden. Gute Fahrt.
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2: Heute nicht nur freie Fahrt, sondern auch freie Sicht auf einen strahlend blauen Himmel. Da fällt dafür dann aber auch jedes noch so kleine Wölkchen auf, das da vielleicht doch auftaucht. Deshalb gibt's bei uns auch gleich eine Wolkenkunde. Schönen Freitag.

0: Wenn am blitzblauen Himmel plötzlich Wolken auftauchen, dann kann man schnell nervös werden. Wenn man zum Beispiel gerade auf Wandertour ist oder eine Gartenparty ansteht, man eine Grillerei plant. Manchmal sind diese Wolken harmlos und ziehen ab ohne Regen. Manchmal kommt damit aber gleich ein Gewitter, denn auch Wolken sind unterschiedlich, erklärt ORF-Meteorologe Gerald Holzinger.
1: Also von den drei Hauptwolkenarten stellen die Cirruswolken sicher am wenigsten an. Diese Schleier- oder Federwolken in höheren Luftschichten können zwar den Sonnenschein ein wenig dämpfen, das können wir in dieser Woche wahrscheinlich am Samstag auch noch live miterleben. Regen bringen sie aber keinen, sie sind höchstens Vorboten für einen bevorstehenden Wetterwechsel. Meerwetter bringen schon die Schichtwolken, auch Stratus genannt. Diese zweite Wolkengattung ist kompakter, der sogenannte Landregen, auf den wir schon so lange vergeblich warten, kommt von ihnen. Auch der Hochnebel im Winterhalbjahr fällt in diese Kategorie.
0: Ab welcher Wolkengattung sollten wir denn überlegen, einen Ausflug abzubrechen? Oder ab wann sollte man die Gartenparty langsam nach drinnen verlegen?
1: Das passiert dann, wenn sich die dritte Wolkenart, die Haufen- oder Kumuluswolke, zu einer Gewitterwolke entwickelt. Quellwolken, die ein bisschen wie ein Kaffeeol ausschauen, gibt es ja an fast jedem schönen Sommertag. Es sind reine Wasserwolken, aus denen höchstens einmal ein kurzer Regenschauer fallen kann. Wenn sie aber schon früh am Tag da sind und sich im Tagesverlauf immer weiter auftürmen, dann sollte man sie im Auge behalten. Und wenn sie am oberen Rand ausfließen, also einen sogenannten Amboss bilden, dann sind auch Eiskristalle dabei und die sind eine der Zutaten für Gewitter. Ja, unten beim Grillen im Garten würde ich mir spätestens beim ersten Donnergrollen einen Plan B überlegen oder vielleicht auch, wenn böiger Wind auffrischt. Am besten informiert man sich natürlich schon vor einem Grillfest oder einer Berg- oder Radtour. Viele Apps am Handy sind eher mit Vorsicht zu genießen. Ich empfehle natürlich alles, was der ORF diesbezüglich anbietet, im Radio, Internet und im Fernsehen. In der Wetterredaktion kümmern wir uns rund um die Uhr nur ums Wetter und wir warnen Sie gegebenenfalls auch aktiv, zum Beispiel jetzt im Sommer, wenn ein schweres Gewitter aufzieht.
0: Und über das aktuelle Wetter heute und in den nächsten Tagen reden wir dann auch noch in einer halben Stunde hier in Radio Salzburg. Und ich muss ehrlich gesagt sagen, ich liebe es einfach so. Einfach Wolken anschauen, wie sie vorüberziehen, hat auch was Meditatives.

Das ist der Freitagvormittag in Radio Salzburg. Der nächste Song ist bis heute eines der großen Rätsel der Popmusik. American Pie. Man könnte meinen, es geht um einen gedeckten Apfelkuchen, aber Singer-Songwriter Don McLean hat darin anscheinend viel mehr ein kritisches Symbol gesehen für Heimat und Tradition und ein Amerika im Wandel. Somit ist der Titel irgendwie immer noch aktuell.

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4: Um 10.30 Uhr im Nachrichtenstudio Isabel Gunzer. Ein herrenloses Stand-Up-Paddle hat gestern Abend am Fuschelsee eine große Suchaktion ausgelöst. Ein Fischer hatte auf Höhe des Schloss Fuschel das Paddleboard im Wasser treibend entdeckt und den Notruf abgesetzt. Weil nicht ausgeschlossen werden konnte, dass ein Sportler verunglückt ist, ist eine groß angelegte Suchaktion angelaufen. Sowohl Taucher der Wasserrettung als auch der Berufsfeuerwehr und ein Polizeihubschrauber waren im Einsatz. Gegen Mitternacht konnte die Aktion dann schließlich ohne Fund beendet werden, weil nach polizeilichen Erhebungen keine Person als vermisst gemeldet war, wurde der Einsatz abgebrochen. In Freilassing im benachbarten Bayern sind gestern ein Motorradlenker und ein Pkw-Fahrer aneinander geraten. Der Autofahrer hatte den Motorradfahrer laut Polizei mehrfach geschnitten und während dem Überholen nach links abgedrängt. An einer Ampel mussten dann beide anhalten. Daraufhin ist der Pkw-Fahrer ausgestiegen und es ist zu einer Rauferei gekommen. Der Motorradfahrer ist dabei leicht verletzt worden. Jetzt ermittelt die Polizei. Zweitwohnsitze werden oft kaum genutzt oder illegal vermietet. Sie treiben aber jedenfalls die Preise einer Region in die Höhe. In Strobl am Wolfgangsee gibt es rund 1600 Haushalte und mehrere hundert Zweitwohnsitze. Die Gemeinde darf jetzt, aber so auch wie St. Gilgen, selbst kontrollieren, wie ein Wohnsitz genutzt wird. Beauftragte der Gemeinde prüfen, ob eine Wohnung als Hauptwohnsitz dann genutzt und wie hoch der Wasser- oder der Stromverbrauch sind und können dann auch Meldungen an die betroffenen Behörden stellen. Noch zum Wetter. Die Hitze steigert sich. Die Temperaturen steigen auch noch bis zum Nachmittag auf 32 bis 38 Grad. Dabei scheint meist die Sonne. Erst am Nachmittag und am Abend tauchen größere Quellwolken auf. Stellenweise bilden sich dann auch Gewitter. Das Wochenende startet dann nicht mehr extrem heiß und es wird auch unbeständig. Es geht mit einer Mischung aus Sonnenschein und Wolken durch den Tag und vor allem ab morgen Mittag entstehen über das Land verteilt ein paar teils kräftige Regenschau und Gewitter. Die Temperaturen erreichen dann morgen 28 bis 32 Grad.
5: ORF Radio Salzburg, Verkehrsinformation um 10.32 Uhr. Es sind uns keine Störungen gemeldet worden. Die können relativ ruhig unterwegs sein auf Salzburgs Straßen. Freie Fahrt.

0: Das ist Radio Salzburg am Freitagvormittag. Auch heute wieder ein perfekter Badetag, wobei man fast überlegen muss, ob es nicht zu Hause in den kühlen Wänden angenehmer ist. In der Wetterdienststelle begrüße ich Josef Haselhofer. Hallo.
1: Hallo, schönen Vormittag.
0: Wie warm ist es denn momentan im Land? Wo sind denn so die Höchsttemperaturen?
1: Man kann jetzt schon schwitzen. In der Stadt Salzburg messen wir zum Teil schon 30 Grad Celsius. In Matze im Alpenvorland sind es noch 26 Grad, das ist noch nicht ganz so heiß. Und im Lom-

0: so ab 14 Uhr losgehen, dass sich da Quellwolken bilden und erste Gewitter sich entladen. Am Abend breiten sich die dann auf den Pinzgau, Bongau, Lungau, Flachgau, vielleicht auch Tenningau aus. Und in der Nacht ziehen dann von Bayern, vom Westen her nochmal so Regenschauer und Gewitter durch. Da kann es dann im Flachgau sogar stürmischen Wind geben. Da können die Windspitzen so 60 bis 80 km/h erreichen.
1: Wie oder was würdest du denn für das Wochenende empfehlen, wenn sich jemand denkt, so jetzt habe ich auch endlich Zeit, baden zu gehen? Wie sollte man sich so einen Tag am See einteilen, sprich wann anreisen, um dann eventuell rechtzeitig wieder aus dem Wasser zu sein, wenn doch Gewitter kommen?
0: Ja, morgen wird es am Vormittag bereits etwas mehr Wolken geben. Da scheint noch zwischendurch die Sonne. Ab den Mittagsstunden überwiegen aber dann die Wolken. Da ist es dann mit Sonnenschein vorbei. Da stellt sich dann auch die Frage, zahlt es sich aus, dass man an einen See fährt? Und am Nachmittag gibt es dann, vor allem in den Gebirgsgauen, wieder Gewitter, die eher etwas später kommen als heute. Aber so ab 14 Uhr könnte es die ersten entlang der Tauern geben. Die breiten sich dann bis zum Abend wieder auf das ganze Land aus. Und auch in der Nacht auf Sonntag wird es dann verbreitet Gewitter geben. Und bei diesen Gewittern kann es dann zum Teil auch stark regnen.
1: Und wie sieht es dann am Sonntag aus?
0: Am Sonntagvormittag lockern die Restwolken auf, da scheint dann wieder oft die Sonne. In den Gebirgsgauen wird es am Nachmittag wieder einzelne Gewitter geben. Die sind dann nicht mehr ganz so verbreitet oder so. Da hat man auch eine gute Chance, dass man einen sonnigen und niederschlagsfreien Nachmittag verbringen kann. Das Temperaturniveau geht etwas zurück, aber mit 27 bis 33 Grad am Nachmittag bleibt es auch am Wochenende heiß.
1: Danke für diese Vorschau, Josef Haslerhofer.

Langsameres Fahren auf der Autobahn könnte viele Schwerverletzte und Verkehrstote verhindern. Zu diesem Schluss kommt eine neue Analyse des gewerkschaftsnahen Momentum-Instituts. Demnach würde allein Tempo 100 auf Autobahnen die Zahl der Verkehrsunfälle senken. Die Details zur Studie hören Sie in 9 Minuten in den ORF Radio Salzburg Nachrichten um 11 Uhr.

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4: Am Mikrofon Arthur Treinacher. Niedrigere Tempolimits könnten viele Schwerverletzte und Verkehrstote verhindern. Zu diesem Schluss kommt eine Analyse des gewerkschaftsnahen Momentum-Instituts. Demnach würde allein Tempo 100 auf Autobahnen die Zahl der Verkehrstoten um mehr als 2/3 senken. Niklas Lercher informiert.
5: Mehr als 400 Menschen sind vergangenes Jahr im Straßenverkehr ums Leben gekommen. Die Zahl könnte deutlich sinken mit einer Reduktion des Tempolimits, betont Sophie Achleitner vom gewerkschaftsnahen Momentum-Institut.
6: Geringe Geschwindigkeit bedeutet weniger Schwerverletzte bei Verkehrsunfällen und auch weniger Verkehrstote.
5: Mit Tempo 100 statt aktuell 130 auf Autobahnen könnten gut 2/3 der Verkehrstoten verhindert werden. Ähnliches gilt für Land- und Schnellstraßen.
6: Auf Landstraßen und auf Schnellstraßen kann ein Tempolimit 80 km/h zu einer Reduktion von Verkehrstoten um 64% führen.
5: Anders gesagt, statt 163 Verkehrstoten wie im vergangenen Jahr wären es 59. Im Ortsgebiet würde die Zahl der Verkehrstoten knapp um die Hälfte reduziert werden. Zudem sinke mit geringerer Geschwindigkeit der CO2-Ausstoß und der Spritverbrauch, betont Achleitner vom Momentum-Institut. Eine Reduktion der Tempolimits sei längst überfällig.
4: Die Zahl der Migranten in der spanischen Exklave Ceuta ist offenbar deutlich höher als zunächst angenommen. Nach Angaben der Behörden dürften bereits rund 49.000 Menschen die Grenze überschritten haben. Beim massenhaften Grenzübertritt sind nach bisherigen Informationen 18 Menschen ums Leben gekommen. Die Regierung in Madrid hat das Militär zur Unterstützung der Polizei nach Ceuta entsandt. Österreich geht beim Rennen um die neue KI-Gigafabriken der EU leer aus. Die EU-Kommission will bis zu 7 besonders leistungsfähige KI-Rechenzentren fördern. Wien hatte sich um einen Standort beworben, kam aber nicht zum Zug. Aus Brüssel, Verena Sophie Meyer.
7: Europa soll bis zu 7 sogenannte KI-Gigafabriken bekommen. Ein Netz an Hochleistungsrechenzentren, die in einem oder mehreren EU-Ländern stehen. In diesen Gigafabriken sollen besonders anspruchsvolle KI-Systeme entwickelt, trainiert und betrieben werden. Außerdem sollen sie etwa Cloud-Dienste anbieten. Bis zu 10 Milliarden Euro wollen die EU und beteiligte Mitgliedstaaten dafür bereitstellen. Weitere 20 Milliarden sollen von der Industrie und privaten Investoren kommen. Insgesamt sind 18 EU-Länder interessiert, so EU-Kommissionssprecher Thomas Regnier. Sie haben die notwendige Kofinanzierung zugesagt. Österreich ist nicht darunter. Dadurch scheint das Projekt der Stadt Wien, eine EU-Gigafactory nach Österreich zu holen, vorerst geplatzt zu sein. Im Bundeskanzleramt und in der Stadt Wien will man die Ausschreibung jetzt dennoch prüfen.
4: Und die umstrittenen Investorenpläne von FIFA-Chef Infantino haben keine Mehrheit mehr. Das ist soeben bekannt geworden. Nach den europäischen Verbänden haben nun auch jene aus Amerika und Asien ihre Ablehnung angekündigt. Das waren die Nachrichten mit Arthur Treinacher. Zum Wetter.
8: Extrem heiß wird es heute mit 32 bis 37, von Linz bis Eisenstadt bis etwa 40 Grad. 34 Grad sind es bereits in Wien und in Lutzmannsburg. Zudem scheint vorerst meist die Sonne. Im Laufe des Nachmittags bilden sich speziell von Vorarlberg bis zum Innviertel und bis Kärnten ein paar teils kräftige Wärmegewitter. Einzelne sind auch weiter im Osten möglich. In der Nähe der Gewitter frischt teilweise starker Westwind auf. Am Wochenende ist es dann vorübergehend nicht ganz so extrem heiß, teilweise aber schwül und vor allem am Samstag auch gewittrig. Anfang der kommenden Woche steigert sich die Hitze dann erneut. So viel zum Wetter mit Nicola Biermeier.
9: ORF Radio Salzburg, Verkehrsinformation um 11.04 Uhr. Sie kommen gut voran auf Salzburgs Straßen. Es gibt keine Staus und keine Störungen. Wir wünschen gute Fahrt.
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9: Wenn eine Tür zugeht, geht bekanntlich eine neue auf. Das war auch bei Wham so. Das Ende einer Karriere war der Anfang für eine Solo-Ära. Und das war sein allererster Solo-Hit. George Michael in Radio Salzburg.

0: Das ist Ihr Vormittag in Radio Salzburg. Kennen Sie das? Die rinnende Nase? Gesundheit. Die Pollensaison, die dauert schon ziemlich lange. Angefangen hat es im Jänner und Februar mit der Hasel und der Erle. Und jetzt beginnt die letzte Phase, die Blüte der Kräuter, allen voran Beifuß und Ragweed. Katharina Bastl vom Pollenservice der Med-Uni Wien.
1: Beifußpollen war schon messbar im Juli, aber bisher nur vereinzelt. Mit der kommenden Hitzewelle geht die Blüte so richtig los. Das heißt, in den nächsten Tagen erwarten wir auch einen Anstieg der Beifußpollenkonzentrationen. Ragweedpollen wurde bis jetzt noch nicht gemessen. Die Pflanzen sind auch noch recht unterentwickelt. Die Blühstände sind sehr klein und unreif und auch zahlenmäßig sind es weniger als letztes Jahr. Ragweedpollen kann dennoch recht bald schon auftreten und das wird mit der Hitzewelle kommen, denn da kommt auch Wind aus dem Süden oder aus dem Osten und dort ist ein Hotspot von Ragweed. Und wenn der Wind aus dieser Richtung kommt, kann er ersten Ragweedpollen bis zu uns transportieren.
0: Das heißt, auch wenn die Pflanzen durch die Hitze und die Trockenheit unterentwickelt sind, heißt das nicht, dass die Pollensaison dadurch milder ausfällt.
1: Es gibt eine Besonderheit an der Kräuterpollensaison 2026, denn die Trockenheit war im Osten Österreichs dieses Jahr besonders ausgeprägt. Und das ist ein Stressfaktor für die Pflanzen. Beifuß und Ragweed können darauf mit einem Schutzmechanismus antworten und das ist die Produktion von bestimmten Proteinen und das sind leider Allergene. Also vielleicht weniger Pollen oder ungefähr gleich viel Pollen, aber dafür weitaus allergenerer Pollen.
0: Das ist natürlich nicht gut. Wie lange wird das Ganze jetzt dauern? Wann ist die Pollensaison 2026 vorbei?
1: Beifuß sorgt dann immer für einen Höhepunkt um Mitte August und die Beifußpollensaison dauert bis Ende August, Anfang September. Ragweed hingegen dauert bis in Oktober hinein und sorgt für die Spitze Ende August, Anfang September.
0: Also es dauert noch ein bisschen, bis wir wieder ohne Niesen richtig gut durchatmen können.

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2: Um 11.30 Uhr im Nachrichtenstudio Isabel Gunzer. Im Laufen in benachbarten Bayern ist gestern am späten Nachmittag ein dreijähriges Mädchen in einen Pool gefallen und ertrunken. Die Mutter hat ihr Kind im Pool gefunden und sofort mit der Reanimation begonnen, die der eintreffende Notarzt dann weitergeführt hat. Das Mädchen ist anschließend umgehend ins Krankenhaus geflogen worden. Dort ist die Dreijährige in der Nacht ihren Verletzungen erlegen. Staatsanwaltschaft und Kriminalpolizei haben Ermittlungen aufgenommen. Die Polizei hat jetzt mehrere Diebstähle aus Hofläden im Flachgau geklärt. Ein 39-Jähriger konnte als Täter ausgeforscht werden. Er soll im Juli bei unterschiedlichen Hofläden Bargeld und Waren gestohlen haben. Bei einer angeordneten Hausdurchsuchung konnten neben den gestohlenen Gegenständen auch mehrere Cannabispflanzen und verschiedene Suchtgiftutensilien vorgefunden werden. Der Mann wird auf freiem Fuß angezeigt. Zum Sport. Ex-Salzburg-Trainer Roger Schmidt übernimmt von Jürgen Klopp die Funktion als Head of Global Soccer von Red Bull. Klopp hat seine Funktion ja nach nur 1,5 Jahren zurückgelegt und ist nun neuer deutscher Teamchef. Ab 1. Oktober wird Roger Schmidt die Fußballaktivitäten des Getränkekonzerns verantworten, unter anderem an den Standorten in Leipzig, New York oder Leeds. Zwischen 2012 und 2014 hat Roger Schmidt als Cheftrainer beim FC Red Bull Salzburg gemeinsam mit Ralf Rangnick einen großen Umbruch eingeleitet. Aktuell ist er globaler Berater der höchsten japanischen Spielklasse der J-League. Noch zum Wetter. Die Hitze steigert sich. Die Temperaturen steigen bis zum Nachmittag auf 32 bis 38 Grad. Dabei scheint meist die Sonne. Erst am Nachmittag tauchen dann Gewitter auf. Das Wochenende startet dann nicht mehr extrem heiß und es wird unbeständig. Es geht mit einer Mischung aus Sonnenschein und Wolken durch den Tag und vor allem ab Mittag entstehen über das Land verteilt ein paar teils kräftige Regenschauer und Gewitter. Die Temperaturen morgen Samstag erreichen dann 28 bis 32 Grad.
3: ORF Radio Salzburg, Verkehrsinformation um 11.32 Uhr. Sie kommen gut voran auf Salzburgs Hauptverbindungen. Es sind uns keine Störungen gemeldet worden. Wir wünschen gute Fahrt. 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

0: Jede halbe Stunde kommt heute gefühlt noch ein Grad dazu, bis 38 Grad können es heute noch werden. Da schmeckt einem dann irgendwie auch gar nichts mehr. Man hat wenig Hunger. Warum ist das eigentlich so? Wir haben nachgefragt bei der Pfarrwerfener Diätologin Michelle Berthold.
1: Dafür gibt es verschiedene Ursachen. Ein wichtiger Grund ist sicherlich die Sonne. Durch die Sonne produzieren wir vermehrt das Hormon Serotonin und das führt dann dazu, dass wir weniger Appetit haben. Außerdem trinken wir im Sommer viel mehr als wir im Winter, weil wir natürlich auch viel mehr schwitzen und der Bedarf höher ist. Aber durch die viele Flüssigkeit ist unser Magen auch schon ein bisschen gefüllt und dann hat man nicht so schnell einen Hunger. Außerdem verursacht die Hitze in unserem Körper auch einen Stress und ist anstrengend für den Körper. Und das ist auch ein Grund, warum man nicht so schnell oder nicht so einen großen Hunger hat.
0: Wir sollten aber dennoch nicht zu kalt trinken.
1: Kühl schon, aber nicht

0: Portionen am Tag empfohlen. Und zwei Portionen entsprechen zwei Hände voll von uns. Der Grund dafür ist, dass Obst natürlich auch sehr viel Zucker enthält.
1: Gerade auch jetzt im Sommer sind die Smoothies wieder sehr beliebt. Da wird Obst und Gemüse gemixt und auch gemischt getrunken. Doch auch in flüssiger Form gilt, die Menge macht's.
0: Das sind in meinen Augen 1 bis 2 Gläser pro Tag. Der Grund ist, weil wenn wir Smoothies trinken, so viel Obst und Gemüse zu uns nehmen, wie wir normalerweise aus roher Form gar nicht essen würden. Wichtig ist bei der Smoothie-Herstellung, dass der Smoothie nicht nur ausschließlich aus Obst besteht, sondern aus 2 Teilen Gemüse und nur einem Teil Obst, weil dann hat der Smoothie auch nicht so viel Zucker und nicht so viel Kalorien.
1: Also man kann es auch mit dem Gesunden übertreiben. Mit was man es nicht übertreiben kann, ist mit zu viel Musik. Bei uns sind jetzt gleich Reinhard Fendrich und vorher noch Lobo dran.

0: Weil wir vorher schon über das Essen bei Hitze gesprochen haben, was kommt bei Ihnen auf den Tisch?
1: Eis ist immer gut. Oder Wassermelone oder so. Einfach was Leichtes.
0: Was Leichtes gibt's jetzt auch hier bei uns. Casey and the Sunshine Band. Mahlzeit.
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3: Es ist 12 Uhr. Sie hören die Glocken der Wildener Basilika in Innsbruck.

0: Die Pfarrkirche und Basilika Maria Empfängnis im Stadtteil Wilden in Innsbruck ist von besonderer Schönheit, ein Juwel unter allen bestehenden Rokokobauten. Besonders hervorzuheben ist die künstlerische Innengestaltung. So stellen die Deckengemälde eines Augsburger Meisters einen Marienzyklus dar. Die Stuckaturen gehören zum Schönsten, was deutsches Rokoko an Zierlichkeit und Schwung geschaffen hat. Ebenso bemerkenswert ist der Hochaltar, ein gewaltiger Altaraufbau mit vier riesigen Säulen, überdacht von einer Riesenkrone und in dessen Mitte, wie auf Wolken schwebend, thront die Madonna. Maria unter den vier Säulen ist eine weithin berühmte Wallfahrtsstätte.
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2: Willkommen zum Mittagsjournal. Das sind heute unsere Themen. Zehntausende Flüchtlinge sind in Ceuta gelandet. Die Inflation sinkt auf 2,7%. THC-haltige Getränke und Lebensmittel sorgen in den USA für Diskussionen. Aus dem Journalstudio begrüßt Sie Cornelia Krebs. Binnen 24 Stunden sind laut offiziellen Angaben etwa 49.000 Migranten in die spanische Exklave Ceuta in Nordafrika gelangt. Sie seien von Marokko aus auf dem See- und Landweg in das Gebiet gekommen, zum Teil schwimmend, teilte das spanische Innenministerium heute mit. Maren Häusermann aus unserer Auslandsredaktion, warum haben sich denn gerade jetzt so viele Menschen auf den Weg gemacht?
3: Ja, das kommt immer wieder vor. Marokko nutzt das auch tatsächlich aus, um Druck auf Spanien bzw. die EU auszuüben. Zuletzt haben wir das 2021 gesehen, als auch Tausende von Menschen nach Ceuta gekommen sind. Und diesmal scheint es aber tatsächlich nicht vom marokkanischen Staat auszugehen. Es ist vielmehr so, dass es ein Urteil vom obersten Gerichtshof in Spanien gab, der entschieden hat, dass alle, die über das Meer in Marokko oder Melilla, der anderen spanischen Exklave in Afrika, ankommen, eben nicht sofort wieder abgeschoben werden dürfen. Und Spanien und Marokko sind jetzt aber schon im Gespräch und es wird wohl eine sehr schnelle und vor allem unbürokratische Rückführung geben.
2: Danke, Maren Häusermann. Der Preisanstieg in Österreich entwickelt sich schwächer als erwartet. Nach der Schnellschätzung der Statistik Austria beträgt die Inflationsrate für den Juli 2,7%. Im Juni waren es noch 3,2%. Ein Grund sind niedrigere Lebensmittelpreise. Volker Obermeier berichtet.
4: Ob Butter, Eier, Obst oder Gemüse, grundsätzlich gilt hier seit Monatsbeginn ein Steuersatz von 4,9 statt 10%. Der tägliche Einkauf ist somit günstiger geworden. Das habe geholfen, die Dynamik bei der Teuerung zu bremsen, sagt Josef Baumgartner vom WIFO.
5: Es ist eben nicht nur die Mehrwertsteuersenkung, die jetzt dazu geführt hat, dass die Inflationsrate um 0,5 Prozentpunkte schwächer ausfällt, sondern dass auch bei den Konsumwaren sich der Preisauftrieb etwas abgeschwächt hat.
4: Haupttreiber für die Inflation bleiben weiterhin Dienstleistungen von Gastro bis Reisen und Energie. Teurer geworden sind vor allem Treibstoffe. Während die Inflation in Österreich bei 2,7% liegt, ist sie im Euroraum auf 2,9% gestiegen. Wichtigster Grund, die höheren Energiekosten wegen des Kriegs im Iran.
2: US-Präsident Donald Trump hat eine Vereinbarung zur vollständigen Entwaffnung der islamistischen Terrororganisation Hamas im Gazastreifen verkündet. Das sei ein monumentaler Schritt hin zu Frieden und Sicherheit, schrieb Trump auf seiner Plattform Truth Social. Auch alle anderen islamistischen Gruppen in dem Küstengebiet würden entwaffnet. Im Gegenzug sollen die israelischen Streitkräfte abziehen. Eine internationale Stabilisierungstruppe soll zudem mit einer neuen palästinensischen Polizei zusammenarbeiten. Ob das Unternehmen tatsächlich gelingt, ist noch offen. In den USA sorgt der Verkauf von THC-haltigen Getränken und Lebensmitteln zunehmend für Diskussionen. Auch Kinderärzte schlagen Alarm. Einzelheiten von Lorenz Wildner.
6: Immer mehr US-Supermärkte verkaufen verbotenerweise THC-haltige Getränke, also Getränke, die Cannabis enthalten. Trotz gesetzlicher Vorgaben, die THC-Mengenproportion beschränken, sind Produkte mit weitaus höheren Dosen erhältlich. Aufgrund ihres bunten Designs seien sie leicht mit anderen Getränken zu verwechseln, mahnt der US-Pharma-Informationsdienst STAT. Auch an den Supermarktkassen würden keine Ausweise verlangt. Kinderärzte warnen vor den gesundheitlichen Folgen. In Kliniken wurde demnach ein enormer Anstieg von Notfällen bei Kindern durch THC registriert. Strengere Kontrollen, Altersbeschränkungen und klare Kennzeichnungsregeln sind jetzt geplant, um den Verkauf besser zu kontrollieren.
2: Das war das Mittagsjournal mit Cornelia Krebs. Zum Wetter.
7: Sehr heiß geht es jetzt in den Nachmittag. Das zeigt schon der Blick auf die aktuellen Meldungen in den Landeshauptstädten. Es ist überall heiter bis wolkenlos. In Wien, Eisenstadt, St. Pölten und Linz bei 33 Grad, Salzburg 32, Innsbruck 31, Bregenz 27, Graz 32 und Klagenfurt 31 Grad. Und die Hitze steigert sich noch auf 32 bis 37 Grad. Und vom oberösterreichischen Zentralraum bis ins Nordburgenland auf bis zu 39, vereinzelt sogar 40 Grad. Zur Sonne kommen im Laufe der nächsten Stunden immer wieder Wolken, vor allem im Bergland. Hier bilden sich dann auch Regenschauer und teils kräftige Gewitter, die meisten im Bereich von Vorarlberg bis in die Obersteiermark und nach Kärnten. Am Wochenende geht es weiter mit der Hitze, besonders im Osten. Die Temperaturen sind zwar eine Spur weniger hoch als heute, aber es ist schwül. In der schwülen Luft bilden sich dann Schauer und heftige Gewitter, vor allem im Bergland. Nur wenige Gewitter schaffen es ins Flachland. So viel zum Wetter von Daniel Stanker.
8: ORF Radio Salzburg, Verkehrsinformation um 12.07 Uhr. A10 Tauernautobahn Richtung Salzburg bei Pfarrwerfen 20 Minuten mehr wegen Überlastung. In der Stadtdurchfahrt von Zell am See müssen Sie mit einer Verzögerung von 10 Minuten in beiden Richtungen rechnen. Und ein Blick nach Bayern, wo die Ferien begonnen haben. Autobahn A8 Richtung Salzburg zwischen Felgen und Siegsdorf 30 Minuten Zeitverzögerung vor einer Baustelle und Autobahn A93 Richtung Rosenheim zwischen Oberaudorf und dem Inntal-Dreieck. Hier brauchen Sie momentan 15 Minuten länger. Wir wünschen gute und sichere Fahrt. 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Drei Frauen, die sich über ihren Ex-Mann auslassen. Sowas soll schon mal vorkommen, aber dass wir da alle dann auch noch teilhaben dürfen, das ist schon sehr speziell. In Salzburg hat sich der Club der Buhlschaften gegründet und was die über ihren verflossenen Jedermann zu berichten haben, das hören wir gleich.

0: 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In der allerersten Folge heute Abend laden wir drei Buhlschaften auf einen Drink ein im Club der Buhlschaften, wo Sebastian Granditz nicht nur die Cocktails serviert, sondern auch die Fragen.
1: Roxane Duran, sie ist die Buhlschaft an der Seite von Philipp Hochmeier, die First Lady im aktuellen Jedermann, wenn man so will, und sie ist auch die erste an meiner Clubbar. Während ich ihr einen Cosmopolitan mische, möchte ich natürlich von ihr wissen, wie er so ist, ihr Jedermann.
2: Mein Jedermann ist ein freier Mensch, der alle mitzieht.
3: Ist das angenehm?
2: Ja.
3: Ja.
4: Das finde ich grundsätzlich besonders toll, wenn man bedenkt, dass der

0: wenn man im Endeffekt in den Tod geht. Du sagst, es ist super, er zieht alle mit.
1: Sie haben sie erkannt. Es ist Verena Altenberger, 2020 und 2021 an der Seite von Lars Eidinger, die sich da ins Gespräch gemischt hat und mir ihren Jedermann beschreibt.
2: Mein Jedermann war... Also ich meine, im Grunde genommen sind wir alle freie Menschen in dem Moment, wo wir auf der Bühne stehen. Das ist ja das Herrliche. Who's gonna stop us?
3: Ja, das ist wahr.
2: Aber mein Jedermann war schon, würde ich sagen, ein sehr verantwortungsbewusster, liebevoller Mann, Mensch, Jedermann.
1: Und dann beehrt uns auch noch Valerie Ceplanova. Die Buhlschaft aus dem Jahr 2019.
4: Also, meiner war männlich, alt.
0: Warte mal, wer war deiner?
4: Moretti.
0: Ah ja. Entschuldige.
4: Einnehmend, was mich immer berührt hat. Die größten Sterbeszenen hat er immer in mein Gesicht gespielt. Und ich dachte immer, dreh dich um. Das Publikum ist da. Aber das war so toll. Er hat die schönsten Momente in mein Gesicht gespielt.
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3: Wasserrettung ruft dazu auf, Sportgeräte am See zu beschriften. Schon mehr als die Hälfte aller Mini-Mozarts gestohlen. Und das Wetter bleibt heiß mit Gewittern. 12.30 Uhr zum ORF Radio Salzburg Mittagsjournal begrüßt sie Isabel Gunzer. Nach einer Suchaktion mit mehr als 100 Einsatzkräften gestern Nacht am Fuschelsee appelliert jetzt die Wasserrettung, Sportgeräte unbedingt zu beschriften und auch keine Badekleidung liegen zu lassen. Denn das führe oft zu unnötigen Suchaktionen, sagt Michael Pacher von der Salzburger Wasserrettung.
4: Wir appellieren, dass diverse Sportgeräte, Schwimmbojen, Stand-up-Paddel und so weiter auch also mit Name und Telefonnummer versehen werden, weil dann können wir in so einem Fall sofort Kontakt aufnehmen und das abklären, ob wirklich das Board nur abgetrieben ist oder tatsächlich eine Person abgängig oder in Not ist.
3: Im Fuschelsee ist gestern Abend ein herrenloses Stand-up-Paddel gefunden worden. Weil zunächst nicht ausgeschlossen werden konnte, dass jemand verunglückt ist, haben die Einsatzkräfte mehrere Stunden den See abgesucht. Im Zweifel sollten aber jedenfalls immer die Einsatzkräfte alarmiert werden, so Michael Pacher von der Wasserrettung. Mehr als die Hälfte der Mini-Mozarts im Mirabellgarten sind mittlerweile gestohlen worden. Für den deutschen Konzeptkünstler Ottmar Hörl bedeutet das einen deutlichen wirtschaftlichen Schaden. Er hat jetzt Anzeige gegen die Diebe erstattet, wie Christoph Bartusch berichtet.
5: Aktueller Stand hier aus dem Mirabellgarten. Am Anfang waren es noch 230 Mozart-Statuen, mittlerweile sind es nur noch 112. Künstler Ottmar Hörl, der die Installation gemacht hat, hätte sich so ein Ausmaß an Diebstahl nie vorgestellt.
6: Ich bin zwar davon ausgegangen, dass da irgendwie ab und zu mal eine Figur gestohlen wird, aber da das Gelände ab 18 Uhr zugeschlossen wird, hatte ich mir das nicht so vorgestellt, dass die Menschen so rabiat sind.
5: Die Figuren befinden sich im Eigentum des Künstlers. Durch den Diebstahl entsteht bei Hörl ein wirtschaftlicher Schaden.
6: Bei 100 Figuren sind das schon irgendwie 10.600, 10.700 Euro, die bis jetzt gestohlen worden sind.
5: Hörl hat nun Anzeige erstattet.
6: Ich muss Anzeige erstatten, weil das Finanzamt fragt irgendwann mal, wo sind die 100 Figuren verkauft worden. Weil ansonsten unterstellt mir das Finanzamt, dass ich die Dinger schwarz verkauft habe.
5: Im Mirabellgarten stehen die Figuren nun konzentrierter zusammen, damit das Fehlen von 118 Figuren nicht so stark auffällt.
3: Die Hitzewelle erhöht auch das Unfallrisiko im Straßenverkehr. Seit Beginn der heißen Tage hat es in Salzburg mehrere schwere Verkehrsunfälle gegeben. Dass die Hitze dabei eine Rolle gespielt hat, ist zwar nicht belegt. Das Kuratorium für Verkehrssicherheit weist aber darauf hin, an Tagen mit mehr als 30 Grad passieren um rund 3/4 mehr Verkehrsunfälle mit Personenschaden als an kühleren Tagen. Deshalb gilt, ausreichend trinken und bei Müdigkeit eine Pause machen. Heute Nachmittag werden in ganz Österreich 5 Minuten lang die Kirchenglocken läuten. Dahinter steckt aber kein Feiertag oder kirchlicher Anlass, sondern diese Aktion soll auf ein weltweites Problem aufmerksam machen. Auch die Erzdiözese Salzburg ist beteiligt, wie Christine Hakenbuchner berichtet.
7: Mehr als 300 Kirchenglocken werden heute um 15 Uhr gleichzeitig läuten. 5 Minuten lang soll ihr Klang an Menschen erinnern, die nicht genug zu essen haben. Nach Angaben der Erzdiözese Salzburg leiden weltweit rund 645 Millionen Menschen an Hunger. Das sind fast 8% der Weltbevölkerung, besonders Kinder seien betroffen. Kriege, bewaffnete Konflikte und die Folgen des Klimawandels verschärften die Not zusätzlich. Mit dem Glockenläuten wolle die Kirche ein Zeichen der Solidarität setzen. Gleichzeitig bittet die Caritas um Spenden für ihre Auslandshilfe. Unterstützt werden damit unter anderem Projekte in Syrien, im Libanon und in Ägypten. Dort geht es etwa um Lebensmittel, medizinische Versorgung und Hilfe für Familien. Auch die Augustkollekte in den Pfarren der Erzdiözese kommt heuer der Caritas Auslandshilfe zugute.
3: Zum Sport. Der FC Salzburg hat heute mit dem Kartenvorverkauf für das erste internationale Spiel der Saison begonnen. In der dritten Runde der Europa League-Qualifikation treffen die Salzburger auf den FC Paphos. Zunächst am Donnerstag in Klesheim und dann eine Woche später auf Zypern. Die Terminfindung ist dafür allerdings äußerst kompliziert gewesen, wie Thomas Gonas berichtet.
8: Das liegt zum einen am UEFA-Supercup-Finale in Salzburg und zum anderen daran, dass der FC Paphos seine internationalen Heimspiele nicht im eigenen Stadion, sondern im Ausweichstadion in Limassol austrägt. Die Arena in Klessheim ist am ursprünglich geplanten Spieltermin am 13. August noch wegen des UEFA-Supercup-Finales zwischen Champions-League-Sieger Paris Saint-Germain und Europa-League-Sieger Aston Villa blockiert. Die Salzburger verzichten daher auf das Heimrecht im Rückspiel und treten nächste Woche zunächst vor eigenem Publikum an. Eine Terminkollision hat aber auch auf Zypern gedroht, weil Apollon Limassol am selben Tag ebenfalls ein Heimspiel in der Conference League Qualifikation bestreiten hätte sollen. Mit Unterstützung der UEFA ist der gordische Terminknoten allerdings gelöst worden. Das Rückspiel zwischen dem FC Paphos und Salzburg auf Zypern steigt nun am 13. August um 19 Uhr, das Hinspiel nächsten Donnerstag in Klessheim zur gleichen Uhrzeit.
3: Und damit zum Wetter. Jetzt bilden sich vor allem in den Gebirgsgauen Quellwolken, aus denen sich im Bereich der Tauern bald die ersten Gewitter und Regenschauer entladen. Im Laufe des Nachmittags breiten sich die Gewitter dann auf die gesamten Gebirgsgaue aus. Am Abend und in der Nacht ziehen die Gewitter mit Sturmböen auch über den Flachgau. Die Temperaturen liegen jetzt am Nachmittag zwischen 32 und 38 Grad. Das Wochenende wird dann noch einmal deutlich unbeständiger. Ab den Mittagsstunden morgen überwiegen die Wolken und es entladen sich verbreitet Regenschauer und Gewitter. Auch am Sonntag überwiegen am Nachmittag dichte Wolken und es gibt wieder verbreitet Regenschauer und Gewitter.
9: ORF Radio Salzburg, Verkehrsinformation um 12.36 Uhr, A10 Tauernautobahn Richtung Salzburg bei Pfarrwerfen. 15 Minuten Zeitverlust wegen Überlastung. In der Stadtdurchfahrt von Zell am See brauchen Sie 10 Minuten länger in beiden Richtungen. Und Autobahn A93 Richtung Rosenheim zwischen Oberaudorf und dem Inntal-Dreieck gibt es eine Zeitverzögerung von 15 Minuten.
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0: Schweißtreibend sind die Temperaturen zurzeit heute noch bis 38 Grad. Trotzdem ist Schwitzen auch eine coole Sache, denn ohne Schwitzen würde unser Körper sehr schnell WO geben, Birgit Brunner.
1: Schwitzen, ob man nun gerne drüber redet oder nicht, für uns ist Schwitzen bei der Hitze lebensnotwendig. Also Schwitzen ist so gesehen echt super. Millionen von Schweißdrüsen auf der Haut arbeiten für unser Kühlprogramm. Sie pumpen Flüssigkeit an die Oberfläche, die dort verdunstet. So kann der Körper Wärme abgeben. Könnten wir das nicht, würde unsere Körpertemperatur bei Belastung sehr, sehr rasch über 40 Grad erreichen. Die Folge wäre beispielsweise ein Kreislaufkollaps.
0: Und man glaubt es ja kaum, Schwitzen kann man auch trainieren. Wer auch im Winter schwitzt, dem geht's im Sommer besser.
1: Wir gehen in die Sauna. Zugegeben, das hilft uns jetzt nicht sehr viel, aber wir könnten schon für den nächsten Sommer trainieren. Regelmäßige Saunagänge im Winter haben nämlich auch für den Sommer einen sehr positiven Effekt, denn der Körper lernt in der Sauna ja generell mit der Hitze besser umzugehen. Wir gewöhnen uns schneller an heiße Tage und unterstützen so unser Herz-Kreislauf-System. Und allein wenn ich jetzt schon an den Winter denke, ist mir gar nicht mehr so heiß.
0: Und was wir sofort tun können, ist viel trinken. Da haben wir heute aber auch schon gelernt, nicht zu kalt, sondern eher so lauwarm. Das unterstützt den Körper, wenn er auf Abkühlung schaltet und eben gerade besonders viel schwitzen muss. 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
4: Am Mikrofon begrüßt sie Cornelia Krebs. Das Niedrigwasser der Donau bringt Probleme für die Stromproduktion mit sich. So produzieren etwa die Wasserkraftwerke an der Donau in Österreich deutlich weniger Strom als üblich. Und auch in anderen Donauländern gibt es Probleme, etwa mit dem Atomkraftwerk in Paks in Ungarn. Paul Krisay, Ungarns Regierungschef Peter Madja, hat vor kurzem eine dringliche Pressekonferenz gegeben. Was ist denn da der aktuelle Stand?
5: Ja, die Situation in Ungarn bleibt sehr angespannt. Ab Montag könnte die Stromversorgungslage kritisch werden, warnt Ministerpräsident Peter Madja. Grund dafür ist die vorübergehende Abschaltung des Atomkraftwerks Paksch. Das ist der größte und wichtigste Stromerzeuger im Land. Gut die Hälfte des ungarischen Stroms kommt von dort. Nur derzeit ist die Donau so niedrig, dass das Flusswasser nicht mehr die Reaktorblöcke kühlen kann. Der fehlende Strom kann zwar durch teureren Strom aus dem Ausland ersetzt werden, Bevölkerung und große Betriebe in Ungarn sind aber aufgerufen, vor allem in den Abendstunden Strom zu sparen.
4: Danke, Paul Krisay. In Tirol ist ein 14-Jähriger wegen Terrorverdachts vergangene Woche festgenommen worden. Das hat die Kronenzeitung zuerst berichtet. Der rechtsgerichtete Jugendliche befindet sich in Untersuchungshaft. Er soll sich in Chats zu Attentaten ausgetauscht haben. Das sei so konkret gewesen, dass Tatbegehungsgefahr angenommen wurde, so die Staatsanwaltschaft. Hinweise habe ein ausländischer Partnerdienst geliefert, hieß es. Ein Flugzeug ist auf dem Weg von Stuttgart nach Wien von einem Blitz getroffen worden. Die Eurowings-Maschine war bereits in der Luft, als der Blitz gestern Abend einschlug. Die Maschine landete nach etwa 40 Minuten wieder am Ausgangsflughafen. Die Flugreisenden wurden auf andere Flüge umgebucht. Die Flugsicherheit sei zu keiner Zeit beeinträchtigt gewesen, hieß es von der Airline. Der Streit im Fußball eskaliert jetzt endgültig wegen der WM-Verkaufspläne von FIFA-Präsident Gianni Infantino. Wolfgang Eichinger, mittlerweile ist eine große Mehrheit der nationalen Verbände gegen diese neue Idee.
6: Es hat nicht einmal 24 Stunden gedauert und Gianni Infantino steht enorm unter Druck. Alle paar Stunden sind schlechte Nachrichten gekommen.
7: More bad news for FIFA, more bad news for Gianni Infantino.
6: Nach der Boykottdrohung der UEFA sind auch die Verbände von Nordamerika, Mittelamerika und der Karibik auf Distanz gegangen. Jetzt stellen sich auch die asiatischen Verbände gegen die neuen WM-Vermarktungsideen des FIFA-Präsidenten. Das bedeutet, von den 211 Mitgliedsverbänden der FIFA sind bereits 136 gegen diesen Plan. Das ist die einfache Mehrheit und das reicht, diese Ideen abzuwenden. In einer Aussendung hat die FIFA gemeint, unser geplanter Konsultationsprozess wurde durch irreführende Medienberichte gestört. Wir halten am Vorhaben zur Gründung einer kommerziellen Tochtergesellschaft fest. Gianni Infantino ist aber nicht nur in diesem Fall unter Druck. Seine geplante Wiederwahl zum FIFA-Präsidenten im kommenden Februar, die wackelt ebenfalls enorm.
4: Das waren die Nachrichten mit Cornelia Krebs. Zum Wetter.
8: Etwa 37 Grad sind es jetzt schon in Mattersburg und die Temperaturen sind noch ein paar Stunden am Steigen und zwar auf bis zu 39, vielleicht sogar 40 Grad im Flachland von Linz ostwärts. Auch sonst wird es sehr heiß mit Höchstwerten von 32 bis 37 Grad. Zur Sonne kommen vor allem im Bergland immer wieder Wolken mitsamt Regenschauern und Gewittern, die meisten eher in der Westhälfte des Landes. Die Hitzewelle hält noch länger an, ein Ende ist derzeit noch nicht in Sicht. Der Hitzepol wandert im Laufe des Wochenendes in den Osten, speziell ins Wiener Becken. Die Temperaturen an sich sind morgen und übermorgen zwar niedriger als heute, allerdings wird es schwül. Vor allem im Bergland gehen dann ein paar heftige Gewitter nieder, besonders am Samstag. So viel zum Wetter von Daniel Stanker.
9: ORF Radio Salzburg, Verkehrsinformation um 13.04 Uhr, A10 Tauernautobahn Richtung Salzburg. Bei Pfarrwerfen 15 Minuten Zeitverzögerung wegen Überlastung. A1 Westautobahn Richtung Wien zwischen Salzburg-Messe und Thalgau 15 Minuten Zeitverlust vor einer Baustelle. Autobahn A8 Richtung Salzburg zwischen Felden und Sixdorf West 20 Minuten Zeitverlust ebenfalls vor einer Baustelle und Autobahn A93 Richtung Rosenheim zwischen Oberaudorf und dem Inntal-Dreieck brauchen Sie momentan 10 Minuten länger. Wir wünschen gute Fahrt.
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9: Wir starten hinein in eine Stunde mit viel Musik und es ist gleich auch wieder mal

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Trauen Sie sich zu, einen Song auch ohne Melodie rein nur am Text zu erkennen? Ich freue mich, wenn Sie die Herausforderung annehmen. Zu gewinnen gibt's ein Radio Salzburg Sommerpaket und den nächsten Song, den kann man dafür schon an den ersten Takten erkennen. Die Bee Gees und Staying Alive. Schöne Sommerzeit.

0: Das ist die Radio Salzburg Sommerzeit. Woran erkennen Sie einen Song? An der Melodie oder auch am Text?
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0: So einen Hit haben wir jetzt für Sie. Sie gewinnen ein Radio Salzburg Sommerpaket mit Kühltasche, Flaschenöffner und Spielkarten, wenn Sie den Song zum Text erkennen, den Bernhard Baumgartner aus unserer Musikredaktion Ihnen nun vorliest. Gut zuhören.
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0: Also im Lied klingt's nicht ganz so dramatisch, und weil die Zeile

0: so kurz war, spiele ich sie Ihnen nochmal vor.
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0: Und dann beginnt auch schon der Refrain und noch ein kleiner Hinweis von mir. Es hat auch sowas mit Bar-Atmosphäre zu tun. Haben Sie den Song erkannt? Dann rufen Sie mich jetzt an 0662 823 823.

0: Das ist die Radio Salzburg Sommerzeit und wir spielen
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0: Ohne Noten klingt die Textzeile aus dem Song, den wir suchen, so.
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0: Und am Telefon habe ich jetzt den Gerhard Baumann aus der Stadt Salzburg. Hallo, Herr Baumann.
3: Hallo.
0: Welchen Song suchen wir denn da?
3: Das ist Billy Joel, der Piano Man.
0: Das ist richtig und das ist der Beweis.
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0: Haben Sie das sofort erkannt?
3: Ja, freilich schon nach den ersten 2-3 Worten. It's 9 o'clock on a Saturday.
0: Sind Sie ein echter großer Billy Joel-Fan?
3: Ja, ich habe ihn das ist schon 20 Jahre her, live in Linz erlebt und das ist einer meiner Lieblingslieder von ihm. Ja.
0: Lieber Herr Baumann, Sie bekommen von uns das Radio Salzburg Sommerpaket. Wie überstehen Sie heute?

0: heute noch diesen Hitzetag oder machen Ihnen diese Temperaturen eh nichts?
1: Na, die Temperaturen schon. Jetzt bin ich noch zu Hause und werde dann mit dem Motorroller am Chiemsee fahren, ein bisschen erfrischen. Obwohl im Chiemsee, da geht das Wasser auch schon sehr zurück. Da muss man ziemlich weit reingehen, bis man mal zum Schwimmen kommt.
0: Dann wünsche ich Ihnen heute auf jeden Fall noch einen guten Tag zum Planschen. Hauptsache Wasser in der Nähe. Sag herzlichen Dank fürs Mitspielen und noch eine schöne Sommerzeit. Und da ist jetzt Billy Joel in voller Länge. Piano Man.

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1: Um 14:30 im Nachrichtenstudio ist Tanja Geletzki. In Laufen im benachbarten Bayern ist gestern am späten Nachmittag ein dreijähriges Mädchen in einen Pool gefallen und ertrunken. Die Mutter hat ihr Kind im Pool gefunden und sofort mit der Reanimation begonnen, die der eintreffende Notarzt weitergeführt hat. Das Mädchen ist anschließend umgehend ins Krankenhaus geflogen worden. Dort ist die Dreijährige dann in der Nacht ihren Verletzungen erlegen. Staatsanwaltschaft und Kriminalpolizei haben Ermittlungen aufgenommen. Auf der Schmittenhöhe in Zell am See ist am Vormittag ein Paragleiter abgestürzt. Der Sportler ist dabei schwer verletzt worden. Er ist mit dem Hubschrauber ins Krankenhaus nach Zell am See gebracht worden. Nähere Informationen zum Unfallhergang sind noch nicht bekannt. Zum Sport. Der Köstendorfer Fußballer Thomas Geuginger setzt seine Karriere bei Bundesligist WSG Tirol fort. Der 33-jährige Offensivspieler hatte vergangene Saison für Absteiger Blau-Weiß Linz gespielt und wechselt nun unmittelbar vor dem Ligaauftakt ablösefrei zu den Tirolern. In den vergangenen Wochen war Thomas Geuginger auch immer wieder mit Zweitligist Austria Salzburg in Verbindung gebracht worden. Zu den Wetteraussichten. Die Hitzewelle erreicht einen ersten Höhepunkt. Die Temperaturen steigen heute auf 32 bis 37 Grad. Die Sonne scheint am Nachmittag nur noch zeitweise. In den Gebirgsgauen sind bereits am Nachmittag teils heftige Gewitter möglich. Am Abend und in der Nacht ziehen Gewitter mit Sturmböen auch über den Flachgau. Morgen Samstag scheint zeitweise die Sonne. Ab Mittag überwiegen die Wolken und es entladen sich verbreitet Regenschauer und Gewitter bei Höchstwerten zwischen 27 und 31 Grad. Am Sonntag scheint oft die Sonne. Ab Mittag sind dann vor allem in den Gebirgsgauen wieder Regenschau und Gewitter möglich. Bei 29 bis 33 Grad.
2: ORF Radio Salzburg, Verkehrsinformation um 13.32 Uhr, A10 Tauernautobahn Richtung Villach. Der Tauerntunnel ist wieder frei, das defekte Fahrzeug ist entfernt worden. A10 Tauernautobahn Richtung Salzburg zwischen dem Knoten Pongau und Pfarrwerfen, 15 Minuten Verzögerung wegen Überlastung. A1 Westautobahn Richtung Wien zwischen Salzburg-Messe und Wallersee, 15 Minuten Zeitverlust wegen einer Baustelle. A10 Tauernautobahn Richtung Villach beim Knoten Salzburg brauchen Sie 10 Minuten länger im dichten Kolonnenverkehr. Und ein Blick nach Bayern. Autobahn A93 Richtung Rosenheim zwischen Oberaudorf und dem Inntal-Dreieck. 10 Minuten länger. Wir wünschen gute und sichere Fahrt.

0: Das ist die Radio Salzburg. Sommerzeit, möglichst wenig bewegen und am besten irgendwo in Seenähe liegen. So übersteht man diesen Freitag heute wohl am besten. Das wäre zumindest meine Vorstellung. Junge Menschen von der Alpenvereinsjugend haben da andere Ideen. Die schwitzen heute freiwillig für eine saubere Umwelt und zwar in Pfaverfen. Und am Telefon habe ich da jetzt den Projektleiter der Umweltbaustelle, den Markus Behringer und die Schülerin Tori Lauveris. Hallo. Schönen Freitag.
1: Hallo.
0: Liebe Tori, du bist eigentlich in Wien zu Hause, in Salzburg, quasi auf Urlaub und arbeitest da freiwillig jetzt in der Hitze. Warum machst du das?
1: Weil ich finde, es ist wichtig, dass man eine lebenswerte Umwelt sich schafft und das ist eine gute Möglichkeit, da freiwillig mitzuarbeiten. Und ich habe mir gedacht, das klingt spaßig, ich lerne neue Leute kennen.
0: Markus Behringer ist Projektleiter. Was passiert denn da heute ganz genau im Pfaverfen?
2: Also wir sind unterwegs auf einer Fläche da neben dem Bahndamm und was wir eigentlich so die ganze Woche machen, ist, dass wir Lebensräume bearbeiten, wo gewisse besonders wertvolle Pflanzen wachsen und damit die dort gut wachsen können, schauen wir, dass alles, was sozusagen nicht dort wachsen soll, wegkommt. Also dass man zum Beispiel invasive Pflanzen wie die Goldrute, die heimische Arten verdrängen, dass wir die da entfernen.
0: Und wie anstrengend ist es gerade heute bei diesen Temperaturen oder macht das für euch keinen Unterschied?
2: Oh, also es ist wahnsinnig anstrengend, weil wir die ganze Zeit im Freien sind und jetzt auch eigentlich seit 9:30 unter freiem Himmel in der Sonne. Also gestern schon anstrengend, heute ist es wirklich, wirklich arg. Ich glaube, jetzt haben alle schon wahnsinnig viel getrunken und sind schon ziemlich am Ende. Also wir haben heute unseren letzten Tag. Ja, und trotzdem sind alle eigentlich noch ziemlich motiviert, würde ich sagen.
0: Und

0: Salzburg. Machst du auch noch Ferien in Salzburg oder geht's jetzt dann wieder zurück nach Wien?
1: Na, ich muss jetzt wieder zurück nach Wien. Also okay. Nach Hause.
0: Urlaub in Salzburg ist zu Ende. Wer Lust hat, da auch mal mitzumachen bei dieser Umweltbaustelle der Alpenvereins Jugend, bekommt alle Infos online. Was wäre so die größte Motivation, die man den jungen Menschen mitgeben kann, Markus Behringer?
2: Die größte Motivation? Eine tolle Zeit erleben. In dem Fall gemeinsam mit einem Verein, das ist der Verein Halm, die da aus Salzburg sind, die auch noch so ein bisschen die lokale Expertise einbringen und genau wissen, was das für Lebensräume sind. Und ja, ich glaube, die Motivation für die meisten mitzumachen ist, dass man eine coole Zeit hat gemeinsam mit Gleichgesinnten, viel Spaß hat, auch wenn es untertags anstrengend ist, kann man dann am Abend zum Beispiel beim Lagerfeuer gemeinsam sitzen und ja, mal ein bisschen auch so was Anstrengendes machen und am Abend stolz sein, was man geschafft hat.
0: Eine tolle Sache und heute habt ihr wahrlich noch eine Abkühlung verdient. Die wird auch noch kommen. Liebe Grüße nach Pfarrwerfen.

Inner Circle und Sweat, das Lied zu diesem Tag. Kommen Sie gut noch durch diesen hitzigen Freitag. Gabi Kirschbaumer wünscht Ihnen einen schönen Nachmittag. Nach 14 Uhr geht es hier weiter mit Simon Jaritz Rudle. Und vor den Nachrichten gibt es noch Musik von den Eagles und John Farnham. Machen Sie es gut.

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7: Am Mikrofon begrüßt Sie Cornelia Krebs. In Tirol ist ein 14-jähriger Schüler wegen Terrorverdachts vergangene Woche festgenommen worden. Das hat die Kronenzeitung heute als erstes berichtet. Der Jugendliche sitzt jetzt in Untersuchungshaft, Reingard Diermeier berichtet.
8: Durch Chats sind die Behörden auf den erst 14-jährigen Tiroler aufmerksam geworden, wie der Sprecher der Staatsanwaltschaft Innsbruck, Hans-Jörg Meyer, sagt.
9: Dieser Verdacht hat sich aus Chatprotokollen ergeben, in denen er sich mit einem anderen über Attentate ausgetauscht hat. Das war doch so hinreichend konkret, dass wir eine Tatbegehungsgefahr angenommen haben, also dass es tatsächlich zu Tatausführungen kommen könnte.
8: Ein ausländischer Partnerdienst habe den entscheidenden Hinweis an die Behörden in Österreich übermittelt, so die Kronenzeitung. Die Direktion für Staatsschutz und Nachrichtendienst wollte das gegenüber dem ORF nicht bestätigen. Vergangenen Montag erfolgte dann die Festnahme des Jugendlichen in Tirol. Der 14-Jährige ist jetzt in der Justizanstalt Innsbruck in Untersuchungshaft. Die Ermittlungen laufen wegen des Verdachts des versuchten Beitrags zu terroristischen Straftaten.
7: Bei einer über Polen abgestürzten Rakete handelt es sich nach Angaben der Regierung in Warschau tatsächlich um einen russischen Marschflugkörper. Dieser sei potenziell sehr gefährlich und könne auch Atomsprengköpfe transportieren. Während schwerer russischer Luftangriffe auf die Ukraine drang die Rakete gestern in den polnischen Luftraum ein und stürzte ab. Verletzte gab es keine. Im Norden des Kosovo ist ein Massengrab entdeckt worden, in dem Opfer des Bürgerkriegs in der damaligen südserbischen Provinz vermutet werden. Wie der kosovarische Ministerpräsident Albin Kurti heute mitteilte, könnte es sich um sterbliche Überreste von 23 Intellektuellen, Ärzten, Professoren und Menschenrechtsaktivisten handeln. Sie seien im April 1999 aus der Stadt Mitrovica entführt und in der Folge getötet worden. In einer Stunde werden in allen katholischen Pfarrgemeinden die Kirchenglocken für 5 Minuten läuten. Damit soll auf die Millionen Menschen aufmerksam gemacht werden, die an Hunger leiden oder daran sterben. Die Aktion wurde von der Caritas angestoßen. In Wien läuten über 200 Kirchenglocken, wie Daniel Ammerhauser berichtet.
10: Mit der Landeswartenaktion soll ein Zeichen gegen den weltweiten Hunger gesetzt werden. In diesem Jahr liegt der Fokus unter anderem auf 15 Ländern in Afrika und Asien, etwa Pakistan, wo rund 40 Millionen Menschen mangel- oder unterernährt sind. Weltweit leiden laut den Vereinten Nationen fast 700 Millionen Menschen an Hunger. Die Hauptursache die Klimakrise, denn immer mehr Menschen leben in einem Umfeld, das durch den Klimawandel stark gefährdet ist. Das Glockenläuten zur Sterbestunde Jesu gibt es seit 2017. Neben dem Glockenläuten werden in einigen Kirchen auch Gottesdienste, Spendenaktionen und Informationsveranstaltungen abgehalten.
7: Das waren die Nachrichten mit Cornelia Krebs. Und jetzt zum Wetter.
11: Extrem heiß geht es jetzt am Nachmittag weiter. Spitzenreiter ist derzeit Waidhofmann der Ibs mit fast 39 Grad und es wird noch heißer. Damit sind wir im Bereich der heißesten Tage seit Messbeginn. 40,5 Grad ist die bisher höchste Temperatur aus dem Jahr 2013. Allmählich bilden sich im Bergland Quellwolken und in weiterer Folge ein paar Regenschauer und Gewitter, aktuell zum Beispiel in den Hohen Tauern. Am Wochenende wird es von den Temperaturen her nicht ganz so heiß wie heute, besonders im Westen. Allerdings wird es schwül, dadurch kann von einer Hitzeentlastung im Osten keine Rede sein. In der schwülen Luft bilden sich dann zum Teil heftige Gewitter, die meisten im Bergland. So viel zum Wetter von Daniel Stanker.
12: ORF Radio Salzburg, Verkehrsinformation um 14.03 Uhr. A1 Westautobahn Richtung Wien zwischen Salzburg-Messe und Wallersee brauchen Sie aktuell 10 Minuten länger wegen einer Baustelle. A10 Tauernautobahn Richtung Salzburg zwischen dem Knoten Pongau und Pfarrwerfen 10 Minuten länger wegen Überlastung. Und A10 Tauernautobahn Richtung Villach beim Knoten Salzburg ebenfalls 10 Minuten länger im dichten Kolonnenverkehr. Wir schauen noch kurz nach Bayern. Autobahn A93 Richtung Rosenheim zwischen Oberaudorf und dem Inntal-Dreieck brauchen Sie im Moment 10 Minuten länger. Gute und vor allem sichere Fahrt. mit Radio Salzburg.
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12: Heiß, heiß, heiß ist's und heiße 4 Hits am Stück erwarten Sie jetzt. Cloud, Chris Steger, German Jackson im Duett mit Piers Adora und Fleetwood Mac machen den Anfang für uns. Schönen Nachmittag.
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0: Was haben ein Theremin, ein Kazoo und ein Hydraulophon gemeinsam? Sie alle sind Musikinstrumente und genau ihnen ist heute ein eigener Tag gewidmet. Heute ist nämlich der Tag der ausgefallenen Instrumente. Ausgefallene Instrumente wie diese finden sich auch in einigen Orchestern wieder, so wie auch dem ORF Radio Symphonieorchester. Und genau dort, wo die beheimatet sind, im Funkhaus nämlich, hat sich Sascha Bokto ein ganz spezielles Instrument zeigen lassen. Hören Sie selbst!
1: Genau, ihr habt völlig recht. Das ist ein wirklich sehr, sehr, sehr spezielles Instrument, das wir da hören. Und zwar ist es die singende Säge, gespielt von Anaïs Tamisier.
2: Hallo, hallo.
1: Klingt wunderschön, ist aber keine Säge aus dem Baumarkt, ne?
2: Das ist eine Säge aus Frankreich, gebaut von einem Sägebauer, Alexis Foucompresse, genau.
1: Aber es würde theoretisch auch gehen auf einer Säge aus dem Baumarkt?
2: Würde theoretisch gehen, ja. Ein bisschen schwieriger zu spielen wahrscheinlich, weil diese Griff, die wir da haben, um die Töne präzise zu spielen, das gibt es nicht auf einer Säge aus dem Baumarkt und ja.
1: Würde nicht ganz so schön klingen, vermutlich.
2: Oder mit mehreren Stunden üben, okay. Vielleicht.
1: Ja, jetzt ist es so, die Säge wird verbogen und je nachdem, wie man die Säge verbiegt, ändert sich die Tonlage. Können
2: ganz
1: wir das
2: genau.
1: Mal hören?
2: Ja.
1: Das ist wirklich ein ganz, ganz eigener Sound, der da gemacht wird und gespielt wird mit einem Geigenbogen. Ne? Das ist ein ganz normaler Geigenbogen.
2: Ganz normal, nicht so ganz, ganz. Mein ist ein bisschen gebogen aus Carbon und mit synthetischen Haaren, weil ich finde, es klingt einfach präziser und besser.
1: Und jetzt wollen wir zum Schluss noch ein Stück hören. Wer sich erinnern kann, das ist früher immer zum Badeschluss gespielt worden und es wurde tatsächlich von einer singenden Säge gespielt und das klingt so. Na, hört man es direkt, oder? Badeschluss, wunderschön.
0: Badeschluss, großartig. Nebenbei schöne Grüße an meine Frau, die nennt mich oft die singende Nervensäge.

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3: Um 14:30 im Nachrichtenstudio ist Tanja Gelitzki. In der Landeshauptstadt sorgt bei einigen Passanten heute das bräunliche, teils glitzernde Wasser der Salzach für Verwunderung. Das Land beruhigt, nicht das Wasser selbst sei verfärbt, aber das aktuelle Niedrigwasser der Salzach lasse Ablagerungen auf den Steinen deutlich sichtbarer werden. Dazu gehöre auch Lignin aus der Zellstoffproduktion, das sich auf dem Schotter ablagere. Das sei unbedenklich und behördlich genehmigt. Bei den Temperaturen würden sich auch Mikroorganismen und Algen schneller vermehren. Das ist laut Land ebenso unbedenklich. Die Polizei hat jetzt mehrere Diebstähle aus Hofläden im Flachgau geklärt. Ein 39-Jähriger konnte als Täter ausgeforscht werden. Er soll im Juli bei unterschiedlichen Hofläden Bargeld und Waren gestohlen haben. Bei der angeordneten Hausdurchsuchung hat die Polizei nicht nur die gestohlenen Gegenstände, sondern auch mehrere Cannabispflanzen und verschiedene Suchtgiftutensilien gefunden. Der Mann wird auf freiem Fuß angezeigt. In einer halben Stunde läuten in ganz Österreich die Kirchenglocken für 5 Minuten. 300 Glocken sind es allein in Salzburg und im Tiroler Unterland, heißt es von der Erzdiözese Salzburg. Die Aktion sei ein hörbares Zeichen gegen den weltweiten Hunger. Sie geht auf einen Beschluss der Bischofskonferenz zurück und wird in Kooperation mit der Caritas durchgeführt. Nach Angaben der Erzdiözese leiden weltweit rund 645 Millionen Menschen an Hunger. Das sind fast 8% der Weltbevölkerung. Besonders Kinder seien betroffen. Zu den Wettersichten. Die Hitzewelle erreicht heute einen ersten Höhepunkt. Die Temperaturen steigen auf 32 bis 37 Grad. Die Sonne scheint am Nachmittag zum Teil nur noch zeitweise. In den Gebirgsgauen sind bereits am Nachmittag teils heftige Gewitter möglich. Am Abend und in der Nacht ziehen dann Gewitter mit Sturmböen auch über den Flachgau. Morgen Samstag scheint zeitweise die Sonne. Ab Mittag überwiegen die Wolken und es entladen sich verbreitet Regenschauer und Gewitter bei Höchstwerten zwischen 27 und 31 Grad. Am Sonntag scheint oft die Sonne, ab Mittag sind vor allem in den Gebirgsgauen wieder Regenschauer und Gewitter möglich, bei 29 bis 33 Grad.
4: ORF Radio Salzburg Verkehrsinformation um 14.32 Uhr. A10 Tauernautobahn Richtung Villach. Beim Knoten Salzburg brauchen Sie aktuell 10 Minuten länger im dichten Kolonnenverkehr. A1 Westautobahn Richtung Wien zwischen Salzburg Mitte und Wallersee. Dort brauchen Sie 15 Minuten länger wegen Überlastung. Und A10 Tauernautobahn Richtung Villach von Kuchl bis Pasluek ebenfalls 15 Minuten länger im dichten Reiseverkehr. Gute und vor allem sichere Fahrt mit Radio Salzburg.
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0: Das Lied zum heutigen Tag ist ein richtiger Sommerhit von Rita Pavone. Ein gutes Lied, ein sehr gutes Lied. Bene, bene, bene eben.
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1: Am Mikrofon begrüßt sie Cornelia Krebs. 49.000 Migranten sind in den vergangenen 24 Stunden laut offiziellen Angaben in die von Marokko umgebene spanische Exklave Ceuta in Nordafrika gelangt. Insgesamt sollen es 60.000 sein. Sie sind laut dem spanischen Innenministerium auf dem Land- und Seeweg in das Gebiet gekommen. Viele schwimmend, mindestens 34 Menschen, sind bereits tot aus dem Meer geborgen worden. Johannes Perterer in Brüssel, wie sehen denn die Reaktionen in Europa auf die Ereignisse aus?
2: EU-Migrationskommissar Magnus Brunner hat auf der Plattform X geschrieben, die EU sei bereit, Spanien unter anderem über die Grenzschutzagentur Frontex verstärkt zu unterstützen, um die Lage unter Kontrolle zu bringen. Eine schärfere Reaktion kommt von Italiens Ministerpräsidentin Giorgia Meloni. Sie droht mit der Aussetzung des in der Regel grenzkontrollfreien Schengen-Raums mit Spanien. Und das, obwohl Italien und Spanien keine gemeinsame Grenze haben. Wie sich Meloni das im Detail vorstellt, ist noch unklar.
1: Johannes Perterath berichtet. Walter Rock ist gestern als Chef der Wiener Wirtschaftskammer und des ÖVP Wien Wirtschaftsbundes zurückgetreten. Mit Blick auf die Vorwürfe gegen Rock und die Tatsache, dass er sich so lange gegen die Parteispitze gestellt hat, fordert die Salzburger Landeshauptfrau Caroline Edtstadler von der ÖVP jetzt eine Strukturreform in der Partei.
3: Ich habe hier eine ganz klare Meinung. Bünde sind wichtig, um das ganze Spektrum der ÖVP abzudecken. Aber es muss sehr wohl auch das Gesamtinteresse der Partei ÖVP, die Marke ÖVP im Vordergrund stehen. Und daher sollte so eine Situation, wie wir sie jetzt erlebt haben, in Zukunft nicht mehr entstehen. Und ich glaube, da muss man sich die Strukturen anschauen, nämlich einerseits die Struktur in der ÖVP, da hat es ja Konsequenzen dann auch gegeben, und dann aber auch in den Bünden und das Zusammenspiel. Und das wird jetzt Aufgabe sein, das auch intern zu tun.
1: Sagt Salzburgs ÖVP-Landeshauptfrau Edtstadler heute im Gespräch mit Viktoria Waldhäusl. Der Verein Wölfe in Österreich wirft dem Land Tirol vor, unerlaubt Standortinformationen des italienischen Forschungswolfs Mirko an den Tiroler Jägerverband weitergegeben zu haben. Einen Tag nach der letzten dokumentierten Übermittlung wurde der mit einem GPS-Halsband ausgestattete Wolf im Gemeindegebiet von Pill erschossen. Helena Fröhlich berichtet.
4: Das Land Tirol hat zwischen 11. und 20. Juni Informationen aus einem italienischen Forschungsprojekt über Wolf Mirko erhalten. Diese Daten wurden an den Tiroler Jägerverband weitergegeben, das hat auch das Land bestätigt. Einen Tag nach der letzten Übermittlung wurde der mit einem GPS-Halsband ausgestattete Wolf im Gemeindegebiet von Pill erschossen. Das Land bezeichnete die Angaben als ungenau und zeitversetzt, es seien keine Echtzeitkoordinaten. Es sei auszuschließen, dass die Entnahme des betreffenden Wolfs im Zusammenhang mit den dem Land Tirol und in weiterer Folge dem Jägerverband zur Verfügung gestellten Daten stünde, so das Land in einer Stellungnahme gegenüber dem ORF Tirol. Der Verein Wölfe in Österreich fordert nun die Offenlegung der vollständigen Informationskette sowie aller Empfänger innerhalb der Jägerschaft.
1: Das waren die Nachrichten mit Cornelia Krebs. Zum Wetter.
5: Rund 39 Grad waren es heute schon, zum Beispiel in Wieselburg oder in Langenlebarn, und die Temperaturen sind generell noch am Steigen. Damit sind vereinzelt bis zu 40 Grad möglich. Im Bergland bilden sich jetzt Regenschauer und Gewitter mit Schwerpunkt vom Arlberg bis in die niederen Tauern. In der heißen Luft können auch kräftige Gewitter dabei sein. Außergewöhnlich warm werden auch die Nächte, vor allem in den Ballungszentren. Hier sinken die Temperaturen teils erst um Mitternacht unter die 30 Grad Marke. Am Wochenende setzt sich die Hitze fort, wobei die Temperatur an sich etwas zurückgeht, im Westen deutlich mehr als im Osten. Allerdings erreicht uns feuchtere Luft, damit wird es schwül und gewittrig an den Nachmittagen, vor allem im Bergland. Auch Unwetter können dabei sein. So viel zum Wetter von Daniel Stanker.
6: ORF Radio Salzburg, Verkehrsinformation um 15.04 Uhr gleich. A1 Westautobahn Richtung Wien zwischen Salzburg Mitte und Wallersee, 10 Minuten Zeitverlust wegen Überlastung. A10 Tauernautobahn Richtung Villach beim Knoten Salzburg, 10 Minuten Zeitverlust im dichten Kolonnenverkehr, und ebenfalls A10 Tauernautobahn Richtung Villach zwischen Kuchl und Golling. Die Unfallstelle ist geräumt, dort gibt es keine Behinderungen mehr. Radio Salzburg-Hörer melden allerdings aus der Stadt Salzburg einen Unfall in der Münchner Bundesstraße auf Höhe des Einkaufszentrums. Rechnen Sie auch hier mit Behinderungen. Gute und vor allem sichere Fahrt mit Radio Salzburg.
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6: In Teilen Deutschlands gehen heute die Sommerferien los. Man könnte denken, was hat das mit mir zu tun? Nicht, wenn man auf die A10 muss oder in einer Anrainergemeinde lebt. Wir unterhalten uns gleich mit einem Profi vom Autofahrerclub, was da so los ist heute und dieser Tage auf der Tauernautobahn. Gleich nach feinster Musik, unter anderem von den Gypsy Kings. Schönen Nachmittag.
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0: Der Stau ist aktuell nicht so schlimm, aber naja, er könnte schlimmer werden. Ich habe einen Stauberater sozusagen am Telefon. Servus, Gerhard Hollitscher. Hörst du mich?
1: Ja, servus, grüß dich.
0: Ja, im Moment haben wir auf der Tauernautobahn Richtung Villach beim Knoten Salzburg 10 Minuten Kolonnenverkehr. Sonst geht's aber, weil die Unfallstelle in Golling schon geräumt ist. Aber du meinst, wahrscheinlich wird es schlimmer werden an diesem Wochenende, oder?
1: Ja, man merkt, dass von deutscher Seite her der Urlauberverkehr mehr wird. In den Abendstunden oder spätestens in der Früh aussehen, wird sicher der Verkehr noch mehr werden Richtung Süden.
0: Es gibt ja Abfahrtssperren entlang der Tauernautobahn, die auch morgen wirklich rigoros sein sollen. Wird das deiner Meinung nach was helfen?
1: Ich hoffe, dass was hilft für die Gemeinden neben der Autobahn und dass auch die Autofahrer auf der Autobahn bleiben, so wie es eigentlich sein sollte.
0: Was sollen wir machen, um den Stau zu umgehen? Nicht Autofahren?
1: zu Hause bleiben an so einem Stauwochenende, weil wenn ich frei hätte, ich würde nicht fahren, ich würde dann an einem anderen Tag fahren.
0: Gut, wenn man aber nicht zu Hause bleiben kann, was macht man dann?
1: Ja, da musst du es in Kauf nehmen, dass du auf der Autobahn dann im Stau stehst und nicht runter von der Autobahn, weil sonst haben wir alle wieder die Probleme, was wir schon früher gehabt haben.
0: Ich verstehe. Und wenn man auf der Autobahn ist, morgen wird das Wetter ein bisschen kühler werden, trotzdem genug kühle Getränke mit haben, nicht alkoholisch, selbstverständlich. Was kann man sonst noch den Leuten mitgeben, die vielleicht im Stau stehen?
1: Ja, auf jeden Fall die Ruhe bewahren, eben was zum Trinken mit haben. Und wenn man dann im Stau steht, die Rettungsgasse bilden, das ist einmal ganz wichtig.
0: Ja, natürlich, ja.
1: Dass die Einsatzkräfte dürfen Kinder nicht aussteigen.

0: weil das ist auch meistens das Problem, was wir haben. Und einfach dann abwarten, bis der Verkehr wieder weitergeht. Das geht eh nicht anders, wenn man fahren muss.
1: Und Radio Salzburg hören, weil wir sagen Ihnen nämlich, wie lang Sie da voraussichtlich stehen werden, falls Sie stehen müssen. Gerhard Hollitscher, ich danke vielmals für die aktuellen Informationen. Ich wünsche ein gutes, möglichst staufreies Wochenende. Alles Liebe.
0: Danke.
1: Servus.
0: Servus.

Als Kind habe ich gerne mit den gleichnamigen Holzbausteinen gespielt. Jeffrey Garland hat in seinem Hit Take Me to the Mother Door eher die Stierkämpfer im Kopf gehabt. Einerlei superlässige Musik hat er gemacht. Hier in Radio Salzburg.

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3: Es ist 3:30 im Nachrichtenstudio ist Tanja Gelecki. Mehr als die Hälfte der Mini-Mozarts im Mirabellgarten sind mittlerweile gestohlen worden. Der entstandene Schaden beläuft sich laut dem deutschen Konzeptkünstler Ottmar Hörl auf mehr als 10.000 Euro. Er hat jetzt Anzeige gegen die Diebe erstattet. Der Mirabellgarten wird in der Nacht abgeschlossen, aber nicht bewacht. Die verbliebenen Figuren stehen nun konzentrierter, damit das Fehlen der 118 gestohlenen Mini-Mozarts nicht so auffällt. Nach einer Suchaktion mit mehr als 100 Einsatzkräften appelliert jetzt die Wasserrettung, Sportgeräte mit Namen und Telefonnummer zu beschriften und auch keine Badekleidung liegen zu lassen, denn das führe oft zu unnötigen Suchaktionen. Im Fuschelsee ist am Abend, wie berichtet, ein herrenloses Stand-up-Paddle gefunden worden. Weil zunächst nicht ausgeschlossen werden konnte, dass jemand verunglückt ist, haben die Einsatzkräfte mehrere Stunden den See abgesucht. Noch zum Sport, da übernimmt Ex-Salzburg-Trainer Roger Schmidt von Jürgen Klopp die Funktion als Head of Global Soccer von Red Bull. Klopp hat seine Funktion ja nach nur 1,5 Jahren zurückgelegt und ist nun neuer deutscher Teamchef. Ab 1. Oktober wird Roger Schmidt die Fußballaktivitäten des Getränkekonzerns verantworten, unter anderem an den Standorten in Leipzig, New York oder Leeds. Zwischen 2012 und 2014 hat Schmidt als Cheftrainer beim FC Red Bull Salzburg gemeinsam mit Ralf Rangnick einen großen Umbruch eingeleitet. Aktuell ist er globaler Berater der höchsten japanischen Spielklasse, der J-League. Zum Wetter noch. Die Hitzewelle erreicht heute einen ersten Höhepunkt bei Höchstwerten am Nachmittag zwischen 32 und 37 Grad. In den Gebirgsgauen sind schon am Nachmittag teils heftige Gewitter möglich. Am Abend und in der Nacht ziehen Gewitter und Sturmböen auch über den Flachgau. Morgen Samstag scheint zeitweise die Sonne. Ab Mittag überwiegen die Wolken und es entladen sich verbreitet Regenschauer und Gewitter bei Höchstwerten zwischen 27 und 31 Grad. Am Sonntag scheint oft die Sonne. Ab Mittag sind dann vor allem in den Gebirgsgauen wieder Regenschauer und Gewitter möglich, bei Höchstwerten zwischen 29 und 33 Grad.
4: ORF Radio Salzburg, Verkehrsinformation um 15.32 Uhr. A10 Tauernautobahn Richtung Salzburg. Zwischen Hallein und Salzburg Süd brauchen Sie aktuell 10 Minuten länger. Und ein Hinweis, morgen Samstag sind auf der A10 Richtung Villach die Abfahrten Golling und Kuchl komplett gesperrt, auch für Anrainerinnen und Anrainer. Außerdem gelten für den Durchzugsverkehr die Abfahrtsperren zwischen Puch und Zederhaus. Abfahren ist dann nur erlaubt, wenn das Fahrziel in Österreich liegt. Kommen Sie gut voran, gute und vor allem sichere Fahrt. 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

0: Von Falco und Amadeus direkt zu Claudia Riedl in die Wetterdienststelle. Servus.
1: Einen schönen Nachmittag.
0: Heiß ist heute, richtig heiß. Aber inzwischen können auch schon die ersten Gewitter runterkommen, oder?
1: Ja, es hat einen Höchstwert von 37,5 Grad bisher in der Stadt Salzburg gehabt. Das ist schon wirklich heiß. Ja. Und Gewitter gibt es auch schon, zum Beispiel aktuell im Lungau.
0: Und das geht weiter, das zieht sich dann wahrscheinlich heute Nacht über das ganze Land, nehme ich an, richtig?
1: Ja, es gibt heute noch weitere Gewitter, vor allem im Süden, also in der Tauernregion und im Lungau. Aber eventuell zeigt sich heute auch ein Gewitter weiter im Norden, also im Mitterpinzgau und vielleicht auch im Flachgau. Das ist noch nicht so ganz fix.
0: Ganz laienhaft gefragt, wahrscheinlich kühlt es dann ab, wenn die Gewitter kommen, oder?
1: Naja, eigentlich nicht wirklich. Es wird zwar morgen die Höchstwerte nicht mehr ganz so hoch wie heute, aber es wird auch morgen heiß sein. Also auch morgen werden wir die 30-Grad-Marke knacken. Und was auch noch ungünstig ist, ist ja, dass die Nacht heute nicht ganz so klar ist. Und da kühlt es in der Nacht nicht so gut aus. Und eventuell starten wir dann schon mit einem Tropennacht, also mit 20 Grad in der Früh. Also es ist morgen zwar die Höchstwerte nicht so hoch, aber dafür die Tiefstwerte etwas höher und das macht es nicht wirklich angenehmer.
0: Wie geht's weiter?
1: Die Hitze bleibt uns erhalten. Morgen am Samstag ist der gewitterigste Tag. Am Sonntag wird es nur einzelne Gewitter geben. Da wird es im Flachgau auch wieder trocken bleiben. Und auch in der nächsten Woche bleibt es heiß. Erst gegen Ende der Woche könnten die Temperaturen wieder einmal unter 30 Grad sinken.
0: Aber es bleibt ja nicht ungetrübt. Dazwischen gibt es ja immer wieder Niederschlag, oder?
1: Ja, es gibt immer wieder mal Gewitter, eben vor allem am Morgen Samstag. Da sollten sie tatsächlich relativ verbreitet auftreten, die Gewitter. Aber bei Gewittern ist es so, das ist nie ein flächendeckender Regen. Also es kann schon viele treffen, aber manche kriegen halt dann vielleicht nur einen Spritzer ab. Wirklich, also es ist zu wenig, als dass es uns gegen die Trockenheit helfen würde.
0: Substanziell nicht so toll noch für die Landwirtschaft, aber auch nicht für die Gärten, so verstehe ich das.
1: Genau, also es müsste einfach flächendeckender regnen und das tut es aktuell nicht.
0: Es gibt heute Abend um 20.15 Uhr auf ORF2 ein Zeit im Bild-Spezial über die Hitzewelle in Europa. Da geht es um verheerende Waldbrände, Dürre in der Landwirtschaft und historisch tiefe Pegelstände von der Loire bis zur Donau. Ja, würdest du sagen, wir sind in einer richtigen Hitzewelle auch in Österreich angelangt inzwischen?
1: Ja, wir sind ganz eindeutig in einer ganz echten Hitzewelle mittendrin und all diese Probleme, die es in anderen Teilen Europas gibt, die gibt es bei uns auch.
0: Vielen Dank, Claudia Riedl. Ich wünsche dir trotz allem oder, ja, wie soll ich sagen, einen schönen Nachmittag. Servus.
1: Schönen Nachmittag noch.
0: Genau, und die Zeit im Bild sehen Sie eben heute um 20.15 Uhr in ORF 2, wenn Sie wollen.

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Die Liebe, die ist etwas Schönes. Die Liebe tut gut, aber manchmal tut sie auch weh. Und große Musiker schaffen daraus große Songs. Nazareth, wie ich früher immer gesagt habe, Love Hurts.

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1: Am Mikrofon begrüßt Sie Cornelia Krebs. Die Trockenheit in Österreich trifft längst nicht nur die Landwirtschaft. Wasserkraftwerke liefern weniger Strom, die Wasserpegel der Donau sinken. Das bringt die Schifffahrt an ihre Grenzen. Es kommt zu Einschränkungen bei Gütertransporten auf dem Wasser, aber auch in der Touristenschifffahrt. Mehr von Claudia Peintner-Schmidt.
2: Das Areal des Agrarlogistikers Fuchshuber liegt an einem Seitenarm der Donau beim Enzhafen. Normalerweise kommen pro Woche 5 Frachtschiffe an. Seit 2 Wochen keines mehr, erzählt Geschäftsführerin Daniela Fuchshuber.
3: Ja, derzeit ist die Situation so schlecht, dass die Schiffe eigentlich keine Abnahmeverpflichtung mehr haben, die Ware zu transportieren und daher eigentlich keine Schifffahrt mehr stattfindet.
2: Sojaschrot aus Deutschland, Mais und Dünger aus Osteuropa müssen nun per Lkw angeliefert werden. Auch die Touristenschifffahrt ist stark eingeschränkt. Von Ausflugszielen wie Stift Melk oder Stift Göttweig in der Wachau ist zu hören,
4: dass circa ein Drittel bis die Hälfte der gebuchten Gäste stornieren oder sehr kurzfristig umbuchen müssen,
2: sagt Adi Eigner vom Donau-Niederösterreich-Tourismus. Die Donau ist derzeit stellenweise um einen halben Meter niedriger als in normalen Zeiten.
1: Laut US-Präsident Donald Trump hat die radikal-palästinensische Hamas ihrer Entwaffnung zugestimmt. Im Gegenzug dazu soll die israelische Armee vollständig aus dem Gazastreifen abziehen. Trump spricht von einer historischen Vereinbarung, doch wie immer bleiben viele wichtige Fragen offen, wie Katharina Wagner berichtet.
5: Eine offizielle Stellungnahme der Hamas steht aus, doch gegenüber Medien wie der BBC und Reuters bestätigen Vertreter, eine Einigung zur Entwaffnung erzielt zu haben. Diese soll nach und nach erfolgen, überwacht vom ehemaligen britischen Premier Tony Blair. Die Waffen der Hamas im Gazastreifen sollen dann der palästinensischen Autonomiebehörde übergeben werden, nicht aber Israel, heißt es. Im Gegenzug dazu erwartet sich die Hamas einen Abzug der israelischen Armee aus dem Gazastreifen und eine massive Aufstockung der humanitären Hilfe. Eine offizielle Stellungnahme oder gar Zustimmung Israels gibt es noch nicht. Die Angriffe von Israels Armee auf den Gazastreifen aber halten an. Laut Ärzten in Gaza sind bei einem Luftangriff heute mehrere Menschen verletzt worden.
1: Weil er Dutzende Leichname in Regalen gelagert hat, anstatt sie wie vereinbart einzuäschern, ist der Besitzer eines Bestattungsunternehmens in Großbritannien zu 20 Jahren Haft verurteilt worden. Die Polizei hatte in einem Kühlraum seines Instituts 31 Leichname gefunden, die bereits Monate und zum Teil sogar Jahre zuvor hätten verbrannt werden müssen, darunter auch die sterblichen Überreste eines 2-jährigen Kindes. Am 3. August werden die Menschen in Österreich rechnerisch schon so viel Zucker konsumiert haben, wie für ein ganzes Jahr maximal empfohlen wäre. Das teilte die NGO Foodwatch heute mit. Laut der WHO sollen Erwachsene maximal 50 Gramm Zucker pro Tag konsumieren. Stattdessen ist es hierzulande fast das Doppelte. Das waren die Nachrichten mit Cornelia Krebs. Zum Wetter.
6: Extrem heiß haben wir es jetzt am Nachmittag. 39,7 Grad sind vor kurzem in Wieselburg und in Wien in Stammersdorf gemessen worden. So heiß war es österreichweit im Juli erst einmal und zwar im Jahr 1983. Im Bergland haben sich mittlerweile ein paar Regenschauer und teils kräftige Gewitter gebildet, zum Beispiel im oberen Murtal oder in Kärnten, demnächst in Klagenfurt. Die meisten Schauer klingen am Abend und in der Nacht aber wieder ab. Am Wochenende gibt es nicht ganz so viel Sonne wie heute und die Temperaturen gehen zurück, im Westen sogar deutlich. Im Osten bleibt die große Hitze und dazu wird es auch noch schwül. Ein paar heftige Regenschauer und Gewitter gehen nieder, besonders am Samstag im Bergland besteht dabei Unwettergefahr. So viel zum Wetter von Daniel Stanker.
7: ORF Radio Salzburg Verkehrsinformation um gleich 16.04 Uhr. A1 Westautobahn Richtung Wien zwischen Salzburg Nord und Wallersee. 10 Minuten länger brauchen Sie dort. Aktuell wegen Überlastung und A10 Tauernautobahn Richtung Villach. Vom Knoten Salzburg bis Golling. Aktuell 20 Minuten im dichten Reiseverkehr kommen da dazu. In diesem Abschnitt gilt heute und morgen ein Tempolimit von 80 km/h übrigens. Ein Hinweis für morgen Samstag, da sind auf der A10 Richtung Villach die Abfahrten Golling und Kukel komplett gesperrt, auch für Anrainerinnen und Anrainer. Außerdem gelten für den Durchzugsverkehr die Abfahrtsperren zwischen Puch und Zederhaus. Abfahren ist nur erlaubt, wenn das Fahrziel in Österreich liegt. Kommen Sie gut an Ihr Ziel, gute und vor allem sichere Fahrt mit Radio Salzburg.
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7: Wir schauen gleich auf einen Sprung in die Sportredaktion. Da geht es heute um die Fußball-Regionalliga. Da ist nämlich tatsächlich vieles neu. Wir fahren alles Wesentliche gleich hier.

0: Der Ball, die Kugel rollt wieder an diesem Wochenende. Nicht nur in den höchsten beiden Fußballspielklassen, sondern auch in der Regionalliga. Und da ist in der anstehenden Saison alles neu. Statt in der Regionalliga West mit Tirol und Vorarlberg treffen Salzburgs Teams künftig in der Regionalliga Nord auf die Konkurrenz aus Oberösterreich. Barbara Schulz hat bei Kuchl-Trainer Thomas Hofer, einem echten Regionalliga-Experten, nachgefragt, was man sich von der Premierensaison denn erwarten darf.
1: Ja, das spannende Sache. Wir sind natürlich alle neugierig, wie sich das Ganze entwickeln wird. Einerseits natürlich auch aus sportlicher Sicht, aber natürlich auch, was das Drumherum betrifft, Zuschauer betrifft und so weiter.
2: Wenn man vielleicht so ein paar Punkte aufzählt, wo man sagt, okay, das ist offensichtlich anders als zuletzt.
1: Durch die kürzeren Distanzen natürlich verschiebt sich das Ganze. In Vorarlberg waren wir da immer den ganzen Tag unterwegs. Dann am Wochenende war das dann schon schwierig. Da war dann der Samstag definitiv weg. Jetzt sind einfach die Zeiten für kürzere Anreise. Viele Spiele finden aufgrund der Kürze dann auch schon am Freitag statt. Das heißt, für die Spieler, aber auch Funktionäre gibt es dann einfach längere Wochenenden, was auch ganz gut ist, glaube ich. Das Niveau wird definitiv steigen, davon bin ich überzeugt, weil einfach sehr, sehr gute Mannschaften aus dem oberösterreichischen Bereich dazukommen. Die Salzburger Vereine haben voriges Jahr in der Regionalliga West eine sehr, sehr gute Rolle gespielt, haben sie auch nur mal verstärkt. Es kommen starke Aufsteiger dazu. Also es ist alles angerichtet für eine spannende Meisterschaft.
2: Jetzt sind aber viele Teams aus Oberösterreich Neuland. Ist das wirklich so eine große Unbekannte für euch als Trainerteam auch?
1: Ja, schon grundsätzlich muss man schon sagen, weil es einfach schon Mannschaften sind, gegen die, was wir jetzt da nicht in der Vorbereitung Testspiele gemacht haben. Da waren eher diese Mannschaften wie Mondsee, Friedburg interessant gewesen, Ostermitting, wo man dann immer wieder Testspiele hat. Gegen die Mannschaften, was jetzt da in der Liga sind, haben wir mal gegen die LASK-Amateure haben wir mal einen Vergleich gehabt oder mal gegen die Ried-Amateure, aber im Großen und Ganzen haben wir da natürlich sehr, sehr wenig Ahnung, was das betrifft, aber im heutigen Zeitalter mit den Medien kriegt man da sehr schnell Informationen, Videomaterial und man wird auch das ein oder andere Spiel, wird man sich dann auch anschauen und von daher, glaube ich, wird sich das relativ schnell relativieren.
0: Und für den SV Kuchl beginnt die Saison heute Abend um 19.30 Uhr mit einem Heimspiel gegen den FC Pinzgau.

Sie denken an ABBA? In dem Fall sind es nicht die. Auch Harpo hat in den 70ern einen echten Welthit geschaffen, der noch immer wunderbar klingt. Und Frida von ABBA ist hier tatsächlich als Background-Sängerin tätig. Aber da muss man schon ordentlich die Ohren spitzen, um das rauszuhören. Movie Star in Radio Salzburg.

0: Haben Sie sie erkannt, die Frieda von ABBA? Ich nicht, wenn ich ganz ehrlich bin. Ich habe sie nicht erkannt.
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4: Um 17:30 im Nachrichtenstudio ist Tanja Gelecki. In Laufen im benachbarten Bayern ist es gestern am späten Nachmittag zu einem tragischen Unfall gekommen. Ein dreijähriges Mädchen ist in einen Pool gefallen und ertrunken. Die Mutter hat ihr Kind im Pool gefunden und sofort mit der Reanimation begonnen, die der eintreffende Notarzt weitergeführt hat. Das Mädchen ist anschließend umgehend ins Krankenhaus geflogen worden. Dort ist die Dreijährige aber in der Nacht in Verletzungen erlegen. Staatsanwaltschaft und Kriminalpolizei haben Ermittlungen aufgenommen. Die Polizei hat jetzt mehrere Diebstähle aus Hofläden im Flachgau geklärt. Ein 39-Jähriger konnte als Täter ausgeforscht werden. Er soll im Juli bei unterschiedlichen Hofläden Bargeld und Waren gestohlen haben. Bei der angeordneten Hausdurchsuchung hat die Polizei dann neben den gestohlenen Gegenständen auch mehrere Cannabispflanzen und verschiedene Suchtgiftutensilien gefunden. Der Mann wird auf freiem Fuß angezeigt. Die Hitzewelle erhöht auch das Unfallrisiko im Straßenverkehr. Seit Beginn der heißen Tage hat es in Salzburg mehrere schwere Verkehrsunfälle gegeben. Dass die Hitze bei diesen eine Rolle gespielt hat, ist nicht direkt belegt. Das Kuratorium für Verkehrssicherheit weist aber darauf hin, an Tagen mit mehr als 30 Grad passieren um rund 3/4 mehr Verkehrsunfälle mit Personenschaden.

0: als an kühleren Tagen. Damit zu den Wettersichten: Der Tag geht teils recht sonnig, teils gewittrig zu Ende mit einzelnen heftigen Gewittern. Die klingen über Nacht langsam ab und es klart stellenweise auf. Die Temperaturen sinken auf 20 bis 14 Grad. Morgen am Samstag scheint zeitweise die Sonne, ab Mittag überwiegen die Wolken und es entladen sich verbreitet Regenschau und Gewitter bei Höchstwerten zwischen 27 und 31 Grad. Am Sonntag scheint oft die Sonne. Ab Mittag sind vor allem in den Gebirgsgauen wieder Regenschau und Gewitter möglich bei maximal 29 bis 33 Grad.
1: ORF Radio Salzburg, Verkehrsinformation um 16.32 Uhr. 10 Minuten länger brauchen Sie auf der A1 Westautobahn Richtung Wien zwischen Salzburg Nord und Wallersee. Auf der A10 Tauernautobahn Richtung Villach vom Knoten Salzburg bis Grolling sind es gar 20 Minuten mehr im dichten Reiseverkehr. Achtung, da gibt in diesem Abschnitt heute und morgen ein 80 km/h Tempolimit. Und ein Hinweis: Morgen Samstag sind auf der A10 Richtung Villach die Abfahrten Grolling und Kuchl komplett gesperrt, auch für Anrainerinnen und Anrainer. Außerdem gelten für den Durchzugsverkehr die Abfahrtsperren zwischen Puch und Zederhaus. Abfahren ist dann nur erlaubt, wenn das Fahrziel in Österreich liegt. Gute und vor allem sichere Fahrt mit Radio Salzburg.
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Was wären die Salzburger Festspiele ohne den Jedermann? Und es ist nicht nur ein Jedermann, es sind viele Jedermänner, die es heute schon um 17.30 Uhr, also in knapp einer Dreiviertelstunde, bei den Festspielnächten am Kapitelplatz zu sehen gibt. Nämlich in Hannes Rossachers Film Jedermann Remixed. Durch die Montage diverser Aufzeichnungen aus mehreren Jahrzehnten erscheint ein Salzburger Jedermann-Ensemble, dessen berühmte Schauspieler zwar alle auf dem benachbarten Domplatz gespielt haben, aber eben nicht miteinander. Darunter Jedermänner von Alexander Moisi bis Tobias Moretti. Der Film Jedermann Remixed aus dem Jahre 2020, heute um 17.30 Uhr bei den Festspielnächten am Kapitelplatz. Der Eintritt ist frei und alle Infos finden Sie auch auf salzburg.orf.at. Und morgen schon um 10 Uhr in der Früh, am Vormittag, gibt es die legendäre Zauberflöte für Kinder mit Christian Bösch aus dem Jahre 1982 zu sehen.

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0: Von den Flugzeugen im Bauch des Herbert Grönemeyer fliegen wir gleich weiter zu einer ausgedehnten Reise mit Désir Less. Voyage, voyage. Gleich nach der Ankündigung vom Journal um 5.
1: Nach dem Ansturm zehntausender Migranten auf die spanische Exklave Ceuta haben Spanien und Marokko einen großen Teil der Menschen wieder zurückgeschickt. Bei dem Versuch, über den Grenzzaun oder schwimmend über den Uferbereich das Küstengebiet von Marokko aus zu erreichen, kamen Behördenangaben zufolge mindestens 34 Menschen ums Leben. Mehr zu den aktuellen Entwicklungen im Journal um 5.

0: Ich gehe auch morgen wieder.
1: Wandern in Sachensee.
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3: Willkommen zum Journal um 5, das sind unsere Themen. 60.000 Migranten sind in Steuta gelandet. 14-Jähriger wegen rechter Anschlagspläne in Haft. Die ÖBB warnen vor Einschränkungen im BAM-Betrieb. Aus dem Journalstudio begrüßt sie Cornelia Krebs. In der spanischen Exklave Ceuta sind an die 60.000 Migranten und Migrantinnen aus Marokko gelangt. Über den See- und Landweg sind sie in das Gebiet gekommen, teils schwimmend. Als inakzeptabel bezeichnen das EU-Spitzen, berichtet aus Brüssel Johannes Perterer.
4: Wie konnten rund 60.000 Migranten binnen 24 Stunden in die von Marokko umgebene spanische Exklave Ceuta in Nordafrika gelangen? Eine Frage, auf die man in Brüssel noch keine fundierte Antwort hat. EU-Migrationskommissar Magnus Brunner schreibt auf der Plattform X, dass die Situation in Ceuta jedenfalls inakzeptabel sei und dass man Spanien dabei helfen werde, die EU-Außengrenze zu schützen. Rund 25.000 der 60.000 Migranten aus Marokko haben laut den Behörden mittlerweile die Exklave wieder verlassen. Migrationskommissar Brunner betont, es gebe zwischen der spanischen Exklave Ceuta in Nordafrika und dem europäischen Festland aufrechte Grenzkontrollen.
3: Ein 14-jähriger Tiroler soll Anschlagspläne geschmiedet haben. Er wurde vergangene Woche verhaftet. Das wurde heute bekannt. Er soll im rechtsextremen Milieu unterwegs gewesen sein. Reingard Diermeier berichtet aus Tirol.
5: Der Jugendliche soll sich über Chats mit anderen mutmaßlichen Rechtsextremen über Anschlagspläne ausgetauscht haben, berichtete die Kronenzeitung. Wegen Gefahr in Verzug wurde der seit kurzem strafmündige Schüler vergangene Woche an seiner Tiroler Wohnadresse festgenommen. Der Sprecher der Innsbrucker Staatsanwaltschaft Hans-Jörg Mayer sagt zu den Plänen des Verdächtigen.
6: Wie konkret das gewesen wäre, zu welchen Anschlägen es allenfalls gekommen wäre, alles das gilt

0: ist jetzt aufzuklären.
1: Im Zimmer des Jugendlichen soll es Medienberichten zufolge Waffenverstecke, Stichschutzwesten, Kampfmesser, angeblich beschriftet mit rechten Parolen oder NS-Symbolen gegeben haben. Der jugendliche Österreicher wurde wegen des Verdachts des versuchten Beitrags zu terroristischen Straftaten festgenommen und befindet sich in Untersuchungshaft.
2: Anfang Juli sind in Wien zwei frühere Vertreter des syrischen Assad-Regimes verurteilt worden, zu je 8 Jahren Haft. Ihnen war Folter von Zivilisten vorgeworfen worden, die Urteile sind noch nicht rechtskräftig. Der Zweitangeklagte war auch nach der Verurteilung in erster Instanz auf freiem Fuß. Jetzt ist er laut einem Bericht des Nachrichtenmagazins Profil offenbar untergetaucht und hat Österreich verlassen. In Frankfurt ist ein Mann wegen Stoßen seiner Frau aus dem 22. Stock zu lebenslanger Haft verurteilt worden. Der Mann hat vor 3 Jahren seine Frau vom Balkon eines Hotelzimmers in Frankfurt in den Tod gestoßen, offenbar um einer teuren Scheidung zu entgehen, seine Affäre fortzusetzen und von Erbe und Lebensversicherung der Frau zu profitieren. Das Urteil ist nicht rechtskräftig. Erneut herrscht große Hitze in Österreich. Darunter kann auch die Infrastruktur leiden. Die ÖBB warnen derzeit erneut vor Einschränkungen im Bahnbetrieb. Florian Drechsel-Burkhardt und Daniel Ammerhauser berichten.
3: Aktuell wird auf den Anzeigetafeln und in der ÖBB-App über Fahrzeitverlängerungen und Einschränkungen auf manchen Routen in den nächsten Tagen informiert. Schuld sind die hohen Temperaturen, vor allem die Gleise leiden darunter. Sie können sich durch die Hitze verformen. Um dem vorzubeugen, verlegen die ÖBB zunehmend Schienen auf Betonschwellen. Aber auch die Oberleitungen sind von hohen Temperaturen betroffen. Allein der Strom heizt schon die Leitungen auf. Die ÖBB setzen hier deswegen auf hitzeresistente Materialien. Man arbeitet daran, um für künftige Hitzewellen gerüstet zu sein. Aktuell heißt es bei den ÖBB wegen der Hitze aber, bei Bahnreisen Verspätungen einplanen und Wasser- und Sonnenschutz, falls man warten muss, nicht vergessen.
2: Ex-ORF-Generaldirektor Roland Weißmann hat im Rechtsstreit gegen die Wiener Wochenzeitung Falter wegen der Veröffentlichung von Chat-Auszügen eine weitere Niederlage erlitten. Wie aus einem Beschluss des Oberlandesgerichts Wien hervorgeht, dürfen alle Passagen veröffentlicht werden. Erst im Mai hatte das Handelsgericht Wien in einer ersten Entscheidung noch in 3 von 18 Punkten mittels einstweiliger Verfügung verboten, gewisse Chat-Auszüge vorläufig zu verbreiten. Das war das Journal um 5 mit Cornelia Krebs. Zum Wetter.
4: Den heißesten Julitag seit Messbeginn erleben wir gerade. 40,3 Grad sind vor kurzem in Wieselburg gemessen worden. Der bisherige Rekord von 39,7 Grad stammt aus dem Jahr 1983. Es ist allerdings nicht nur heiß, sondern vor allem im Berg- und Hügelland auch gewittrig. Zum Teil sind da heftige Zellen unterwegs. Im Laufe des Abends werden Schauer und Gewitter weniger und es geht in eine außergewöhnlich warme, teils heiße Nacht. Das Wochenende bringt uns vor allem im Osten weiterhin große Hitze, auch wenn die Temperaturen nicht ganz so hoch sind wie heute, aber dafür ist es schwül. Im Bergland gehen dann im Tagesverlauf ein paar teils heftige Gewitter nieder. So viel zum Wetter von Daniel Stanker.
5: ORF Radio Salzburg Verkehrsinformation um 17.05 Uhr. A10 Tauernautobahn Richtung Villach. Von Kuchl bis Golling brauchen Sie im Moment etwa 15 Minuten länger im dichten Reiseverkehr. Ein Hinweis für morgen. Morgen Samstag sind auf der A10 Richtung Villach die Abfahrten Golling und Kuchl komplett gesperrt, auch für Anrainerinnen und Anrainer. Außerdem gelten für den Durchzugsverkehr die Abfahrtsperren zwischen Buch und Zederhaus. Abfahren ist dann nur erlaubt, wenn das Fahrziel in Österreich liegt. Gute und vor allem sichere Fahrt. 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
5: Jetzt wird's langsam ein bisschen kühler, möchte man fast unter Anführungszeichen sagen. Wenn Sie nicht im Stau stehen, gönnen Sie sich ein kühles Gläschen Apfelsaft oder Wasser oder was Ihnen halt schmeckt. Suchen Sie sich einen schattigen Platz, zum Beispiel im Garten. Und genießen Sie mit mir das Nachmittagsprogramm. Einen Hit nach dem anderen habe ich da für Sie. Sandra zum Beispiel. Und bitte.

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1: Franz Palle aus Wagrain ist ein großartiger Ratefuchs. Einen schönen guten Morgen.
2: Ja, guten Morgen.
1: Herr Palle, erwischt Sie im Auto?
2: Ja, im Lastauto, mit dem Schwerfahrer, gerade im Basikon.
1: Okay. Sie glauben zu wissen, wo wir hinfahren, oder Sie wissen, wo wir heute uns hinbegeben?
2: Ja, glauben. Ich glaube, Dachstein West, Annaberg. Zu Fuchs ist Dienst ums Erlebnis.
1: Wie kommen Sie auf das? Das ist natürlich richtig! War es alleine das Dach oder wie kommen Sie auf das? Ich verstehe das immer nicht, dass man das so wissen kann, um die Ecke denken.
2: Hat ja der Fuchs hier ein gewisser, ein berühmter Stein, dieser Dachstein, was ich weiß.
1: Ja.
2: Alles
1: klar, Sie gewinnen!
3: Eine Berg- und Talfahrt mit der Donnerkogelbahn inklusive Fuchsis Erlebnisweg für zwei Erwachsene und eigene Kinder. Zur Verfügung gestellt von den Bergbahnen Dachstein West.
1: Wir wünschen einen wunderbaren Ausflug, schönes Wochenende und alles Gute.
2: Danke, ebenfalls. Noch ein schönes Wochenende.
1: Danke, schönes Wochenende. Morgen geht's weiter. Unser Leo arbeitet am Wochenende.
0: Genau. 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
1: Ed Stadler fordert nach Causa Ruck Strukturreform in der ÖVP. Land gibt wegen verfärbter Salzach Entwarnung. Das Wetter ist morgen unbeständig. Tanja Gelecki begrüßt Sie zum Journal um 5:30. Nach dem Rücktritt Walter Rucks als Chef der Wiener Wirtschaftskammer und des ÖVP-Wien-Wirtschaftsbundes fordert Salzburgs Landeshauptfrau Caroline Edtstadler von der ÖVP eine Strukturreform der Partei. Mit Blick auf die Vorwürfe gegen Ruck und die Tatsache, dass er sich so lange gegen die Parteispitze gestellt hat, müsse man sich das Ganze ansehen. Auf die Frage, ob die Bünde entmachtet werden müssen, sagt Edtstadler:
2: Ich habe hier eine ganz klare Meinung. Bünde sind wichtig, um das ganze Spektrum der ÖVP abzudecken. Aber es muss sehr wohl auch das Gesamtinteresse der Partei ÖVP, die Marke ÖVP im Vordergrund stehen. Und daher sollte so eine Situation, wie wir sie jetzt erlebt haben, in Zukunft nicht mehr entstehen. Und ich glaube, da muss man sich die Strukturen anschauen, nämlich einerseits die Struktur in der ÖVP. Da hat es ja Konsequenzen dann auch gegeben. Und dann aber auch in den Bünden und das Zusammenspiel. Und das wird jetzt Aufgabe sein, das auch intern zu tun.
1: So Edtstadler heute im Ö1 Mittagsjournal. Mehr als die Hälfte der Mini-Mozart im Mirabellgarten sind mittlerweile gestohlen worden. Der entstandene Schaden beläuft sich laut dem deutschen Konzeptkünstler Ottmar Hörl auf mehr als 10.000 Euro. Er hat jetzt Anzeige gegen die Diebe erstattet.
3: Ich muss Anzeige erstatten, weil das Finanzamt fragt irgendwann mal, wo sind die 100 Figuren verkauft worden. Ansonsten unterstellt mir das Finanzamt, dass ich die Dinger schwarz verkauft habe.
1: Der Mirabellgarten wird in der Nacht abgeschlossen, aber nicht bewacht. Die verbliebenen Figuren stehen nun konzentrierter, damit das Fehlen der 118 gestohlenen Mini-Mozarts nicht so auffällt. Und gleich in der Nähe der Salzach sorgt bei einigen Passanten heute das bräunliche Wasser für Verwunderung. Das Land beruhigt indes, nicht das Wasser selbst sei verfärbt, aber das aktuelle

0: Niedrigwasser der Salzach lasse Ablagerungen auf den Steinen deutlich sichtbarer werden. Dazu gehöre auch Lignin aus der Zellstoffproduktion, das sich auf dem Schotter ablagere. Das sei unbedenklich und behördlich genehmigt. Bei den Temperaturen würden sich auch Mikroorganismen und Algen schneller vermehren. Das ist laut Land ebenso unbedenklich. Die Bilder dazu sehen Sie online auf salzburg.orf.at. Und jetzt noch zu den nationalen und internationalen Nachrichten in einfacher Sprache.
1: Am Mikrofon Martin Balder. In der spanischen Stadt Ceuta sind viele Migranten angekommen. Innerhalb von einem Tag sind rund 49.000 Menschen angekommen. Die Stadt Ceuta liegt an der nordafrikanischen Küste, sie gehört aber zu Spanien. Die Migranten sind von Marokko über das Meer und über das Land nach Ceuta gekommen. Weil so viele Menschen in so kurzer Zeit angekommen sind, hat die Regierung von Spanien Militär nach Ceuta geschickt. Migranten kommen nach Ceuta, weil sie nach Europa wollen. Die Terrororganisation Hamas soll entwaffnet werden, das sagt der Präsident von den USA, Donald Trump. Donald Trump sagt, dass die Hamas einer Entwaffnung zugestimmt hat. Die Hamas ist eine Terrororganisation im Gazastreifen. Die Hamas hat vor 3 Jahren das Land Israel überfallen. Deshalb will Israel die Hamas entmachten. Ob das tatsächlich passiert, ist aber unklar, denn offiziell bestätigt haben das weder die Hamas noch das Land Israel. Die Teuerung in Österreich ist im Juli gesunken. Die Teuerung lag im Juli bei 2,7%. Damit ist sie niedriger als noch im Juni. Teurer wurden zum Beispiel Reisen und Energie. Nicht mehr so stark gestiegen sind die Preise für Essen. Das liegt auch an der Senkung der Mehrwertsteuer. Sie ist im Juli für bestimmte Lebensmittel gesenkt worden. In Österreich ist es derzeit sehr trocken. Das ist schlecht für die Landwirtschaft. Es wird heuer wahrscheinlich weniger Mais, Zuckerrüben, Kartoffeln, Soja, Sonnenblumen, Kürbisse und Getreide geben. Der Wassermangel in den Flüssen wirkt sich auf die Stromproduktion in den Wasserkraftwerken aus. Und auch Schiffe können teilweise nicht mehr fahren. Experten sagen, es bleibt wahrscheinlich auch in den kommenden Monaten sehr trocken. Das waren Nachrichten in einfacher Sprache. Redaktion Christine Meyer-Bohusch und Anna Kirchgatterer.
0: Zu den Wettersichten noch. Der Tag geht teils recht sonnig, teils gewittrig zu Ende mit einzelnen heftigen Gewittern. Die klingen über Nacht langsam ab, es klart aber nur stellenweise auf. Die Temperaturen sinken auf 20 bis 14 Grad. Morgen Samstag scheint zeitweise die Sonne. Ab Mittag überwiegen die Wolken und es entladen sich verbreitet Regenschau und Gewitter. Bei Höchstwerten zwischen 27 und 31 Grad. Am Sonntag scheint oft die Sonne. Ab Mittag sind vor allem in den Gebirgsgauen wieder Regenschau und Gewitter möglich. Bei 29 bis 33 Grad.
2: ORF Radio Salzburg Verkehrsinformation um 17.35 Uhr. A10 Tauern Autobahn Richtung Villach. Im Augenblick brauchen Sie von Hallein bis Golling 30 Minuten länger im dichten Reiseverkehr. Ein Hinweis, morgen Samstag sind auf der A10 Richtung Villach die Abfahrten Golling und Kuchl komplett gesperrt, auch für Anrainerinnen und Anrainer. Außerdem gelten für den Durchzugsverkehr die Abfahrtsperren zwischen Puch und Zederhaus. Abfahren ist dann nur erlaubt, wenn das Fahrziel in Österreich liegt. Ich wünsche Ihnen gute und vor allem sichere Fahrt mit Radio Salzburg.
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0: Was machen Sie, wenn es heiß ist?
1: Möglichst nicht viel bewegen.
2: Heute wird es heiß und dann schwitzt man.
3: Ja, ich flüchte mich ins Kühle, in die Katakomben. Da ist immer schön kühl.
4: Nicht viel bewegen, sonst kriegt man einen Schweißausbruch.
0: Die Hitzewelle geht wahrscheinlich noch eine Woche lang. Regen kommt meistens nur regional oder gar punktuell. Der Grundwasserspiegel, der geht zurück und zurück. Automatisch denkt man sich dann irgendwann auch, könnte sein, dass wir am Ende ums Trinkwasser fürchten müssen oder dass das rationiert wird? Michael Frostl, Konzernsprecher der Salzburg AG, gibt vorerst Entwarnung.
5: Die Wasserbehälter für die Stadt sind gut gefüllt. Der Grundwasserspiegel liegt zwar unter dem Normalstand, aber noch in der natürlichen Schwankungsbreite. Auch auf Sicht sehen wir derzeit noch kein Problem hier auf uns zukommen.
0: Trotz voller Reserven ruft aber auch er zum Sparen auf.
5: Nichtsdestotrotz bitte mit dem Trinkwasser verantwortungsvoll umzugehen, nicht unbedingt den Garten zu bewässern.

0: verbessern oder das Auto zu waschen, gleichzeitig auch vermeidbare Wasserverluste wie etwa tropfende Wasserhähne oder rinnende Spülkästen zu beheben und rasch zu beheben.
1: Und

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3: Im Studio Andreas Lechner. Ein verurteilter Syrer ist offenbar aus Wien verschwunden. Der ehemalige syrische Polizeichef war Anfang Juli sowie ein zweiter ehemaliger Vertreter des syrischen Assad-Regimes in Österreich nicht rechtskräftig zu 8 Jahren Haft verurteilt worden. Den beiden war Folter von Zivilisten vorgeworfen worden. Jetzt soll sich der Ex-Polizist laut Nachrichtenmagazin Profil nach Syrien abgesetzt haben, wie Barbara Ganzfuß berichtet.
4: Das Profil beruft sich auf einen Journalisten, der für die New York Times schreibt und der den Prozess hier in Wien beobachtet hat. Ein Facebook-Posting deutet demnach darauf hin, dass der Mann mittlerweile wieder in Syrien ist. Seine Familie dort habe darin seine Rückkehr gefeiert. Dieses Posting sei auch zum Akt genommen worden, sagt die Sprecherin des Wiener Landesgerichts Christina Salzborn. Eine offizielle Mitteilung, dass der Syrer Österreich verlassen hat, habe sie nicht. 2024 wurde der Mann festgenommen. Das Landesgericht Wien ist von Fluchtgefahr ausgegangen und hat Untersuchungshaft verhängt, die das Oberlandesgericht wenig später aufgehoben hat. Der Mann war wieder auf freiem Fuß, auch nach seiner erstinstanzlichen Verurteilung zu 8 Jahren Haft.
3: Nach dem jüngsten Terroranschlag in Berlin wird auch in Österreich jetzt über den Umgang mit Gefährdern diskutiert. Deshalb macht ÖVP-Klubobmann Ernst Gödel Druck, die Fußfessel für potenzielle Attentäter einzuführen. Darüber werde man mit den Koalitionspartnern SPÖ und NEOS sprechen, so Gödel. Die SPÖ signalisiert bereits Gesprächsbereitschaft. Auch Staatsschutzdirektorin Silvia Mayer hat sich bereits für die Fußfessel ausgesprochen. In Österreich ist die Inflation im Juli laut Schnellschätzung der Statistik Austria auf 2,7% gesunken. Im Juni lag sie noch bei 3,2%. Gedämpft wurde die Teuerung von niedrigeren Lebensmittelpreisen. Dienstleistungen waren dagegen weiterhin der größte Inflationstreiber. Und heute Abend erfolgt der Anpfiff zur neuen Saison in der Fußball-Bundesliga. Traditionell eröffnet der Titelverteidiger. Und das ist heuer der Last, der daheim in Linz auf den GRK trifft. Wolfgang Eichinger.
5: Ja, nach dem Meistertitel und dem Cupsieg sind die Linzer natürlich die Gejagten. Die Erfolge und die Euphorie in den letzten Monaten rund um den LASK sind für Trainer Didi Kübauer eine schöne Erinnerung, aber bereits Geschichte.
6: Na, besser fühle ich mich jetzt nicht rein körperlich. Besser schaue ich nicht aus. Es war ein schönes Gefühl, nicht mehr und weniger.
5: Und der LASK muss mit Sascha Kalajdzic einen wichtigen, einen Schlüsselspieler ersetzen.
6: Kalajdzic war halt für uns ein unglaublicher Spieler. Hat die Spielumkehr besser gemacht. Der Sascha ist immer da, aber der Fußball wird noch immer gespielt mit Leidenschaft, mit

0: Mit Energie hat dort sich ja nichts verändert.
1: In erster Linie gilt es jetzt für Kapitän Sascha Horvath gleich durchstarten, denn letzte Saison hat der LASK 6 der ersten 8 Meisterschaftsspiele verloren.
2: Alles beginnt bei Null. Natürlich wollen wir auch als Mannschaft einen besseren Start haben als wie letztes Jahr.
1: Als Double-Gewinner ist Titelverteidiger LASK natürlich gegen den GRK heute Abend ab 19.30 Uhr Favorit.
3: Das waren die Nachrichten mit Andreas Lechner. Das Wetter.
4: Wir erleben gerade eine außergewöhnliche Hitzewelle. In Wieselburg wurde heute ein neuer Allzeit-Juli-Temperaturrekord aufgestellt mit exakt 40,3 Grad. Übrigens, über 40 Grad wurden im Juli seit Messbeginn noch nie erreicht. In der extrem heißen Luft haben sich in den Alpen mittlerweile aber auch Gewitter gebildet und die können stellenweise heftig ausfallen mit gefährlichen Sturmböen. Später kann es dann auch in Oberösterreich gewittrig werden. Am Wochenende wird es vorübergehend nicht ganz so heiß, mit Sonne, Wolken und Gewittern. So viel zum Wetter von Nathalie Auer.
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6: Einen angenehmen Freitagabend darf ich wünschen. Ein herzliches Grüß Gott zur wöchentlichen Gut aufgelegt Wunschsendung. Zahlreiche Wünsche sind bei uns wieder im Postfach gelandet, die wir natürlich sehr gerne erfüllen. Den Beginn macht heute ein Glückwunsch zum 65. Geburtstag. Familie Lechner und die Bauernmusik Bischofshofen haben uns nämlich geschrieben. Zum gestrigen 65. Geburtstag an den Ehrenkapellmeister von der Bauernmusik Bischofshofen, Alois Lechner, die allerbesten Glückwünsche. Die Bauernmusik feiert heuer ihr 75-jähriges Jubiläum. 55 Jahre davor ist unser Jubilar schon in der Musikkapelle aktiv. Alois Lechner war 25 Jahre lang Kapellmeister und ist schon über 45 Jahre im Vorstand vor der Bauernmusik tätig. Alles Gute, vor allem für Gesundheit wünscht er der jahrzehntelange Wegbegleiter und Ehrenobmann Sepp Steinberger sowie alle Mitglieder der Musikkapelle. Als Glückwunsch, das Stück Nacht wird's auf der Alm, gespielt vom Alois mit seinen beiden Kindern, seine Brüder und Neffen, und als zweites Stück den Vereinsmarsch der Bauernmusi mit vereinten Kräften. Lieber Alois, lass dich kräftig feiern. Danke für dein Engagement für die Musi. Alles Gute und noch viele gemeinsame weitere Jahre mit der Bauernmusi. Da dürfen wir uns bei den Glückwünschen gleich anschließen. Auch von uns, lieber Alois, alles erdenklich.

Hallo, schöne Grüße aus Kärnten an Radio Salzburg von der Frau Wusnik. Ich wünsche mir für meinen Besuch das Lied in der Mölltorleiten von einem Kärntner Männerchor. Bitte, danke.

Den nächsten Wunsch darf man der Frau Elfriede Obermeier aus Waging erfüllen. Sie wünscht sich für ihren Mann, alliiert vom Willi Schneider, der hier draußen in der Umgebung in Waging sehr bekannt ist, ich hätte jetzt die böhmischen Klänge ausgesucht. Und für Robert Schmidt darf man auch noch einen Wunsch erfüllen. Er schreibt uns: Geschätztes Team vom Radio Salzburg, bitte mit herzlichen Grüßen ins Wendelstein, Sudefeld, Arzmoos und Sattelalmgebiet sowie liebe Grüße an meine Frau Gabi. Die Inntaler Sänger wünscht, dass sie mit dem Lied über die Alma.

Hallo, liebe Salzburger, hier ist der Liebscher Erich aus Riedering. Ich hätte heute gleich zwei Wünsche. Einmal ist es so, der Kollege von mir aus Landshut, der wird am 29. Juli 87 und der war lange Zeit sehr krank. Der war schwierige Herzoperation gehabt und jetzt ist wieder genesen. Und der wünscht sich von mir, also praktisch von Salzburg, den schönen Marsch, dem Land Tirol, die Treue von Florian Bedarnik. Und ich selber hätte auch noch einen Wunsch, wenn das möglich wäre, von der Wiesbauer Tanzl, wo sie noch den Murtau-Alm-Podcast.

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Eine E-Mail aus dem Pinzgau hat uns erreicht. Julia Herzog aus Leogang hat uns geschrieben: Magdalena, David und Veronika vom Badmeisterhof in Leogang denken heute ganz besonders an die Dianten-Urlis Anni und Julius Franzl. Wir wünschen euch von Herzen alles Liebe und Gute zu eurem Hochzeitstag. Die Besuche bei euch in Dianten sind für uns immer was ganz Besonderes.

Grüß Gott, da spricht Brandauer Marie aus Kuchl. Ich hätte gerne am Freitag das Lied Am Untersberg, da stehe ich, bitte vom Bergler Dreigesang. Es ist ein Herzenswunsch vom Struber Gerhard und Kuchl. Er ist ein treuer Hörer dieser Sendung. Danke.

Katharina Grahammer möchte ihr Stück für ihren Mann wünschen. Sie schreibt uns: Ich darf meinem Mann, dem Hans Grahammer, alles Gute zum heutigen Geburtstag wünschen. Schön, dass es die gibt, und ich wünsche mir noch viele gemeinsame Jahre mit dir. Deine Gattin Käthe. Als musikalisches Geburtstagsgeschenk hätte ich den Schnackelbohrischen von die Hallgrafenmusikanten ausgesucht. Lieber Hans, auch von uns alles, alles Gute zum Geburtstag.

Mit einem Juchatzer gehen Grüße vom Insta in den Lungau. Wir von Childfree daheim bedanken uns bei unseren Lungauer Freunden, allen voran beim Musa Hans mit Elisabeth, beim Kesselbocher Andre mit Inge, beim Bocher Pauli, bei der Maria Fuchsberger und bei der Mama Zilli vom Longer für die außergewöhnliche und beeindruckende Lungauer Rohrs nach Zederhaus und bei den Wirtsleuten vom Blosner Hof in der Mur für den berührenden Abschluss. Euch allen ein herzliches Vergötzgut. Bis zum baldigen Wiedersehen. Wir freuen uns schon. Der Musikwunsch wäre, auf der Alm bin ich gesessen von unserer CD Mirzl und mir. Alles Gute, Enk allen Moderatoren. Für dich.

Regina Schwarzenbacher hat uns im Namen von ihrer Familie geschrieben. Am Dienstag, dem 28. Juli, feierte Frau Elisabeth Schwarzenbacher in Lungert ihren 90. Geburtstag. Liebe Mama, Oma und Urli-Oma, zum 90er wünschen wir dir alles erdenklich Gute, viel Gesundheit und Gottes Segen im Kreise unserer Familie. Das wünschen dir von ganzem Herzen deine Kinder, Schwiegerkinder, Enkel und Urenkel. Liebe Elisabeth, auch wir dürfen von Herzen alles Gute nachträglich zum 90. Geburtstag wünschen und dürfen daher jetzt von der Fützmuser Tanzlmusi das Lied von der Hohen Alm auf die Niederalm spielen.

Wir möchten unseren Neffen Herbert aus Weivern nachträglich alles Gute zum Geburtstag wünschen. Alles Gute, viel Gesundheit, Glück und Zufriedenheit. Bleib so ein guter Kerl, wie du bist. Dann wünschen schließlich Gattin Elfi, Tochter Christa und die Grubers an. Als Musikwunsch wäre der Marsch, Freundschaftsmarsch von Sepp Neumeier. Danke, Wiederhören.

Das war's mit den gut Aufklick-Sendungen für den Juli. Wir hören uns wieder im August. Ich darf Sie am kommenden Montag dann wieder begrüßen. Bis dahin wünsche ich Ihnen ein schönes Wochenende und genießen Sie die sommerlichen Temperaturen. Bis bald.

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1: Im Studio Andreas Lechner. Nach dem Ansturm zehntausender Migranten auf die spanische Exklave Ceuta in Nordafrika sind fast zwei Drittel von ihnen in das angrenzende Marokko zurückgekehrt. Das hat das spanische Innenministerium heute mitgeteilt. In den vergangenen Tagen hatten laut Behörden rund 60.000 Menschen aus Marokko kommend Ceuta erreicht. Zahlreiche Menschen sind dabei ums Leben gekommen, wie Sarah Immler berichtet.
2: Mit Autoreifen als improvisierte Schwimmhilfen versuchen sie von Marokko aus über das Meer die spanische Exklave Ceuta zu erreichen. Darunter ist auch ein Baby auf einer aufblasbaren Badeente. Von einem Angriff spricht heute der spanische Ministerpräsident Pedro Sánchez. Menschenschmuggler haben ein Urteil des obersten Gerichtshofs in ihrem Sinne uminterpretiert. Sie denken, dass Migranten, die unsere Grenzen schwimmend überqueren, nicht zurückgeschickt werden dürfen. Die spanische Regierung verstärkt die Grenze zu Marokko mit Militäreinheiten. Ebenso sollen weitere Schwimmbojen das Umschwimmen der Grenze erschweren. Und schnell realisieren die Menschen, dass die Nachricht der offenen Grenze ein Gerücht ist. Tausende machen sich wieder auf den Weg, diesmal in ihre Heimat Marokko.
1: Die Salzburger Landeshauptfrau Caroline Edtstadler von der ÖVP fordert mit Blick auf die Wehrdienstreform, dass der Zivildienst ab sofort verlängert wird. Die Bundesregierung setzt nämlich nur auf eine freiwillige Verlängerung.
3: Ich habe von Anfang an gesagt, Wehrdienstverlängerung muss sein, um verteidigungsfähig zu sein. Aber dann muss auch parallel der Zivildienst verlängert werden. Wir brauchen natürlich auch die Zivildiener in den Organisationen wie dem Roten Kreuz, dem Samariterbund und vielen anderen Einrichtungen im Bereich der Gesunden- und Pflegeeinrichtungen. Und wenn die Menschen gut ausgebildet länger zur Verfügung stehen, dann ist es natürlich besser auch für diese Einrichtungen. Deshalb ja, klar, Bekenntnis zur Verlängerung auch des Zivildienstes.
4: Soll diese Verlängerung im besten Fall sofort kommen?
3: Ja, es ist hier leider kein Wünsch dir was. Ja, also es ist die Notwendigkeit, einen Kompromiss gefunden zu haben jetzt in der Regierung. Und es ist natürlich auch die Notwendigkeit, gerade wenn es um die Verlängerung des Zivildienstes geht, sogar eine Zweidrittelmehrheit zu finden im Parlament. Aber ich sage es noch einmal, meine Meinung ist, es braucht einen verlängerten Wehrdienst und es braucht parallel dazu auch einen von Anfang an verlängerten Zivildienst idealerweise.
1: Sagt die Salzburger Landeshauptfrau im Gespräch mit Viktoria Waldhäusl. Das EU-Mitgliedsland Rumänien ruft wegen Strommangels für den gesamten August einen landesweiten Notstand aus. Weil der Donaupegel drastisch gesunken ist und damit zu wenig Kühlwasser vorhanden ist, sei einer von zwei Reaktoren des AKW Tschernowoda abgeschaltet worden, teilte die Regierung mit. Zudem führe das Land Gespräche mit der Ukraine, Griechenland und Bulgarien, damit in den abendlichen Spitzenzeiten Strom aus diesen Ländern importiert werden kann, heißt es in Bukarest. Das waren die Nachrichten mit Andreas Lechner. Das Wetter.
5: Einzelne Gewitter ziehen auch in den nächsten Stunden durch, und zwar besonders in Tirol, Salzburg, Oberösterreich und in der Steiermark. Dabei kann es stellenweise auch zu Unwettern kommen. Außerdem sind diesmal nicht nur in Gewitternähe, sondern auch abseits davon Sturmböen möglich. Neben den Gewittern

0: Dann ist heute aber auch die extreme Hitze ein Thema. Immer noch 38 Grad hat es jetzt zum Beispiel in Amstetten. Am Wochenende wird es nicht ganz so extrem heiß, zeitweise sonnig und besonders im Bergland gewittrig. So viel zum Wetter von Nathalie Auer.
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1: Im Studio Andreas Lechner. Nach dem Terroranschlag auf den Christopher Street Day in Berlin müsse auch Österreich über Verschärfungen der Gesetze diskutieren, fordert die ÖVP heute und setzt sich für eine elektronische Fußfessel für Gefährder ein. Hören Sie mehr von Viktoria Waldecker.
2: Die ÖVP will schärfer gegen potenzielle Gefährder vorgehen und schlägt einmal mehr eine elektronische Fußfessel für sie vor. Das Ziel dahinter beschreibt ÖVP-Klubobmann Ernst Gödel so.
3: Diese Gefährder, die unsere Gesellschaft bedrohen, nämlich ernsthaft bedrohen, dass diese einer besseren Überwachung unterzogen werden.
2: Auch ein GPS-Armband, wie es Justizministerin Anna Sporrer von der SPÖ ins Rennen geworfen hatte, kann sich Gödel vorstellen. Der Vorschlag soll jetzt mit den Regierungspartnern SPÖ und NEOS diskutiert werden. Die SPÖ zeigt sich in einer ersten Stellungnahme gesprächsbereit. Der Schutz von Frauen und die Sicherheit des Landes habe höchste Priorität. Aktuell tagt bereits eine Arbeitsgruppe, um eine Fußfessel für potenzielle Gewalttäter gegen Frauen auszuarbeiten.
1: In einer Arztordination in Wien-Meidling soll es zu einer folgenschweren Verwechslung gekommen sein. Wie die Gratiszeitung heute berichtet, ist einer Patientin statt einer Eiseninfusion ein Wundreinigungsmittel injiziert worden. Die Frau hat dabei laut Zeitung eine starke Vergiftung erlitten. Sie wurde kurz bewusstlos und musste mit der Rettung ins Spital gebracht werden, wie Werner Trinker berichtet.
4: Bei der Wiener Pflege- und Patientenanwaltschaft bestätigt man, dass eine entsprechende Beschwerde eingetroffen ist und der Fall derzeit geprüft werde. Laut heute soll die Verwechslung einem Medizinstudenten in der Ordination und Lehrpraxis in Meidling passiert sein. Statt einer Kochsalzlösung, die bei derartigen Behandlungen zunächst verabreicht wird, soll er eine Wundspüllösung, die nur zur äußeren Behandlung vorgesehen ist, an die Infusion angeschlossen haben. Die Frau klagte danach über starke Schmerzen, verlor das Bewusstsein und musste in einem Krankenhaus notfallmedizinisch betreut werden. Laut Patientenanwaltschaft wird nun, sobald die Frau ihr Einverständnis gegeben hat, eine Stellungnahme der betroffenen Arztpraxis eingefordert und danach werden in derartigen Fällen die weiteren Schritte abgeklärt bzw. mit der zuständigen Versicherung Schadenersatzforderungen verhandelt.
1: Nach dem Ansturm zigtausender Menschen auf die spanische Exklave Ceuta in Nordafrika ist in Europa eine Debatte über mögliche Konsequenzen für den Schengen-Raum entbrannt. Ceuta ist allerdings nicht Teil des Schengen-Raums. Sollten Migranten also versuchen, von Ceuta aus das Mittelmeer zu überqueren, würden sie zunächst an einer EU-Außengrenze, etwa in Spanien, ankommen. Dort heißt es, man würde das nicht zulassen. Nach dem Ausbruch eines Waldbrandes wenige Kilometer westlich der griechischen Hauptstadt Athen haben die Behörden einen Evakuierungsaufruf für einen Teil des Vorortes Kaidarion ausgerufen. Die Zivilschutzbehörde hat die Menschen heute über einen Warnhinweis auf das Mobiltelefon dazu aufgefordert, sich in Sicherheit zu begeben. Das waren die Nachrichten mit Andreas Lechner. Das Wetter.
5: In Bayern haben sich vor kurzem heftige Gewitter gebildet mit Sturmböen und die können in den kommenden Stunden auch Österreich erreichen. Damit kann es vor allem in Nordtirol, Salzburg und in Oberösterreich gewittrig werden. Aber auch abseits der Gewitter kann es vorübergehend sehr windig sein. Außerdem wird die heutige Nacht besonders in den Ballungszentren wieder eine Tropennacht mit Tiefstwerten über 20 Grad. Am Wochenende gibt es dann eine Mischung aus Sonne, Wolken und Gewittern. So viel zum Wetter von Nathalie Auer.
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1: Einen schönen guten Abend bei Aufhorchen. Heute machen wir einen musikalischen Ausflug in die Vergangenheit und Gegenwart des Singens und Musizierens im Schneeberggebiet, also in eine Region, die vielfach als eine besondere Volksmusiklandschaft bezeichnet wird. Den Beginn macht die Buchberger Tanzelmusik mit dem Buchberger Schottischen.

Mit der Volkstanzmelodie zum Puchberger Schottischen eröffnete die Puchberger Tanzlmusik den heutigen musikalischen Reigen, der uns in die Vergangenheit und Gegenwart des Singens und Musizierens im Schneeberggebiet führen soll. Bereits an der Wende vom 19. zum 20. Jahrhundert war die Landschaft rund um die Wiener Hausberge Schneeberg und Rax für die Volksmusikforschung interessant und ergiebig. Davon zeugen beispielsweise die 1930 erschienene Sammlung Niederösterreichische Volkslieder und Jodler aus dem Schneeberggebiet von Karl Kronfuß und den Brüdern Alexander und Felix Pöschl oder zahlreiche im Niederösterreichischen Volksliedarchiv aufbewahrte Handschriften. Von 1934 bis 1937 veranstaltete die Vorläuferin des ORF, die Radioverkehrs AG, kurz RAVAG, 12 Volksliedersingen in den Bundesländern, so auch am 26. Mai 1935 in Bayerbach. Mit dabei war damals auch Franz Hödel, der mit seinen Brüdern Karl und Konrad die legendären Hödelburen bildete. Beim bayerlichen Volkslieder- und Singtreffen der RAVAG, das im November 1949 im Schneebergdörfel stattfand, folgte Franz Kropf dem verstorbenen Konrad Hödel nach, so auch beim Jodlerlied »Hol auf, geht's Burmer, steht's auf«.

Den Steuriger Marsch hörten wir soeben vom Hansl-Trio aus Puchberg am Schneeberg. Am 4. Dezember 1947, anlässlich einer Barbarfeier in Grünbach gegründet, musizierten in dieser Gruppe Johann Ranner Zither, Johann Krenn Harmonika und Johann Weninger Gitarre. Wie damals üblich erlernten die drei Musikanten ihr Instrument im Selbststudium und musizierten, wie man sagt, nach Gehör. Zum umfangreichen Repertoire des Hansl-Trios gehörten neben Märschen, Ländlern, Walzern und Polkas auch einige Wiener Lieder und etwas modernere Tanzmusik. Ebenfalls aus Buchberg stammte der Dreigesang Zottl. Ansänger war mit seiner markanten Stimme Robert Zottl, der sowohl die traditionellen Lieder und Jodler des Schneeberggebietes als auch einige Couplets und Theaterlieder anstimmen konnte. Gemeinsam mit seiner Ehefrau Maria und seinem Bruder Georg stimmte er im Dreigesang-Zottl gern auch das Schützenlied »Heut würde ich nur am Gamsberg gehen« an.

0: Mit dem Almrosenwalzer von Gottlieb Weisbacher stellte sich die Bauernkapelle der Trachtenkapelle Buchberg am Schneeberg ein. Gegründet 1877 als Feuerwehrkapelle Buchberg, dürfen wir schon auf das 150-Jahr-Jubiläum im kommenden Jahr gespannt sein. Verklungen sind mittlerweile die Lieder und Dudler der Schneebergwurm. Geblieben sind aber zahlreiche Tonaufnahmen der drei Sänger. Der unverwechselbare Gesangsstil der Schneebergwurm war stark geprägt von ihren Vorbildern, den Hödelburm, nämlich die hohe Singtonlage, die kräftige Tongebung, der homogene Klang und das schnelle Drehen zum nächsten Ton, das sogenannte Kugeln. Wir hören von den drei Schneebergburm Kurt Leser, Otto Dirtl und Friedel Pfeffer das bereits 1912 im Schneebergdörfel dokumentierte Lied von der Samstagnacht.
1: Ein ist die Samstagnacht.

Ein Steirischer war das, musiziert von den Ölerburm. Der Gruppenname leitet sich ab vom Öler, einem beliebten Ausflugsberg in den Gutensteiner Alpen, wo die beiden Brüder Hans und Franz Klauser aufwuchsen, und zwar im alten Öler Schutzhaus, das von ihren Eltern geführt wurde. Musik spielte schon dort immer eine große Rolle. Nach den Wirren des Zweiten Weltkriegs und ihrer Rückkehr aus der Gefangenschaft bildeten die beiden Brüder Hans und Franz Klauser mit Klarinette und Harmonika ein gefragtes Duo für kleinere Hochzeiten und Tanzereien. Gemeinsam mit dem Harmonikaspieler Toni Kohn und dem Klarinettisten Ernst Fischer begann dann die Geschichte der Ölerburm, in deren Verlauf die Kinder von Franz Klauser und seiner Ehefrau Grete in der Gruppe mitwirkten. Den Dreigesang Klauser, von dem nun der Schuster Hirseldudler erklingt, bildeten Hans, Franz und Grete Klauser.

0: Die gerade verklungenen Haben-Lenzlandler gehörten zum Standardrepertoire der Oehlerburm. Nachdem ihr Schwager Hans und ihr Ehemann Franz bereits verstorben waren, mussten wir uns vor wenigen Wochen auch von Grete Klauser, geborene Holzer, für immer verabschieden. Dolly Draxler bringt nun auf Wunsch der Familie Auszüge aus dem bei der Seelenmesse am 28. Mai, also an Grete Klausers Geburtstag, verlesenen Nachruf.
1: Unsere liebe Grete, geboren am 28. Mai 1932, erblickte als siebtes von acht Kindern der Maria und als achtes von neun Kindern des Peter Holzer von der Sundleiten, nahe bei Puchberg am Schneeberg, das Licht der Welt. Motiviert durch die Mutter begann Grete schon in frühester Kindheit mit ihren Schwestern zu singen. Bereits damals wurde der Grundstein für das Bestreben, mit Musik und Gesang Freude zu verbreiten, gelegt. Viele Menschen wollten die Holzermädels singen hören. Sogar der damalige Radiosender wurde aufmerksam und hat die Schwestern aufgenommen und ins Land gesendet. Nach der Schulzeit trat Grete ihren Dienst in verschiedenen Gaststätten an. Im Zuge dessen lernte sie, ganz ohne Dating-App und Internet selbstverständlich, beim ebenfalls musikalischen Wirt, dem Hödel Franz, ihren zukünftigen Ehemann kennen. Kein Wunder, denn der aus einer ebenfalls musikalischen Familie stammende Klauser Franzl fühlte sich von der singenden Grete besonders inspiriert und angetan. Geheiratet wurde am 26. Mai 1951 beim Oehlerkreuz. Im Anschluss hat das Paar die vom Schwiegervater erbaute Oehler-Schutzhütte geführt.

Mit ihren Nichten Grete und Mitzi wurde das erste Trio gegründet. Gleichzeitig sang Grete bei den schon bestehenden Oehlerburm mit und im Anschluss auch noch beim Dreigesang Klauser. So wurde die Gastlichkeit optimal ergänzt. Grete war die Seele des Hauses, was schon sehr bald dazu führte, dass eine große Anzahl von Sommerfrischlern zur Hütte strebte. Von enormer Wichtigkeit war für Grete die Gründung einer Familie. Deshalb trudelten alle 3 Jahre die Kinder ein. Franzi, Hansi, Sepperl und zu guter Letzt die Zwillinge Heidi und Gabi. Laut Grete gibt es nichts Schöneres als Kinder, weshalb sie für ihre Kinder, Schwiegerkinder, Enkelkinder und Urenkelkinder immer ein offenes Herz und Ohr hatte. Mit den Kindern zog sich die Liebe zur Musik durch die Generationen weiter und trägt sich bis heute fort.

Es folgte eine Vielzahl von Radio- und Fernsehauftritten, in denen alle Kinder mitwirkten. Wegen zu beschwerlichen Schulwegen zog es die Familie vom Oehlerschutzhaus ins Gemeindegasthaus Miesenbach, wo weiterhin fleißig musiziert wurde. Die Familie bereiste viele Länder und schloss lebenslange Freundschaften. Ihren Lebensabend verbrachte Grete zuerst in Puchberg und anschließend im Pflegeheim Guttenstein. Immer aufgehoben und beschützt im Kreise ihrer Lieben und begleitet und bestens betreut von den Mitarbeitern und Pflegekräften. Bis zum Lebensende hat sie mit Sissi Leitner und Tochter Heidi, mit den Blauäugeln singend, eine Atmosphäre der Harmonie und Freude im Altersheim Guttenstein verbreitet.

Zum Abschied spricht Heidi im Namen der Familie ihre Mutter direkt an. Mama, die erste Frage war immer, was gibt's Neues in Buchberg? Schau her, heut an dein Geburtstag sind wir alle da. Und so wie du immer gesagt hast, so machen wir's auch. Bleibt's nur ein bisschen da, hast du immer gesagt. Heut gehen wir auch nicht heim, sondern feiern dein Geburtstag und wir feiern, dass du unser Mama und Schwiegermama warst, unser Oma, unser Urli, die Schwester, Tante und Freundin und dass wir so einen wunderbaren Menschen wie die in unserem Leben gehabt haben. Danke. Schon oft war die Tür ins Jenseits offen, aber du hast sie, laut deiner eigenen Aussage, immer wieder zugemacht. Jetzt bist du aber durchgegangen. Dein Franzl ist da schon im Jahr 2005 vorausgegangen und dein geliebter Sohn Franzi im Jahr 2021. Beide erwarten dich sehnsüchtig. Und irgendwann sehen wir uns alle wieder, weil wir eine Familie sind. Bis dahin sehen wir uns auch in unserem Herzen.

Eine Liedweise intonierte der Buchberger Flügelhorn-Dreier. Und zuvor gab es Aufnahmen von der Familie Klauser, dem Dreigesang Klauser und den Blauäugerln mit Grete Klauser, ihrer Tochter Heidi Klauser und deren Freundin Elisabeth Leitner. Bei Aufwachen geht es heute um Singen und Musizieren im Schneeberggebiet. Das einstige musikalische Idiom oder die typische Klangsprache dieser Region mag auch gegenwärtig noch hörbar sein, dennoch sind Veränderungen hinsichtlich Tonhöhe, Dynamik, Satz oder Klangfarbe erkennbar. Aus dem reichen Fundus von überlieferten Liedern und Jodlern schöpfen bereits seit über 30 Jahren die Schlaufambuermas Miesenbach, die sich nun mit dem Schmollen Holzdudler einstellen werden.

sogenannter Wildsänger, die oft gar keiner Gesangsgruppe angehören und situativ zur eigenen Freude singen. In der Singgemeinschaft Buchberg unter der Leitung von Wolfgang Klefers waren beide Welten vertreten. Hörbar mag dies im folgenden Lied werden, da heißt es: Und wann ich am Schneeberg in die Kirchen gehe.

Den Walzer, die schöne Marie, musizierte die Nözirch. Das sind mit steirischer Harmonika die aus Buchberg stammende Musikerin und Sängerin.

Sängerin Marie-Therese Stickler und zur Begleitung mit Gitarre Hans Schröpfer. Ebenso wie Marie Stickler beherrscht auch die aus der Buchberger Familie Paulischin stammende Unternehmerin und Sängerin Sissi Zottl die Art und Weise, wie die Lieder und Dudler aus dem Schneeberggebiet interpretiert werden. Signifikant dabei ist das Zusammentreffen eines typischen Regionalstils und ihres unverwechselbaren Personalstils. Mit dem Linderbrunner Dreigesang nahm Sissi Zottl auch das Standeslied »Aber Kohlbauernbuam Sommer« auf.

Mit der Weidmannsfelder Tanzlmusik und einem Walzer kommen wir ans Ende der heutigen Aufwachensendung, in der wir einen Ausflug in die Vergangenheit und Gegenwart des Singens und Musizierens im Schneeberggebiet unternahmen. Informationen zur Sendung gibt's bei der Volkskultur Niederösterreich im Haus der Regionen in Kremsstein. Edgar Niemeczek dankt fürs Zuhören und wünscht noch einen schönen

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1: Im Studio Andreas Lechner. Die jüngste Ankündigung von US-Präsident Donald Trump, dass die Terrormiliz Hamas im Gazastreifen einer vollständigen Entwaffnung zugestimmt habe, ist mehr als überraschend gekommen. Deshalb sind auch noch viele Fragen offen, nicht nur auf israelischer Seite, wie Katharina Wagner berichtet.
2: Eine Entwaffnung der Hamas im Gazastreifen, bevor sie umgesetzt werden kann, fordert die Hamas einen Abzug der israelischen Streitkräfte aus Gaza. Doch Israels Minister für nationale Sicherheit Itamar Ben-Gvir lehnt den Vorschlag heute deutlich ab. Diese Einigung sei inakzeptabel. Nach dem 7. Oktober würde die Hamas danach nur an einem nächsten Massaker arbeiten. Auch in Gaza zeigen sich viele Vertriebene skeptisch. Es sei die Rede von Entwaffnung, aber leider würden Vereinbarungen immer wieder gebrochen. Die gelbe Linie der Israelis werde immer weiter nach vorne verlegt und es gebe weiter Angriffe und Beschuss. Auch heute griff Israels Armee wieder im Gazastreifen an. Laut Ärzten in Gaza wurde ein Mensch getötet, mehrere wurden verletzt.
1: Das Parlament in Wien hat heute eine Gedenkveranstaltung für die im Holocaust ermordeten Roma und Sinti abgehalten. 4.300 Roma und Sinti sind am 2. August 1944 im Vernichtungslager Auschwitz-Birkenau von den Nazis ermordet worden, berichtet Julian Paschinger.
3: Spitzenvertreter des Parlaments erinnern heute an die Holocaust-Opfer der Roma und Sinti. Auch der stellvertretende Nationalratspräsident Peter Haubner von der ÖVP.
4: Wenn man weiß, dass damals in dieser Zeit Roma und Sinti ausgelöscht wurden, dann muss man dafür sorgen, dass so etwas nie wieder passieren kann.
3: In Österreich wird der Gedenktag zum zweiten Mal abgehalten. International gibt es ihn schon länger, sagt der Vorsitzende des Volksgruppenbeirats der Roma, Emmerich Gärtner-Horvath.
5: Österreich hat ein bisschen länger gebraucht, aber ich bin froh, dass wir hier den Platz gefunden haben, dass wir hier würdig an die Opfer gedenken.
3: In den Köpfen vieler Österreicher gäbe es noch immer Vorurteile gegenüber Roma und Sinti. Diese könnten nur im Dialog abgebaut werden, so Gärtner-Horvath.
1: Gute Nachrichten gibt es für Bahnfahrer in Tirol. Die Brennerbahn ist ab Sonntag wieder in Betrieb. Die umfangreichen Bauarbeiten auf der Brennerstrecke sind laut ÖBB abgeschlossen. Damit wird die Bahnstrecke ab Sonntag, dem 2. August, zwischen Innsbruck und dem Brenner für den Zugsverkehr wieder freigegeben. Heute Nachmittag ist ein neuer österreichweiter Temperaturrekord für Juli verzeichnet worden. Um 4:30 zeigte das Thermometer in Wieselburg in Niederösterreich 40,3 Grad Celsius. Damit wurde der 43 Jahre alte Juli-Rekord gebrochen. Am 27. Juli 1983 wurden in Dellach im Trautal in Kärnten nämlich 39,7 Grad gemessen. Das waren die Nachrichten mit Andreas Lechner. Das Wetter.
6: Im Innviertel gehen derzeit heftige Gewitter nieder. Dabei kann besonders der Sturm Probleme machen. Böen um die 90 Kilometer pro Stunde gab es vor kurzem in Vöcklabruck. Über 100 waren es in Wolfsegg. Und in den nächsten Stunden ziehen diese Gewitter weiter nach Osten in Richtung Linz. Bis morgen früh beruhigt sich das Wetter aber und es bleibt in den Ballungszentren sehr mild mit Tiefstwerten über 20 Grad. Am Wochenende wird es dann nicht ganz so extrem heiß wie heute. Dazu gibt es eine Mischung aus Sonne, Wolken und Gewittern. So viel zum Wetter von Nathalie Auer.
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1: Zum Nachtjournal begrüßt Sie Andreas Lechner. Die Themen: Die Lage in der spanischen Exklave Ceuta entspannt sich offenbar langsam. Ein erst 14-Jähriger sitzt in Tirol wegen Anschlagsplänen in Untersuchungshaft. Und Fußballmeister Lass gewinnt den Saisonauftakt gegen den GAK mit 3:0. Das Wetter morgen in Österreich wieder heiß und teils gewittrig. Nach dem Ansturm zehntausender Migranten auf die spanische Exklave Ceuta in Nordafrika ist ein Großteil der Menschen wieder in das angrenzende Marokko zurückgekehrt. Das hat das spanische Innenministerium am Abend mitgeteilt. In den vergangenen Tagen hatten laut Behörden rund 60.000 Menschen aus Marokko kommen Ceuta erreicht. Zahlreiche Menschen sind dabei ums Leben gekommen, wie Sarah Emler berichtet.
2: Mit Autoreifen als improvisierte Schwimmhilfen versuchen sie von Marokko aus über das Meer die spanische Exklave Ceuta zu erreichen. Darunter ist auch ein Baby auf einer aufblasbaren Badeente. Von einem Angriff spricht heute der spanische Ministerpräsident Pedro Sánchez. Menschenschmuggler haben ein Urteil des obersten Gerichtshofs in ihrem Sinne uminterpretiert. Sie denken, dass Migranten, die unsere Grenzen schwimmend überqueren, nicht zurückgeschickt werden dürfen. Die spanische Regierung verstärkt die Grenze zu Marokko mit Militäreinheiten. Ebenso sollen weitere Schwimmbojen das Umschwimmen der Grenze erschweren. Und schnell realisieren die Menschen, dass die Nachricht der offenen Grenze ein Gerücht ist. Tausende machen sich wieder auf den Weg, diesmal in ihre Heimat Marokko.
1: Na, Österreich jetzt. Weil ein erst 14-jähriger Tiroler Anschlagspläne geschmiedet haben soll, ist der Jugendliche bereits in der vergangenen Woche festgenommen worden, wie erst heute bekannt geworden ist. Der 14-Jährige soll Verbindungen zum rechtsextremen Milieu gehabt haben. Details von Reingard Thiermeier.
3: Der Jugendliche soll sich über Chats mit anderen mutmaßlichen Rechtsextremen über Anschlagspläne ausgetauscht haben, berichtete die Kronenzeitung. Wegen Gefahr in Verzug wurde der seit kurzem strafmündige Schüler vergangene Woche an seiner Tiroler Wohnadresse festgenommen. Der Sprecher der Innsbrucker Staatsanwaltschaft Hans-Jörg Mayer sagt zu den Plänen des Verdächtigen:
4: Wie konkret das gewesen wäre, zu welchen Anschlägen es allenfalls gekommen wäre, alles das gilt es jetzt aufzuklären.
3: Im Zimmer des Jugendlichen soll es Medienberichte zufolge Waffenverstecke, Stichschutzwesten, Kampfmesser, angeblich beschriftet mit rechten Parolen oder NS-Symbolen gegeben haben. Der jugendliche Österreicher wurde wegen des Verdachts des versuchten Beitrags zu terroristischen Straftaten festgenommen und befindet sich in Untersuchungshaft.
1: Fast 5 Jahre ist es mittlerweile her, dass Sebastian Kurz als Bundeskanzler zurückgetreten ist. Grund waren damals Ermittlungen in der sogenannten Inseraten-Causa. Jetzt hat die Wirtschafts- und Korruptionsstaatsanwaltschaft laut Kurier einen ersten großen Bericht über die Beweismittel vorgelegt. Felix Nowak mit den Einzelheiten.
5: In der Causa geht es um das sogenannte Buy-and-Sharp-Tool, also den Verdacht, Sebastian Kurz habe vor seiner Übernahme der ÖVP manipulierte Umfragen anfertigen lassen, finanziert mit Steuergeld. Kurz hat diese Vorwürfe stets bestritten. Seit gestern liegt dazu ein 1435 Seiten langer Auswertungsbericht der Wirtschafts- und Korruptionsstaatsanwaltschaft vor. Das bestätigt ein Behördensprecher auf ORF-Anfrage. Darin werden vor allem Informationen aus Hausdurchsuchungen im Oktober 2021 ausgewertet. Dass das erst jetzt passiert, begründet man in der WKStA mit rechtlichen Hürden. So habe man 4 Jahre lang nicht zur Gänze auf die Beweismittel zugreifen können. Ob es zur Anklage kommt oder nicht, ist weiterhin unklar. Der aktuelle Bericht umfasst nur Ereignisse aus den Jahren 2016 bis 2018. Nun wird ein zweiter Teil mit allen späteren Ereignissen angefertigt.
1: In Österreich ist die Inflation leicht zurückgegangen, das berichtet heute die Statistik Austria. Die Teuerung liegt jetzt bei 2,7%, im Juni waren es noch 3,2%. Ein Grund für den Rückgang ist die Senkung der Mehrwertsteuer auf Grundnahrungsmittel, wie Volker Obermeier berichtet.
6: Ob Butter, Eier, Obst oder Gemüse, grundsätzlich gilt hier seit Monatsbeginn ein Steuersatz von 4,9 statt 10%. Der tägliche Einkauf ist somit günstiger geworden. Das habe geholfen, die Dynamik bei der Teuerung zu bremsen, sagt Josef Baumgartner vom WIFO.
7: Es ist eben nicht nur die Mehrwertsteuersenkung, die jetzt dazu geführt hat, dass die Inflationsrate um 0,5 Prozentpunkte schwächer ausfällt, sondern dass auch bei den Konsumwaren sich der Preisauftrieb etwas abgeschwächt hat.
6: Haupttreiber für die Inflation bleiben weiterhin Dienstleistungen von Gastro bis Reisen und Energie. Teurer geworden sind vor allem Treibstoffe. Während die Inflation in Österreich bei 2,7% liegt, ist sie im Euroraum auf 2,9% gestiegen. gestiegen. Wichtigster Grund, die höheren Energiekosten wegen des Kriegs im Iran.
1: Berichtet Volker Obermeier. Reis gehört zu den wichtigsten Grundnahrungsmitteln der Welt, aber auch der Reis leidet unter der zunehmenden Hitze. Und das deutlich stärker als bisher angenommen, denn laut einer neuen Studie sind die Folgen der Klimaerwärmung auf die Reisernte bisher deutlich unterschätzt worden. Hören Sie mehr von Raphael Grabscher.
8: Pro Grad globaler Erwärmung sinken die Reiserträge im weltweiten Durchschnitt um rund 8%. Das ist doppelt so viel, wie in bisherigen Ertragsmodellen angenommen wurde. Denn extreme Hitzeereignisse, wie etwa langanhaltende Hitzewellen, wurden in den früheren Modellen kaum berücksichtigt. In vielen großen Anbaugebieten sind Temperaturen, die für den Reis kritisch sind, jedenfalls bereits Alltag, erklärt Christoph Müller vom Potsdam-Institut für Klimafolgenforschung.
9: Ab 30 Grad Tageshöchsttemperatur, also nicht Mitteltemperatur, sondern Tageshöchsttemperatur, finden tatsächlich signifikante Reduzierungen des Ertrags statt. Und ab 35 Grad nochmal deutlich mehr.
8: Vom Ernteverlust besonders stark betroffen sind die großen Anbaugebiete in Süd- und Südostasien. Dort wären also Anpassungsmaßnahmen wichtig, etwa hitzetolerantere Reissorten oder an das Klima angepasste Pflanztermine.
1: Und jetzt zum Sport und zum Saisonstart in der österreichischen Fußball-Bundesliga. Daniel Kulowitz.
10: Fußballmeister LASK ist souverän in die neue Saison gestartet mit einem 3:0-Sieg über den GRK. Zweimal Danny Ren vor der Pause, Christoph Lang in Hälfte 2 mit dem Endstand. Der GRK war praktisch chancenlos. Der LASK wird der Favoritenrolle gerecht. Und morgen geht's weiter mit Tirol gegen Sturm und Salzburg gegen Hartberg. Saisonstart heute auch in der zweiten Liga und da gibt's eine fulminante Rückkehr von Wacker Innsbruck. 5:0 über Bregenz. Gleich mal Tabellenführer. Bundesliga-Absteiger Blau-Weiß Linz gewinnt bei den Young Violets 3:0. Liefering 4:0 in Kapfenberg. Die Admira verliert daheim 0:1 gegen Rapid 2 und Aufsteiger Vorarlberg und Amstetten trennen sich 1:1. Eine Mehrheit der FIFA-Mitgliedsländer hat sich gegen die umstrittenen Investorenpläne des Weltverbands ausgesprochen. 136 Stimmen, also die Mehrheit, ist mittlerweile zusammengekommen. Rechnet man UEFA, Asien und Teile Amerikas zusammen. Zudem trat ein hochrangiger FIFA-Funktionär aus Protest zurück. Die Infantino-Pläne, sie bröckeln also. Und Österreichs aktuelle Nummer 1 im Frauentennis, Anastasia Potapova, ist im Achtelfinale von Washington deutlich ausgeschieden gegen die Russin Schneider 1626.
1: Berichtet Daniel Kulowitz und damit zu den Wetteraussichten mit Nathalie Auer.
11: Die heftigen Gewitter in Oberösterreich sind mittlerweile abgeklungen. Starke Windböen sind allerdings weiterhin möglich, und zwar in Oberösterreich und in Niederösterreich. Außerdem ist es im Osten immer noch heiß mit Temperaturen um die 30 Grad. Morgen erreichen die Temperaturen dann meist 26 bis 34 Grad. Bis zu 38 werden es diesmal nur im östlichen Flachland. Dazu scheint zeitweise die Sonne. Besonders am Nachmittag bilden sich dann im Bergland aber einige Gewitter und die können durchaus heftig ausfallen. Am Sonntag ist die Gewittergefahr dann geringer.
1: Es ist gleich 22 Uhr und 8 Minuten. Das war das Nachtjournal mit Andreas Lechner.
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1: Im Studio Andreas Lechner. Ein verurteilter syrischer Staatsbürger ist offenbar aus Wien verschwunden. Der ehemalige syrische Polizeichef war Anfang Juli sowie ein zweiter ehemaliger Vertreter des syrischen Assad-Regimes nicht rechtskräftig zu 8 Jahren Haft in Österreich verurteilt worden. Den beiden war Folter von Zivilisten vorgeworfen worden. Jetzt soll sich der Ex-Polizeichef laut Nachrichtenmagazin Profil nach Syrien abgesetzt haben, wie Barbara Ganzfuß berichtet.
2: Das Profil beruft sich auf einen Journalisten, der für die New York Times schreibt und der den Prozess hier in Wien beobachtet hat. Ein Facebook-Post.

0: Posting deutet demnach darauf hin, dass der Mann mittlerweile wieder in Syrien ist. Seine Familie dort habe darin seine Rückkehr gefeiert. Dieses Posting sei auch zum Akt genommen worden, sagt die Sprecherin des Wiener Landesgerichts Christina Salzborn. Eine offizielle Mitteilung, dass der Syrer Österreich verlassen hat, habe sie nicht. 2024 wurde der Mann festgenommen. Das Landesgericht Wien ist von Fluchtgefahr ausgegangen und hat Untersuchungshaft verhängt, die das Oberlandesgericht wenig später aufgehoben hat. Der Mann war wieder auf freiem Fuß, auch nach seiner erstinstanzlichen Verurteilung zu 8 Jahren Haft.
1: Die massive Trockenheit bringt neben der heimischen Landwirtschaft auch die Flusskraftwerke und die Schifffahrt an ihre Grenzen. Denn wegen der sinkenden Wasserpegel kommt es nicht nur in der Touristenschifffahrt zu Einschränkungen, sondern auch bei Gütertransporten auf dem Wasser, wie Claudia Peintner-Schmidt berichtet.
2: Das Areal des Agrarlogistikers Fuchshuber liegt an einem Seitenarm der Donau beim Enzhafen. Normalerweise kommen pro Woche 5 Frachtschiffe an. Seit 2 Wochen keines mehr, erzählt Geschäftsführerin Daniela Fuchshuber.
3: Ja, derzeit ist die Situation so schlecht, dass die Schiffe eigentlich keine Abnahmeverpflichtung mehr haben, die Ware zu transportieren und daher eigentlich keine Schifffahrt mehr stattfindet.
2: Sojaschrot aus Deutschland, Mais und Dünger aus Osteuropa müssen nun per Lkw angeliefert werden. Auch die Touristenschifffahrt ist stark eingeschränkt. Von Ausflugszielen wie Stift Melk oder Stift Göttweig in der Wachau ist zu hören,
4: dass circa ein Drittel bis die Hälfte der gebuchten Gäste stornieren oder sehr kurzfristig umbuchen müssen,
2: sagt Adi Eigner vom Donau-Niederösterreich-Tourismus. Die Donau ist derzeit stellenweise um 0,5 Meter niedriger als in normalen Zeiten.
1: Die stark frequentierte Fernpassstraße in Tirol wird morgen erneut wegen einer Demonstration am Vormittag 2 Stunden lang gesperrt. Mit der Demo wird auf die Verkehrsbelastung aufmerksam gemacht. Die Straße ist nämlich eine vielbefahrene Nord-Süd-Verbindung von Deutschland nach Österreich und weiter nach Italien. Die Behörden befürchten lange Staus und raten deshalb dringend, die Region weiträumig zu umfahren. Ende Juni war eine ähnliche Sperre ohne größere Beeinträchtigungen verlaufen, doch morgen fällt die Demonstration auf den Beginn der Sommerferien in Bayern und Baden-Württemberg. Das waren die Nachrichten mit Andreas Lechner. Das Wetter.
5: In den Ballungszentren geht es sehr mild durch die Nacht. Die Temperaturen sinken hier nicht unter 20 Grad. Außerdem kann es in den nächsten Stunden noch sehr windig sein, und zwar vor allem in Oberösterreich und in Niederösterreich. Regenschauer und Gewitter sind mittlerweile aber die Ausnahme. Morgen werden Schauer und Gewitter dann häufiger. Die meisten und kräftigsten gibt es am Nachmittag im Bergland. Zeitweise scheint aber auch die Sonne und meist werden es 28 bis 35 Grad. Am Sonntag gehen die Temperaturen etwas zurück. So viel zum Wetter von Nathalie Auer.
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1: Im Studio Andreas Lechner. Nach dem Terroranschlag auf den Christopher Street Day in Berlin müsse auch Österreich über Verschärfungen der Gesetze für Gefährder diskutieren, fordert jetzt die ÖVP und setzt sich für eine elektronische Fußfessel für Gefährder ein, wie Viktoria Waldecker berichtet.
2: Die ÖVP will schärfer gegen potenzielle Gefährder vorgehen und schlägt einmal mehr eine elektronische Fußfessel für sie vor. Das Ziel dahinter beschreibt ÖVP-Klubobmann Ernst Gödel so.
3: Diese Gefährder, die unsere Gesellschaft bedrohen, nämlich ernsthaft bedrohen, dass diese einer besseren Überwachung unterzogen werden.
2: Auch ein GPS-Armband, wie es Justizministerin Anna Sporrer von der SPÖ ins Rennen geworfen hatte, kann sich Gödel vorstellen. Der Vorschlag soll jetzt mit den Regierungspartnern SPÖ und NEOS diskutiert werden. Die SPÖ zeigt sich in einer ersten Stellungnahme gesprächsbereit. Der Schutz von Frauen und die Sicherheit des Landes habe höchste Priorität. Aktuell tagt bereits eine Arbeitsgruppe, um eine Fußfessel für potenzielle Gewalttäter gegen Frauen auszuarbeiten.
1: Strengere Tempolimits können Leben retten, das zeigt eine Analyse des gewerkschaftsnahen Momentum-Instituts. Allein durch Tempo 100 auf Autobahnen würde die Zahl der Verkehrstoten um mehr als zwei Drittel sinken. Niklas Leicher berichtet.
4: Mehr als 400 Menschen sind vergangenes Jahr im Straßenverkehr ums Leben gekommen. Die Zahl könnte deutlich sinken mit einer Reduktion des Tempolimits, betont Sophie Achleitner vom gewerkschaftsnahen Momentum-Institut.
5: Geringe Geschwindigkeit bedeutet weniger Schwerverletzte bei Verkehrsunfällen und auch weniger Verkehrstote.
4: Mit Tempo 100 statt aktuell 130 auf Autobahnen könnten gut zwei Drittel der Verkehrstoten verhindert werden. Ähnliches gilt für Land- und Schnellstraßen.
5: Auf Landstraßen und auf Schnellstraßen kann ein Tempolimit 80 km/h zu einer Reduktion von Verkehrstoten um 64% führen.
4: Anders gesagt, statt 163 Verkehrstoten wie im vergangenen Jahr wären es 59. Im Ortsgebiet würde die Zahl der Verkehrstoten knapp um die Hälfte reduziert werden. Zudem sinke mit geringerer Geschwindigkeit der CO2-Ausstoß und der Spritverbrauch, betont Achleitner vom Momentum-Institut. Eine Reduktion der Tempolimits sei längst überfällig.
1: In der spanischen Exklave Ceuta in Nordafrika hat sich die Lage offenbar entspannt. Laut der spanischen Regierung sind nahezu alle Migranten wieder nach Marokko zurückgekehrt. Zuvor waren in wenigen Tagen rund 60.000 Migranten nach Ceuta gekommen, die meisten über das Meer. Hintergrund des Ansturms war ein von der Schleppermafia verbreitetes Gerücht, dass nach einem Urteil des obersten spanischen Gerichtshofes die Grenze nach Spanien offen sei. Archäologen der Universität Wien haben eine riesige Keramikproduktionsstätte aus der Römerzeit im Burgenland entdeckt. Zwei Töpferöfen aus der Römerzeit wurden bereits festgelegt und viele weitere Öfen dürften dort noch unter der Erde liegen, vermutet das Forscherteam. Christina Singer berichtet.
6: Es ist ein einfacher Acker in der kleinen Gemeinde Hannersdorf im Südburgenland. Hier dürfte im 1. und 2. Jahrhundert Keramik im großen Stil produziert worden sein. Für die ganze Region und wahrscheinlich sogar darüber hinaus. Die beiden jetzt ausgegrabenen Töpferöfen sind der Uni Wien zufolge nur ein kleiner Teil des gesamten Produktionszentrums aus der Römerzeit. Die gefundenen Öfen und umliegenden Gruben sind voll mit Schüsseln, Schalen und anderen Vorratsbehältern, darunter viele im ganzen erhaltene Gefäße, ein besonderer Glücksfall für die Forschung. Schon vor ein paar Jahren waren dort im heutigen Bezirk Oberwart bei Bauarbeiten römische Keramikscherben aufgetaucht. Geomagnetische Untersuchungen haben dann auf eine größere Keramikstätte hingewiesen. 100 weitere Brennöfen könnten demnach noch unter dem Acker verborgen sein.
1: Ein Erdbeben der Stärke 4,7 hat am Abend die süditalienische Stadt Neapel und die umliegende Region erschüttert. Nach Angaben des italienischen Instituts für Geophysik und Vulkanologie hat sich das Beben um kurz vor 20 Uhr ereignet. Medienberichten zufolge gibt es mehrere Verletzte und auch Schäden an Häusern und Kirchen. Das Beben gilt als das stärkste seit rund 40 Jahren in dem Gebiet. Am Nachmittag ist ein neuer österreichweiter Temperaturrekord für Juli verzeichnet worden. Um 16.30 Uhr zeigte das Thermometer in Wieselburg in Niederösterreich 40,3 Grad Celsius. So heiß war es in Österreich im Juli zuvor noch nie. Das waren die Nachrichten mit Andreas Lechner. Und damit zum aktuellen Wetter in Österreich.
7: Ein unbeständiger Tag erwartet uns heute mit einer Mischung aus Sonnenschein und Wolken. Bis Mittag ist es noch fast überall trocken. Am Nachmittag werden Schauer und Gewitter dann aber häufiger und auch kräftiger. Die meisten Gewitter gibt es im Bergland. Hier sind stellenweise auch Unwetter möglich. Dabei kann besonders der intensive Regen Probleme machen. Die Temperaturen, die erreichen meist 26 bis 33 Grad. Bis zu 38 werden es diesmal nur im Osten. Morgen ist es dann auch hier nicht mehr extrem heiß. So viel zum Wetter von Nathalie Auer.
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1: Am Mikrofon Silvia Mises, es ist 1 Uhr. Nach dem Ansturm zehntausender Migranten hat sich die Lage auf der spanischen Exklave Ceuta wieder beruhigt. Bis am späten Abend sind fast alle Migranten wieder nach Marokko zurück, berichtet Nina Walli.
2: Fast 50.000 Migranten sind wieder nach Marokko heimgekehrt, schreibt am Abend Spaniens Außenminister José Manuel Álvarez auf X. Und auch EU-Migrationskommissar Magnus Brunner teilt mit, keine einzige Person habe die Grenze zum EU-Festland überschritten. Der plötzliche Massenansturm zehntausender Menschen auf Ceuta ist aber Anlass für die EU-Mitgliedsländer, heute ein Expertentreffen einzuberufen. Am Montag folgt noch ein Treffen der Botschafter der EU-Staaten, denn die Ereignisse haben in der EU eine neue Diskussion über Migration und Grenzkontrollen ausgelöst. Einige EU-Länder wie etwa Finnland oder Italien haben Spanien scharf kritisiert. Das Land habe versagt, die Außengrenze des Schengen-Raums zu schützen, heißt es. Italien hat das Schengen-Abkommen mit Spanien sogar vorübergehend ausgesetzt.
1: Ein Erdbeben der Stärke 4,7 hat am Abend die süditalienische Stadt Neapel erschüttert. Mindestens 8 Menschen sind verletzt worden, mehrere Wohnhäuser und Kirchen wurden beschädigt. Schwer verletzt hat sich ein 51-jähriger Wiener beim Sprung in den Keutschacher See in Kärnten. Der Mann ist vom Badesteg in das nur etwa 1 Meter tiefe Wasser geköpfelt. Der 11-jährige Sohn hat das Unglück beobachtet und den Vater aus dem Wasser gezogen. Dieser musste dann ins Klinikum Klagenfurt geflogen werden. Fußballmeister LASK ist souverän in die neue Saison gestartet mit einem 3:0-Sieg über den GRK. Daniel Kulowitz.
3: Die Linzer lassen über das ganze Spiel hinweg die Muskeln spielen und zeigen dem GRK, wer der Chef am Platz ist. Edeneren mit 2 Toren vor der Pause.

0: Christoph Lang setzt dann den Schlusspunkt zum 3:0 und Kapitän Sascha Horvath bilanziert happy.
1: Wir waren von der ersten Minute sehr präsent, sehr erwachsen aufgetreten, sage ich mal. Ich glaube, wir wissen auch, wie es anders laufen kann, das ist das Gute. Doch der Trainer weiß ganz genau, dass wir einfach ja, die Mannschaft am Boden halten müssen, auch unsere jungen Spieler, dass keiner ein bisschen durchdreht. Aber ich glaube, wir sind auf einem guten Weg.
0: Der Weg für die Linzer führt gleich mal an die Tabellenspitze und für den GAK gleich mal wieder talwärts. Kapitän Daniel Maderna mit einer Klartextanalyse.
2: Wir haben aber gewusst, dass wir an unser Leistungsmaximum kommen müssen und das haben wir einfach viele Spieler nicht erreicht. Dann hast du de facto gegen einen Doublesieger, ja, keine Chance.
0: Der erste Spieltag geht heute weiter. 17 Uhr der Vizemeister Sturm Graz zu Gast in Tirol und 19.30 Uhr Salzburg gegen Hartberg.
3: Und jetzt zum Wetter mit Nathalie Auer.
4: Gestern hat die Hitzewelle ihren ersten Höhepunkt erreicht. In Wieselburg wurde mit 40,3 Grad die höchste Juli-Temperatur seit Beginn der Wetteraufzeichnungen gemessen. Übrigens, Temperaturen über 40 Grad gab es im Juli zuvor noch nie. Heute wird es im Großteil des Landes weniger heiß, mit mal 26 bis 34 Grad. Nur im Osten hält die extreme Hitze an, da werden es stellenweise bis zu 38 Grad. Dazu scheint heute zeitweise die Sonne. Besonders am Nachmittag bilden sich dann aber einige teils heftige Gewitter. Die meisten gibt es in den Alpen.
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1: Am Mikrofon Silvia Mieses, es ist 2 Uhr. Mit dem Start der Ferien in Bayern und Baden-Württemberg steht Österreich heute und morgen eines der stärksten Reisewochenenden des Jahres bevor. Um den gefürchteten Ausweichverkehr zu verhindern, werden auf der A10 erstmals die Ausfahrten Kuchl und Golling komplett gesperrt, auch für Einheimische, berichtet aus Salzburg Peter Obermüller.
2: Die Abfahrtsverbote Richtung Süden bei Puchurstein und Hallein werden kontrolliert und überwacht. Die Autobahnausfahrten Kuchl und Golling werden mit Scherengittern und Zäunen versperrt, so Martin Dietrich, SPÖ-Bürgermeister in Golling.
3: Die Ausfindung geht davon aus, dass die Flüssigkeit auf der Downautobahnlänge gewährleistet ist. Wir befürchten einfach dadurch, dass es auf dem Pass Lueck auf der B159 eine große Baustelle gibt, dass es hier zu einem Rückstau kommen kann. Und ob die Totalsperre Golling wirklich die beste Lösung ist, das wird sich zeigen. Wir haben unsere Bedenken.
2: Die Urlauberinnen und Urlauber sollten die Abfahrtsverbote auch über ihre Navigationsgeräte sehen können.
3: Wenn es im Navi sichtbar ist, das ist natürlich die beste Lösung.
2: In der Tunnelwarte St. Michael wird der Autobahnverkehr über Kameras beobachtet. Sollten die Reisenden entlang der B159 zum Beispiel bei Hallein einen Verkehrsinfarkt auslösen, würden die Abfahrtsverbote in Kuchl und Golling aufgehoben werden, so der Gollinger Bürgermeister.
1: Der weltweite Widerstand gegen die WM-Verkaufspläne von FIFA-Chef Infantino zeigt offenbar Wirkung. Wie die New York Post berichtet, soll das Vorhaben gescheitert sein. Die UEFA hat zuletzt mit einem WM-Boykott gedroht und auch führende FIFA-Funktionäre haben die Pläne scharf kritisiert. Wer allergisch auf Gräserpollen reagiert, kann zwar langsam wieder durchatmen, dafür startet für viele Allergikerinnen und Allergiker jetzt aber schon die nächste Belastungswelle, berichtet Raphael Krapscher.
4: Die letzte Phase der heurigen Pollensaison hat begonnen und sie bringt gleich zwei problematische Allergene auf einmal mit sich, erklärt Katharina Bastl vom Pollenservice Wien der Medizinischen Universität Wien.
5: Im Moment befinden wir uns am Beginn der Kräuterpollensaison. Die beginnt mit der Blüte des Beifußes, gefolgt von Ragweed. Beifuß hat schon recht früh im Juli zu blühen begonnen. Allerdings war Pollen nur vereinzelt in der Luft, weil es nur ganz wenige Pflanzen waren. Jetzt beginnt die Hauptblüte. Das heißt, man muss mit steigendem Beifußpollenflug rechnen.
4: Ragweed wird in Österreich erst Mitte August in vollem Ausmaß blühen. Schon jetzt kommen die Pollen aber immer wieder auch mit dem Wind aus anderen Ländern.